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0: Das hier sind Genesis mit Jesus, He Knows Me. Gleich gibt's bei uns Musik von Leonie. Vorher mal so ein bisschen Gossip.
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3: Ja, nee, ist klar.
4: Ja, kann man denn nicht mal eine Woche lang die Füße hochlegen, ohne dass sich wieder hemmungslos getrennt wird? Ja, hier, Wayne Carpendale und seine Annemarie haben sich doch getrennt. Ich hoffe mal, sie wusste es, bevor die Bunte die Knutschfotos von Carpendale mit seiner Neuen gepostet hat. Ja, jetzt sagen wieder viele, ja, was will so ein alter Schlagerstar der mit so einer jungen Frau? Nein, Leute, nicht Howard. Wayne Carpendale, der Sohn, Wayne. Selbst A-Promi, bekannt als Schauspieler und Moderator. Ja, sicher, der hat doch, was hat er nicht alles moderiert? Jetzt fällt mir die meisten kennen ihn ja auch als Ex von Yvonne Katterfeld. So, jetzt wisst ihr Bescheid. Ja, und er hat halt jetzt eine neue. Und man geht im Hause Carpendale auch ganz erwachsen mit der Situation um. Zum Beispiel dem Kind zuliebe wohnen Wayne und Annemarie weiterhin zusammen unter einem Dach da in München. Ich sag mal so, toi toi toi, wenn die neue Tante das erste Mal über Nacht bleibt, ja, siehste, Annemarie, ich würde mal die Reservierungsnummer vom Bayerischen Hof auf Kurzwahl legen. Ja, für sowas gibt's selbst in intakten Beziehungen eher wenig Verständnis.
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0: Das Wetter im RSG-Land.
1: Ja, und da geht's jetzt mit Nebel oder auch mal mit etwas Sprühregen durch die Nacht. Es kühlt sich ab auf Werte so um die 11 Grad. Der Montag startet dann auch noch etwas vernebelt. Sobald der sich verzogen hat, also der Nebel, setzt sich in Sonne-Wolken-Mix immer besser durch. Und das bei 20 bis 24 Grad heute.
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2: Zurzeit liegen uns keine Meldungen vor. Wir wünschen allen unterwegs gute Fahrt.
1: Ja, und wir schmeißen jetzt mal musikalisch ein bisschen Tempo hier in die Nacht, und zwar mit den Kings of Leon. Die drehen jetzt mal richtig auf hier mit Sex on Fire. Ich bin Andreas Grunwald. Euch einen schönen Wochenstart.
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1: Ich bin Katrin Müller. Tanken ist am Wochenende noch einmal teurer geworden. Laut dem Spritpreisportal Tankerkönig kostete Super E10 zuletzt im Schnitt 2,27 Euro, Diesel knapp 2,40 Euro. In der SPD werden deshalb die Rufe nach einem Spritpreisdeckel lauter.
2: Pendler dürfen nicht unter den hohen Preisen leiden, während Mineralölkonzerne extra Profite machen. Das sagt Brandenburgs Ministerpräsident Woidke. Andere Nachbarländer hätten die Höchstpreise flexibel an den Markt angepasst, darunter Polen und Belgien. Die Wirtschaftsweise Schnitzer findet, dass staatliche Hilfen der falsche Weg sind. Deutschland sollte aus ihrer Sicht unabhängiger von Öl und anderen fossilen Brennstoffen werden. Denn die Preise drohen durch die Lage im Nahen Osten generell weiter zu steigen. Zoe Tassovali, Nachrichtenredaktion.
1: Inmitten der Debatten um Bundeskanzler Merz wird die CDU bei den Kommunalwahlen in Niedersachsen landesweit stärkste Kraft. Laut Hochrechnung liegt die Union mit 27,7% vor der SPD mit 24,5% und der AfD, die demnach deutlich auf 16,5% zulegen könnte. CDU-Landeschef Sebastian Lechner freute sich über das Ergebnis entgegen des Bundestrends bei der Union und Kanzler Merz.
3: Auch wir haben den Unmut über Berlin gemerkt. Sie wissen, dass wir da ein Glaubwürdigkeitsproblem haben, was wir sicherlich auch in den nächsten Wochen ganz in Ruhe besprechen müssen miteinander. Und deswegen sind diese Ergebnisse des Abends wirklich gut.
1: Die Bundesregierung steckt aktuell in einer tiefen Krise. Spekulationen über einen Sturz des Kanzlers machen bereits die Runde. Nach eigenständigen Hackerangriffen durch künstliche Intelligenz denken große US-Tech-Firmen erstmals darüber nach, die KI-Entwicklung bewusst zu bremsen. Anthropic-Chef Amodei schlägt vor, 1 bis 2 Jahre Zeit zu gewinnen. Unterstützung bekommt er unter anderem von OpenAI-Chef Altman und Tech-Milliardär Musk. Zum Fußball. In der Bundesliga hat Bayern München beim Sensationsaufsteiger SV Elversberg einen mühevollen 2:1-Sieg geschafft. Zuvor hatte RB Leipzig gegen den HSV mit 5:0 gewonnen. Und Tennisprofi Alexander Zverev hat erstmals die US Open gewonnen. Der French Open-Sieger bezwang im Finale in New York den Amerikaner Ben Shelton in 4 Sätzen und holte seinen 2. Grand-Slam-Titel.
0: Das Wetter im RSG-Land.
4: Aktuell messen wir 15 bis 11 Grad und der Regen wird weniger. In den frühen Morgenstunden bildet sich Hochnebel, der hält sich sehr hartnäckig. Aber ist er weg, dann wird der Montag recht freundlich, vor allem Richtung Nachmittag. Dann kommt auch die Sonne immer besser durch, bei bis zu 24 Grad.
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5: A30 Osnabrück Bad Oeynhausen zwischen Bad Oeynhausen Ost und Kreuz Bad Oeynhausen. 2 Kilometer Stau. Wir wünschen allen unterwegs gute Fahrt.
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4: Leute, falls ihr auf der Nachtschicht hängt, durchhalten. Es ist schon kurz nach 3. Ich spiele so ein bisschen Motivation von Nico Santos dazu. Why don't you stay? Patrick Rickert hier. Guten Morgen.
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1: Das Wetter im RSG-Land.
2: Die letzten Regenschauer klingen ab, dazu 15 bis 11 Grad. Der Montag wird insgesamt etwas freundlicher als das Wochenende. Es geht zwar mit Nebel und etwas Sprühregen los, aber je später der Montag, desto besser kommt die Sonne durch. Und dann bleibt es auch trocken bei bis zu 24 Grad.
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3: Zurzeit liegen uns keine Meldungen vor. Wir wünschen allen unterwegs gute Fahrt.
2: So, und zum Wachbleiben können wir gleich mal alle auf dem Tisch mittrommeln und so tun, als wären das Bongos. Ich spiele uns Suffrey Duo mit Played Alive. Patrick Rickert hier. Euch einen schönen Wochenstart.
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1: Ich bin Katrin Müller. Inmitten der Debatten um Bundeskanzler Merz wird die CDU bei den Kommunalwahlen in Niedersachsen landesweit stärkste Kraft. Eine vom NDR veröffentlichte Hochrechnung von Infratest DIMAP sah die Union mit 27,7% vor der SPD mit 24,5%. Die AfD landet auf Platz 3 und könnte deutlich auf 16,5% zulegen. Landesweit kommen die Grünen laut Hochrechnung mit 13,6% auf Rang 4. Es folgen die Linke mit 5,9% und die FDP mit 3,6%. Wer kontrolliert die Arktis? Europa möchte bei dieser Frage mitmischen. Bei einem Gipfeltreffen heute im Norden Finnlands wollen Bundeskanzler Merz und seine Kollegen aus anderen europäischen Ländern überlegen, wie Europa seine Interessen in der Region durchsetzen kann.
2: Die Arktis wird auch für die Europäer immer wichtiger. Nicht nur, weil das schmelzende Eis den Zugang zu unerschlossenen Rohstoffvorkommen und neuen Handelsrouten möglich macht. Russlands und Chinas militärische Aktivitäten in der Region werden zunehmend zur Bedrohung. Die Zerstörung von Seekabeln ist nur ein Beispiel. Gastgeber Finnland will andere europäische Länder unter anderem davon überzeugen, eine Eisbrecherflotte aufzubauen. Aus Skandinavien, Sigrid Harms.
1: Bei der Parlamentswahl in Schweden sind die Sozialdemokraten von Ex-Regierungschefin Magdalena Andersson der Prognose zufolge stärkste Kraft geworden. Die Partei kam laut dem schwedischen Fernsehen auf rund 28% der Stimmen. Ob das allerdings für eine Regierungsbildung reicht, ist noch offen. Zum Sport. Tennisprofi Alexander Zverev hat erstmals die US Open gewonnen. Der French Open-Sieger bezwang im Finale in New York den Amerikaner Ben Shelton in 4 Sätzen und holte seinen zweiten Grand-Slam-Titel.
3: Zverev brauchte einen Moment, um überhaupt zu realisieren, dass er gerade die US Open gewonnen hatte und damit in die Fußstapfen von Boris Becker tritt. Der 29-Jährige mit dem Pferdeschwanz ist der zweite Deutsche, der im Männer-Einzel triumphierte. 30 Jahre gab es keinen Grand-Slam-Titel und jetzt gleich 2, freute sich der Hamburger in seiner Siegeransprache. Emotional dankte er seiner Mutter, die ihm trotz seiner Zuckerkrankheit die Tenniskarriere möglich machte und immer an ihn glaubte. Aus den USA, Tina Eck.
1: Und in der Fußball-Bundesliga hat Bayern München gegen Aufsteiger SV Elversberg einen knappen 2:1-Sieg geholt. RB Leipzig setzte sich gegen den HSV mit 5:0 durch.
0: Das Wetter im RSG-Land.
4: In den frühen Morgenstunden messen wir 15 bis 11 Grad. Hier und da kann es noch etwas regnen. Wundert euch bitte nicht, wenn der Montag sehr neblig startet. Dieser Hochnebel hält sich auch sehr hartnäckig. Aber wenn der sich aufgelöst hat, dann ist auch die Sonne zu sehen. Es bleibt trocken und dazu gibt es dann angenehme 24 Grad.
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5: A4 Aachen-Köln zwischen Kreuz Köln-West und Köln-Eifeltor. 1 Kilometer Stau. Und A33 Bielefeld-Brilon zwischen Kreuz Bielefeld und Schloss Holte-Stukenbrock. 2 Kilometer stockender Verkehr, 12 Minuten Verzögerung. Wir wünschen allen unterwegs gute Fahrt.
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4: Guten Morgen, kurz nach 4. Wir spielen euch gleich die Four Non Blondes aus den 90ern mit WhatsApp. Wir starten aber mit was ganz Aktuellem von Michael Schulte. Hier ist 5 AM. Ich bin Patrick Rickert. Guten Morgen.
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0: Hallo, guten Morgen. So, jetzt gucken wir mal auf unser Comedy Camp. 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
3: 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Ich zeig meine Tickets vor, dann hält die mich am Handgelenk fest, fummelt in ihrer Tasche rum und holt so einen kleinen lilafarbenen Stein raus. 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

0: Das Wetter im RSG-Land.
1: Aktuell messen wir 15 bis 11 Grad und der Regen wird weniger. In den frühen Morgenstunden bildet sich Hochnebel, der hält sich sehr hartnäckig, aber ist er weg, dann wird der Montag recht freundlich, vor allem Richtung Nachmittag. Dann kommt auch die Sonne immer besser durch, bei bis zu 24 Grad.
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2: A33 Bielefeld-Brilon zwischen Schloss Holte-Stukenbrock und Stukenbrock-Senne. 2 Kilometer Stau, 9 Minuten Zeitverlust. Wir wünschen allen unterwegs gute Fahrt.
1: Hallo, guten Morgen, ich bin Patrick Rickert und als Erstes spiele ich uns jetzt zum Wachwerden an diesem Montagmorgen Bob Sinclair mit Love Generation. Schöne neue Woche euch!
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1: Ich bin Katrin Müller. Tanken ist am Wochenende noch einmal teurer geworden. Laut dem Spritpreisportal Tankerkönig kostete Super E10 zuletzt im Schnitt 2,27 Euro, Diesel knapp 2,40 Euro. In der SPD werden deshalb die Rufe nach einem Spritpreisdeckel lauter.
2: Pendler dürfen nicht unter den hohen Preisen leiden, während Mineralölkonzerne extra Profite machen. Das sagt Brandenburgs Ministerpräsident Woidke. Andere Nachbarländer hätten die Höchstpreise flexibel an den Markt angepasst, darunter Polen und Belgien. Die Wirtschaftsweise Schnitzer findet, dass staatliche Hilfen der falsche Weg sind. Deutschland sollte aus ihrer Sicht unabhängiger von Öl und anderen fossilen Brennstoffen werden. Denn die Preise drohen durch die Lage im Nahen Osten generell weiter zu steigen. Zoeta Sovali, Nachrichtenredaktion.
1: Inmitten der Debatten um Bundeskanzler Merz wird die CDU bei den Kommunalwahlen in Niedersachsen landesweit stärkste Kraft. Laut Hochrechnung liegt die Union mit 27,7% vor der SPD mit 24,5% und der AfD, die demnach deutlich auf 16,5% zulegen könnte. CDU-Landeschef Sebastian Lechner freute sich über das Ergebnis entgegen des Bundestrends bei der Union und Kanzler Merz.
3: Auch wir haben den Unmut über Berlin gemerkt. Sie wissen, dass wir da ein Glaubwürdigkeitsproblem haben, was wir sicherlich auch in den nächsten Wochen ganz in Ruhe besprechen müssen miteinander. Und deswegen sind diese Ergebnisse des Abends wirklich gut.
1: Die Bundesregierung steckt aktuell in einer tiefen Krise. Spekulationen über einen Sturz des Kanzlers machen bereits die Runde. Nach eigenständigen Hackerangriffen durch künstliche Intelligenz denken große US-Tech-Firmen erstmals darüber nach, die KI-Entwicklung bewusst zu bremsen. Anthropic-Chef Amodei schlägt vor, 1 bis 2 Jahre Zeit zu gewinnen. Unterstützung bekommt er unter anderem von OpenAI-Chef Altman und Tech-Milliardär Musk. Zum Fußball. In der Bundesliga hat Bayern München beim Sensationsaufsteiger SV Elversberg einen mühevollen 2:1-Sieg geschafft. Zuvor hatte RB Leipzig gegen den HSV mit 5:0 gewonnen. Und Tennisprofi Alexander Zverev hat erstmals die US Open gewonnen. Der French Open-Sieger bezwang im Finale in New York den Amerikaner Ben Shelton in 4 Sätzen und holte seinen 2. Grand-Slam-Titel.
0: Das Wetter im RSG-Land.
4: Die letzten Regenschauer klingen ab, dazu 15 bis 11 Grad. Der Montag wird insgesamt etwas freundlicher als das Wochenende. Es geht zwar mit Nebel und etwas Sprühregen los, aber je später der Montag, desto besser kommt die Sonne durch. Und dann bleibt es auch trocken bei bis zu 24 Grad.
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5: Zurzeit liegen uns keine Meldungen vor. Wir wünschen allen unterwegs gute Fahrt.
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4: Guten Morgen, Patrick Rickert hier. Wir starten gemeinsam rein in die neue Woche, gleich mit einem 90er von Natalie Imbruglia und Torn. Wir beginnen aber mit Alle Farben und Baby Goodbye.
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0: Neue Woche, neuer Montag. Schön, dass ihr schon dabei seid.
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0: Die Frage stelle ich direkt mal Robert Jans aus der Redaktion. Sag doch mal, was bringt uns dieser 14. September?
2: Ah, bei uns startet heute die Aktionswoche Demokratie braucht viele Stimmen. Und da machen nicht nur wir mit, sondern ganz unterschiedliche Medien in Deutschland. Radio, Fernsehen, Zeitungen, Zeitschriften. Und bis Samstag geht es darum, warum unabhängiger Journalismus für eine Demokratie so wichtig ist. Und wir schauen dabei auch ganz praktisch mal auf unsere eigene Arbeit. Also, wie wird aus einem Thema eine Radionachricht? Wie überprüfen wir Informationen und welche Rolle spielen inzwischen KI und Algorithmen?
0: Das wird uns diese Woche also noch häufiger begegnen. Was startet heute noch?
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0: Robert, danke.
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0: Und ich spiele uns The Weeknd Dancing in the Flames. Schönen guten Morgen.

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1: Mit Anni Stoßberg. Guten Morgen. Heute geht der Prozess um den großen Waffenfund in Remscheid weiter. Da sollen zwei verdeckte Ermittler vernommen werden, zu ihrem eigenen Schutz unter Ausschluss der Öffentlichkeit. Sie waren maßgeblich an dem Fund hunderter illegaler Waffen und Munition in einem Haus an der Elberfelder Straße beteiligt. Juliana Dörsch berichtet.
2: Die verdeckten Ermittler sind heute vorgeladen und sollen darüber Auskunft geben, was sie bei ihren Ermittlungen herausgefunden haben und wie sie dem Hauptangeklagten auf die Spur kamen. Auch Kontakte zu anderen Personen könnten eine Rolle spielen, wenn es um die Frage geht, war der Hauptangeklagte Waffensammler oder Händler. Er selbst behauptet, er habe die Waffen nur gesammelt. Die Staatsanwaltschaft hingegen wirft ihm unter anderem den illegalen Handel mit Kriegswaffen vor.
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1: In der Fußball-Landesliga konnten alle Teams aus dem RSG-Land am Wochenende punkten. Der SSV Bergisch Born hat einen Auswärtssieg eingefahren, 2:1 beim TSV Eller. SV Solingen hat 5:3 gewonnen gegen den ESV Rellinghausen. Der TSV Solingen auf der Höhe hat 1:1 unentschieden gegen den FC Krai gespielt. Das gleiche Ergebnis und einen Punkt gab es für DV Solingen auswärts beim SC Werden Heidhausen. DV ist als Tabellenzweiter aktuell der beste Landesligist im RSG-Land und hat bisher in der Saison noch nicht verloren. Und jetzt der kurze Blick in die Welt. Inmitten der Debatten um Bundeskanzler Merz wird die CDU in den Kommunalwahlen in Niedersachsen landesweit stärkste Kraft. Eine Hochrechnung vom NDR sieht die Union bei 27,7% vor der SPD mit 24,5%. Nicht nur bei der CDU in Niedersachsen, auch in Berlin dürfte das Ergebnis nach dem Absturz bei der Wahl in Sachsen-Anhalt für Erleichterung sorgen. Die Zahl der Apotheken in Deutschland ist weiter gesunken. Ende Juni gab es bundesweit nur noch 16.488 Apotheken und damit 113 weniger als zum Jahreswechsel, zeigen Daten der Bundesvereinigung Deutscher Apothekerverbände. Der Rückgang fällt etwas kleiner aus als im ersten Halbjahr 2025 mit damals 238 weniger Apotheken. 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
0: Das Wetter im RSG-Land.
1: Wir starten grau in den Montag und die neue Woche, aktuell bei viel Nebel und um die 16 Grad im RSG-Land. Später sind bis zu 21 Grad drin. Aus den Wolken kann es immer wieder regnen, ab dem Nachmittag lockert es aber auch mal auf. Morgen wird dann der schönste Tag der Woche, eher trocken und sonnig bei 25 Grad. Mittwoch dann wieder kühl, grau und nass.
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1: Aktuell habe ich keine Meldungen von den Straßen für euch. Wenn ihr was seht, Staus oder Blitzer bei uns im RSG-Land, gebt die gerne durch über die 0212 22 11 190. Ich wünsche euch am frühen Montagmorgen eine gute Fahrt.
3: Ich habe mich am Samstag dabei erwischt, dass ich Dominosteine kaufen wollte. Bin ich jetzt ein schlechter Mensch? Ich hoffe nicht. Ja, so zwischen Chips und Katzenfutter gibt's ja schon den ganzen Weihnachtssüßkram zu kaufen, ne? Auch wenn erst September ist. Aber gut, was soll ich sagen? Wir kaufen's halt. Selbst das Christkind hat also sowas wie Frühbucherrabatt.
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3: Nur falls es jemanden interessiert, ich habe am Ende doch keine Dominosteine gekauft. Wollte ich nur noch mal klarstellen. Patrick Rickert hier, euch einen angenehmen Start in die neue Woche mit Justin Timberlake. What goes around, comes around.

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0: Jennifer Page und Crush. Einen schönen Start euch in die neue Woche.
1: Augenblick mal.
2: Kurz vor den Sommerferien. Abschiedsgottesdienst in unserer Dorfkirche. Die Bienenklasse der Grundschule macht nach 4 Jahren den Abflug. Die Bienen sind im Halbkreis im Altarraum versammelt. Die Kinder haben 2 Bienenfühler auf dem Kopf und ein T-Shirt an mit einer fliegenden Biene und dem Motto Be Wild. Die Kirche ist voll. Mit einem Lied der Kinder geht es los. Die Klassenlehrerin, die auch Musik unterrichtet, spielt E-Piano und begleitet den Gesang. Die Kinder sind ganz dabei und singen aus voller Kehle. Es ist toll, ihren Gesang zu hören. Ich sitze neben Ramon. Nach dem ersten Lied guckt er mich an und sagt leise zu mir, ich singe nicht mit, ich bin Muslim. Ich bin überrascht und antworte ihm, das musst du auch nicht. Bei allen Aktionen im Gottesdienst ist Ramon dabei. Nur bei den Liedern bleibt er stumm. Sein Satz geht mir nicht aus dem Kopf. Nach dem Gottesdienst spreche ich kurz mit der Klassenlehrerin. Sie sagt mir, ich finde es gut, dass er dir selbstbewusst sagt, warum er nicht mitsingt. Genau das habe ich ihm vermittelt. Er muss nicht mitsingen. Seine Eltern haben ihm nicht verboten, beim Gottesdienst dabei zu sein. Er ist Teil der Klassengemeinschaft. Selbstverständlich. Mir gefällt das. Den anderen mit seinem Glauben akzeptieren und nicht ausgrenzen. Für die Bienenklasse ist klar, Ramon gehört zu uns. Und Ramon will mit dabei sein. Auch im Gottesdienst. Carsten Griese von der Evangelischen Kirche für Augenblick mal.
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1: Mit Anni Stoßberg. In Sachen Digitalisierung muss in Remscheid noch einiges besser laufen. Beim Smart City Index landet Remscheid bei den 83 größten Städten in Deutschland auf dem letzten Platz. Solingen liegt auf Platz 58. Gut läuft es im Bereich Schule. Luft nach oben gibt es beim Verkehr und beim Glasfaserausbau. Und jetzt das Neueste aus NRW, Deutschland und der Welt.
2: Mit Thorsten Adolfs. Guten Morgen. Ob Haus oder Apartment. In Deutschland leben immer weniger Menschen in den eigenen vier Wänden. Das zeigt eine aktuelle Studie des Pestel-Instituts. Demnach liegt die Eigentumsquote bei uns nur noch bei knapp 44%. Das ist der niedrigste Wert seit 20 Jahren und gleichzeitig auch der schlechteste in Europa. Mehr zum Thema hat Christian Böder aus den Nachrichten.
3: Die Gründe für die Entwicklung in Deutschland dürften wenig überraschen. Zu hohe Baukosten, steigende Zinsen und die Wohnungsbaupolitik der vergangenen Jahre haben dazu geführt, dass sich immer weniger Menschen ein Eigenheim leisten können. Betroffen von der Situation sind vor allem eher Jüngere. In der Altersgruppe der 25- bis 45-Jährigen wohnen 3 von 4 zur Miete. Die Studienmacher sehen im niedrigen Anteil vor allem die Langzeitfolgen einer Abschaffung einer wirksamen bundesweiten Eigentumsförderung, wie etwa das Aus für das Baukindergeld vor 5 Jahren. Die Lage hat sich dann noch durch die Zuwanderung verschärft. Mittlerweile ist es so, dass auch in Städten und Regionen, wo aktuell die Preise etwa für Einfamilienhäuser unverändert bleiben oder sogar sinken, viele die Finger vom Wohnungskauf lassen. Laut Experten sind mittlerweile selbst Doppelverdiener mit Durchschnittseinkommen nicht mehr in der Lage, Wohneigentum zu erwerben. In Zahlen sieht das so aus: Die Baukosten für Wohnungen sind in den vergangenen rund 25 Jahren um 160% gestiegen, die allgemeinen Verbraucherpreise um 64. Die Experten fordern einen Wohneigentumsplan des Bundes mit dem Ziel, pro Jahr mindestens 200.000 Haushalte in Wohneigentum zu bringen.
2: Und jetzt weitere Nachrichten im Überblick. Bildungsministerin Prien fordert von der Regierung mehr Mitgefühl mit den Sorgen der Menschen. Sie sagt in der ARD, sie glaube, es sei der Eindruck entstanden, der Kanzler, aber auch die Union insgesamt hätten nicht die nötige Empathie. Es gehe darum zu verstehen, was eine Krankenschwester, ein Busfahrer oder viele Menschen, die jeden Morgen zur Arbeit gehen, leisten würden, so Prien. Vor dem EU-Arktis-Gipfel in Finnland hat Finnlands Botschafter in Deutschland davor gewarnt, dass China und Russland zunehmend an der Region interessiert seien. Es gehe um den Zugang zu seltenen Ressourcen und öffentlichen Seewegen, sagte er. An dem 2-tägigen Arktis-Gipfel nehmen mehrere EU-Staats- und Regierungschefs teil, darunter auch Kanzler Merz. Deutschlands Nummer 1 im Tennis, Alexander Zverev, hat zum ersten Mal die US Open gewonnen. Im Finale in New York bezwang er den US-Amerikaner Ben Shelton nach 3,5 Stunden Spielzeit in 4 Sätzen. Zverev ist damit der 2. Deutsche nach Boris Becker, der das Männer-Einzel der US Open gewonnen hat. Bayern München hat sich gestern Abend beim Überraschungsaufsteiger SV Elversberg mit einem knappen 2:1-Sieg durchgesetzt. Dabei mussten sich die Stars ordentlich strecken, um die drohende Blamage im Saarland zu verhindern. Der Aufsteiger bot dem großen Rekordmeister über weite Strecken mutig Paroli und kam auch zu Chancen. Erst als Bayern-Coach Kompanie in der 2. Halbzeit Kimmich, Musiala und Diaz einwechselte, war die Qualität der Gäste zu groß für die Saarländer. Davor hatte Leipzig den Hamburger SV mit 5:0 geschlagen.
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4: Wir starten mit aktuell 15 Grad in die neue Woche. Und der Montag ist zwar grau bewölkt, aber dann doch meistens trocken. Nur hier und da kommen so ein paar ganz wenige Regentropfen runter. Stattdessen heute Nachmittag auch mal Sonne zwischen den Wolken bei maximal 21 Grad.
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5: 6:03 haben wir. Es hat einen Unfall gegeben auf der A3 Oberhausen Richtung Köln, und zwar zwischen Köln-Mülheim und dem Kreuz Köln-Ost. Die Unfallstelle ist noch nicht abgesichert. Aktuell gibt es hier 2 Kilometer Stau. Es dauert 5 Minuten länger. Blitzer werden uns aktuell noch keine gemeldet. Habt ihr einen Blitzer gesehen? Gerne anrufen. Die RSG Verkehrshotline 0212 22 11 190. Gute und sichere Fahrt.
4: Und wir kennen jetzt echt lange jetzt Micha mittlerweile. Ja, ja. Und immer wieder schaffst du es doch, mich zu überraschen. Ja. Micha hat mir gestanden, er war noch niemals auf dem Zöpkesmarkt in Solingen.
5: Bis dieses Jahr.
4: Richtig, dieses Wochenende waren wir beide da. Und es reicht ja nicht, dass Micha jetzt allein das erste Mal da ist. Nein, wir haben eine kleine Challenge gestartet.
5: War teuer.
4: Sprechen wir drüber gegen 5:50 hier bei Radio RSG.
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4: Schönen guten Morgen.
5: Guten Morgen zusammen.

0: 5 nach 6, hier ist Radio RSG. Guten Start in den Montag.
1: Ja, schade, Wochenende schon wieder rum. Ging schnell bei den ganzen Events, die wir hier im RSG dann mal wieder hatten. Unter anderem in Solingen der Zöpkesmarkt. Großes Event in der Innenstadt. 3 Tage lang richtig gute Stimmung und jede Menge Trödel.
0: Und da haben Micha und ich eine kleine Challenge gestartet. Wer findet auf dem Zöpkesmarkt das witzigste und bekloppteste Geschenk für den jeweils anderen? Ja. Ziemlich schnell haben wir da festgestellt, es wird wohl auf etwas Zweideutiges hinauslaufen.
2: Ich habe das mit Geschlechtsverkehr zu tun. Das ist ein Zeitmesser, wie lang man kann und wie lang die Ehe noch hält.
1: Da ist ein Schild, da steht drauf, Sex ist nur schmutzig, wenn er gut gemacht ist.
0: Oder die Tasse hier, Micha, das ist ein Penis.
1: Sehr schlüpfrig hier auf dem Zöpkesmarkt. Nahtlos weiter. Ich weiß auch nicht, was da los war. Nee. Ja, was Clara und ich am Ende als bekloppte Geschenke für den jeweils anderen gekauft haben, das hört ihr heute früh hier bei uns.
0: Außerdem haben wir diese Woche auch ein großes Geschenk für euch. Ein Auto für ein Jahr. Genauer gesagt einen schicken Fiat 500 Elektro Cabrio. Den verschenken wir zusammen mit dem Autohaus Schönauen und passend zur Neueröffnung in Remscheid. Schönauen hat ja das Aurigo Autohaus an der Lennepastraße übernommen.
1: Und genau dort spielen 5 von euch am Samstagvormittag im Finale um das Auto. Sichert euch heute den ersten Platz in diesem Finale, indem ihr unser Remscheid-Rätsel Fakt oder Fake löst. Clara erzählt euch nämlich eine unglaubliche Geschichte über Remscheid, die aber wahr sein könnte. Ihr ratet, ist die Story Fakt oder Fake?
0: 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Wir sind Michael Höhing und Clara Pieck.
1: Guten Morgen.

0: Hier ist die Erste Morgenshow am Montag.
1: Wir sind Michael Höhing und Clara Pieck. Schönen guten Morgen.
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4: Ja, nee, ist klar.
5: Holt den Korkenzieher raus. Iron Maiden haben einen eigenen Rotwein. Hier, wurde mir heute in der Werbung angezeigt. Hier, ich lese mal vor. Der erstklassige Iron Maiden Darkest Red aus dem Jahrgang 2023 begeistert als vergoldete Rotwein-Cuvée, die passend zur Musik der Rocklegenden entstanden ist. Ja, nee, ist klar. Ausgerechnet Iron Maiden, die vor 30 Jahren vorm Zähneputzen schon mit Terpentin und Stacheldraht gegoogelt haben. Die Jungs, die Bienen kauen, wenn sie Honig wollen und die Nägel grundsätzlich mit der flachen Stirn in die Betonwand kloppen. Ja, ausgerechnet die machen jetzt einen auf Sommelier. Ja, was heißt das denn jetzt für mich als Iron Maiden-Fan? Muss ich demnächst im Smoking zum Konzert gehen? Ja, die treten dann auch nicht mehr in Wacken auf, sondern nur noch auf der Weihnachtsfeier der Winzergenossenschaft Südtirol oder beim traditionellen Austernessen auf Sylt. Ja, sie ja Dekadenz verpflichtet. Aber ein eigener Wein? Whisky hätte ich ja verstanden, aber Wein? Nee, das ist doch nicht mehr mein Heavy Metal. Mein Lieblingsrotwein ist und bleibt jedenfalls Jägermeister. Und daran wird keine Metalband dieser Welt was ändern. Iron Maiden Wein. Der hat vorne Spiel, hinten Charakter und möpselt im Abgang.
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1: Ich bin Anni Stoßberg. Guten Morgen. Wie digital unsere Städte aufgestellt sind, das zeigt jedes Jahr der Digitalverband Bitkom. In diesem Jahr zeigt sich deutlich, sowohl Solingen als auch Remscheid sind im Ranking unter den 83 größten Städten in Deutschland abgerutscht. Remscheid liegt jetzt insgesamt auf dem allerletzten Platz. Solingen belegt Platz 58. Woran es bei beiden Städten fehlt, berichtet Michael Hartke.
2: In kaum einem getesteten Bereich schneidet Remscheid mit der vollen Punktzahl ab. Weder bei Verwaltung noch bei Energie und Umwelt oder IT und Kommunikation gibt es gute Bewertungen. Besonders schlecht läuft es beim digitalen Verkehrsmanagement und einem smarten ÖPNV. In Solingen gibt es Pluspunkte für die weitgehend digitale Verwaltung oder auch für die 5G-Netzabdeckung. Nachholbedarf hat Solingen bei Glasfaser und im Bereich Ladeinfrastruktur. Unter den besten NRW-Städten liegen Aachen, Köln und Düsseldorf.
1: Was haben die verdeckten Ermittler zum mutmaßlichen Waffenhändler aus Remscheid herausgefunden? Um diese Frage geht es heute bei der Fortsetzung des Prozesses rund um den Fund hunderter Kriegswaffen in einem Haus an der Elberfelder Straße. Die Männer werden deshalb unter Ausschluss der Öffentlichkeit vernommen. Hat der Hauptangeklagte Kontakte zu potenziellen Käufern aufgenommen? Woher hatte er die vielen Waffen und wo war er unterwegs? Die Antworten auf diese Fragen könnten entscheidend dafür sein, ob der Hauptangeklagte Waffenhändler oder Sammler war. Letzteres behauptet er selbst. Die Staatsanwaltschaft schließt aber nicht aus, dass er mit den Kriegswaffen auch gehandelt hat.
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1: Der BHC hat die ersten Punkte in der Handball-Bundesliga der Männer wieder knapp verpasst. Beim HC Erlangen gab es eine Auswärtspleite, 28:29 stand es am Ende aus Sicht der Löwen. Für den BHC war es bereits die dritte Saisonniederlage mit einem Torunterschied. In der zweiten Bundesliga der Frauen sah es besser aus. Die BHC-Damen haben ihr Heimspiel gegen TuS Lindford mit 35:31 gewonnen. Eine Niederlage gab es für den HSV Solingen-Gräfrath, 26:32 stand es da am Ende beim HC Rödertal. Und jetzt das Neueste aus NRW, Deutschland und der Welt. Das Apothekensterben in Deutschland geht weiter, aber deutlich langsamer. Das meldet die Bundesvereinigung Deutscher Apothekerverbände. Ende Juni gab es deutschlandweit 16.488 Apotheken und damit 113 weniger als Anfang Januar. Der Rückgang ist aber kleiner als im gleichen Zeitraum ein Jahr vorher. Tennisprofi Alexander Zverev hat zum ersten Mal die US Open gewonnen. Der French Open-Sieger bezwang im Finale in New York den Amerikaner Ben Shelton in 4 Sätzen und holte sich seinen 2. Grand-Slam-Titel. 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
3: Wir starten mit vielen Wolken in diesem Montag. Allerdings bleibt es meistens trocken, gibt nur so ein paar einzelne Regentropfen heute. Und die Wolken lockern sogar am Nachmittag dann auf. Das Ganze bei maximal 21 Grad. Aktuell haben wir noch 15 da draußen.
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4: 3 Minuten nach 7, A3, Oberhausen Richtung Köln zwischen Leverkusen Zentrum und dem Kreuz Köln Ost. 4 Kilometer Stau nach einem Unfall, dauert aktuell eine Viertelstunde länger. Dann die A46, Wuppertal Richtung Düsseldorf zwischen Wuppertal Sonnborn und Hahn Ost. 1 Kilometer Stau, hier dauert es 5 Minuten länger. Geblitzt wird noch nirgendwo. Habt ihr den ersten Blitzer des Morgens gesehen? Dann sagt es uns gerne per WhatsApp 0212 22 5 mal die 1. Gute und sichere Fahrt. Ah, ist das eins von diesen neuen Kleidern, was du dir gekauft hast? Also Kleid. Das ist eher ein langes T-Shirt, oder?
3: Was?
4: Nein, ah, nee.
3: Das ist doch ein Kleid. Ich bitte dich, das ist mein neues Herbstkleid hier oben mit so einer Stickerei. Dunkelblau und ansonsten recht schlicht.
4: Ist halt nicht, ja genau, es ist schlicht. Nicht so opulent. Keine Puffärmel. Nix Rüschiges.
3: Und dann sieht es direkt für dich aus wie ein T-Shirt.
4: Ja, ich musste zweimal hingucken, aber sieht toll aus.
3: Sieht jetzt so aus, als hätte ich nichts an, Micha.
4: Doch.
3: Also wirklich.
4: Doch, hast ganz viel an.
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4: Könnte auch mir stehen.
3: Ja, das möchte ich sehen. Schönen guten Morgen euch.

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1: Schon eine Challenge, das auszusprechen. Richtig. Wir sind Michael Höhing und Clara Pieck und wie viele Solinger und Trödel-Fans waren wir am Wochenende auch auf dem Zapkesmarkt in der Innenstadt unterwegs. Allerdings nicht nur zum Leute-Treffen, sondern mit einer konkreten Aufgabe. Wir wollten jeweils für den anderen ein möglichst lustiges oder beklopptes Teil an den Trödelständen finden.
0: Oh, Stofftiere, da muss ich gucken gehen. Puppen finde ich gruselig, da muss ich ein bisschen zurückgehen. Aber guck mal.
1: Ein großer Kuschelhund.
0: Wurde auch schon oft geschmust.
1: Wie man ja sieht. Aber der ist süß. Und guck mal hier, kennst du die noch? Monchichi.
0: Mit Daumen im Mund.
1: Da habe ich in den 80ern zum letzten Mal einen gesehen. Das ist ja süß.
0: Ja, da ist auch nicht schade, dass das vorbei ist, ne?
1: Oh. Noch ein Hund.
0: Noch ein Hund, aber der sieht ja goldig aus. Hallo, Clara. Möchtest du mich nicht kaufen?
1: Ich weiß nicht. Oh ja, da ist auch so kitschiger Weihnachtsschmuck. Den sehe ich auch bei dir zu Hause. Ja,
0: und Schilder. Schilder sind auch immer toll. Wir sind hier nicht bei Wünsch dir was, sondern bei So ist es.
1: Sowas findest du gut?
0: Das finde ich eigentlich ganz witzig.
1: Hallöchen.
2: Hallo.
1: Was ist denn das bekloppteste Teil bei euch am Stand?
2: Boah, das kann ich dir jetzt gerade gar nicht sagen.
1: Ich sehe einen aufblasbaren Sessel. Das ist schon ziemlich bescheuert.
0: Oh, ein Zwitscherkasten. Da kann man da wahrscheinlich Schnaps reintun.
1: Ach so, den habe ich gar nicht verstanden. Ich dachte, das wäre ein Vogelhäuschen.
0: Es ist ein Vogelhäuschen. Ich habe das falsch interpretiert. Das finde ich irgendwie ein Highlight übrigens. Da ist ein Schild, da steht drauf, Sex ist nur schmutzig, wenn er gut gemacht ist. Das ist schon witzig, aber viel witziger ist das Preisschild. 2 Euro, denn mehr ist der Spruch nicht wert. Wenn ihr jetzt schon denkt, das war aber ein bisschen schlüpfrig jetzt. Mm. Es wurde noch schlüpfriger. Ja. Was da los war bei unserer Zapkesmarkt-Challenge, hört ihr noch im Laufe des Morgens hier bei Radio RSG.
1: Jetzt haben wir 7:15 am Montag.

0: Da sind sie, die ersten beiden Blitzer des Morgens um 10 vor 7 hier bei Radio RSG, und zwar in Remscheid auf der Inzerstraße. Vielen Dank, Anke. Und in Solingen auf der Höhe Straße. Den hat der Marc gesehen. Gute Fahrt.
1: Hier ist die Morgenshow mit Michael Höhing und Clara Pieck. Wobei, darf ich noch einfach Micha sagen? Oder ist es doch Eure Majestät, Micha, der Dritte?
0: Der Dritte.
1: Ja, ich kann es kaum glauben, aber Micha ist... Warte, jetzt muss ich sag das mal falsch. Du bist nicht Schützenkönig in deiner Heimatstadt, ne?
0: Ich bin Zugkönig. Ich bin ja im Schützenverein, und es gibt bei uns in Grevenbroich gibt es, was sind das, 50, 60 Schützenzüge. Und von einem Zug bin ich der König.
1: Und ganz ehrlich, ihr habt das ja ausgeschossen, ne?
0: Ja.
1: Hast du fair gewonnen, oder ist das so ein Gekungel, dass eh schon klar war, der Micha soll König werden und alle anderen schießen daneben?
0: Ich war natürlich der Beste.
1: Ist klar.
0: Ja.
1: Ich habe auch ein Bild von dir gesehen, da hattest du so eine Königskette an.
0: Ja.
1: Wie groß ist das denn jetzt, Zugkönig zu sein? Wie groß ist dieses Ding? Was bedeutet das für dich die nächsten Monate?
0: Naja, da muss es halt schon einige Runden geben nächstes Jahr, ne?
1: Ja,
0: also
1: okay.
0: Geht ein bisschen Urlaubsgeld wahrscheinlich drauf. Aber es macht auch sehr viel Freude und eine große Ehre. Vielleicht bringe ich die Kette ja auch im Sommer nächstes Jahr mal mit.
1: Oh, wenn du das darfst.
0: Die ist schwer, wenn ich die morgens früh hier ins Studio kriege. Im Koffer.
1: Nicht, dass du in einem Jahr hier wegen Nacken krankgeschrieben bist. Oh.

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1: Mit Anni Stoßberg. Im Prozess um den großen Kriegswaffenfund in Remscheid geht es heute vor allem um die Frage, ob der Hauptangeklagte nur Sammler war oder mit den Waffen gehandelt hat. Verdeckte Ermittler sollen da Antworten liefern. Sie sagen heute bei Gericht aus, allerdings unter Ausschluss der Öffentlichkeit. Und jetzt das Neueste aus NRW, Deutschland und der Welt.
2: Mit Thorsten Adolfs. Guten Morgen. Eine Woche nach Sachsen-Anhalt hat auch unser Nachbar im Norden Niedersachsen gewählt. Allerdings ging es nicht um ein neues Landesparlament, sondern um die Kommunalwahlen. Nach aktuellen Hochrechnungen ist die CDU mit knapp unter 28% stärkste Kraft geworden, dicht gefolgt von der SPD. Die AfD konnte deutlich zulegen und kommt auf knapp 17%. Christian Böder aus den Nachrichten. Auch wenn es nur Kommunalwahlen waren, wurde die Wahl auch in Berlin mit großem Interesse verfolgt.
3: Mit Sicherheit und vor allem bei der CDU. Mit dem AfD-Wahlsieg in Sachsen-Anhalt im Nacken und dem Drama um die wichtigen VW-Volkswagen-Standorte im Land ist die Kommunalwahl ja auch ein gutes Stimmungsbarometer für die Regierungspartei. Aufatmen dürfte man in Berlin nicht, aber mal kurz entspannen. Die CDU bleibt stärkste Kraft, muss aber federn lassen. Niedersachsens Landeschef Lechner sagte, im Wahlkampf sei der Frust über die Bundespolitik allgegenwärtig gewesen. Das haben wir ja auch schon in Sachsen-Anhalt gesehen.
2: Bleiben wir mal bei Sachsen-Anhalt. Nach dem AfD-Wahlsieg ist ja immer noch unklar, wer regiert und wie wird regiert.
3: Das stimmt. Die Landtagswahl zieht aktuell einen ganzen Rattenschwanz an Fragen und Folgen mit sich. Der Reservistenverband will den Operationsplan Deutschland aus der Staatskanzlei von Sachsen-Anhalt zurückholen, falls die AfD die Regierung übernimmt. Man befürchtet, dass die Dokumente an Russland weitergeleitet werden. Das streng geheime Papier liegt in jedem Bundesland vor und beschreibt zentrale Vorkehrungen für die Landes- und NATO-Bündnisverteidigung. Und Bundesverkehrsminister Bilger ist mehr als sauer auf die AfD, weil die mehrere Milliarden für Infrastruktur nicht anrühren will, die vom Bund bereitgestellt werden. Anders die Bundesschatzmeisterin der Jungen Union von Natusius. In der ARD sagte sie, die CDU sollte zumindest mit der AfD reden, wenn sie eingeladen wird.
2: Dankeschön, Christian. Und jetzt weitere Meldungen im Überblick. In Deutschland leben immer weniger Menschen in den eigenen vier Wänden. Nach einer Studie des Pestel-Instituts liegt die Eigentumsquote bei knapp 44%. Das ist der niedrigste Wert seit 20 Jahren. Kanada will deutlich näher an die EU heranrücken, weil der Handelsstreit mit den USA immer weiter eskaliert. Man strebe eine einzigartige Allianz an, sagte Premier Carney. Kanada und die EU würden dieselben Werte teilen, man habe dieselben Prioritäten und verfüge über sich gegenseitig sehr ergänzende Stärken, sagte er. Tennisprofi Alexander Zverev hat zum ersten Mal in seiner Karriere die US Open gewonnen. Er setzte sich gegen den Amerikaner Shelton in vier Sätzen durch. Es war erst der zweite Sieg bei dem Turnier für einen Deutschen nach dem Erfolg von Boris Becker vor 37 Jahren. Gute Nachrichten für Pendler zwischen Köln und Wuppertal. Die Bahn hat angekündigt, dass ab dem 1. Oktober auf der Strecke wieder regulär Züge rollen werden. Dann sollen beide Gleise über die Wupper wieder frei sein. Eigentlich sollte die Strecke nach der Sanierung schon früher freigegeben werden, aber dann wurde ein Riss in einer Brücke bei Leverkusen-Opladen entdeckt.
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4: Es sind heute viele Wolken unterwegs über Remscheid und Solingen. Trotzdem bleibt es meistens trocken. Nur wenige Regentropfen am Vormittag und am Nachmittag kommt sogar die Sonne raus. Das Ganze dann bei maximal 21 Grad. Im Moment haben wir 15 da draußen.
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5: 4 Minuten nach 7 haben wir. Das sind die Staus aktuell. A1 Dortmund-Köln zwischen dem Kreuz Leverkusen und Köln-Niel, 1 Kilometer. Dann die A3 Oberhausen Richtung Köln zwischen dem Dreieck Langenfeld und dem Kreuz Leverkusen, 2 Kilometer stockender Verkehr. Die A3 weiter zwischen Leverkusen Zentrum und dem Kreuz Köln-Ost nach einem Unfall, 6 Kilometer Stau, dauert hier über 20 Minuten länger. A46 Düsseldorf Richtung Wuppertal zwischen Wuppertal-Elberfeld und Wichlinghausen, 1 Kilometer stockend. Und in der Gegenrichtung zwischen Farresbeck und Hahn-Ost, 2 Kilometer Stau mit 12 Minuten Wartezeit. Geblitzt wird aktuell in Solingen auf der Höherstraße und in Remscheid auf der Inzestraße. Wo noch, meldet Staus und Blitzer jetzt an die RSG Verkehrshotline 0212 22 11 190. Gute Fahrt. 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
4: Oh,
5: und
4: Gott.
5: Das können wir jetzt in dieser Woche hier bei Radio RSG in der Morgenshow auch sagen.
4: Ja, zusammen mit dem Autohaus Schönhaun in Remscheid verlosen wir einen Fiat 500 Elektro-Cabrio für ein Jahr.
5: Ja.
4: Dazu spielen wir ein lustiges Spiel mit euch, das heißt Fakt oder Fake. Wie das genau funktioniert, hört ihr in 6 Minuten hier bei uns.
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0: Findet heraus, ob Clara mal wieder Quatsch erzählt oder die Wahrheit sagt. Dann habt ihr die Chance auf ein Auto für ein Jahr. So kann man unser neues Spiel hier in der RSG Morgenshow zusammenfassen.
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2: Ja, das Autohaus Schönaun feiert am Samstag große Neueröffnung an der Lennepper Straße in Remscheid, da wo früher Aurego war. Und bei der Eröffnungsparty verschenken wir zusammen mit Schönaun einen Fiat 500 Elektro-Cabrio für ein Jahr. 5 von euch werden dort im Finale um dieses Auto spielen. Und jetzt könnt ihr euch den ersten Platz im Finale sichern.
0: Wenn ihr unser Remscheid-Rätsel löst. Clara erzählt euch jetzt eine ziemlich irre Geschichte über Remscheid. Und ihr müsst raten, stimmt die wirklich oder ist sie frei erfunden? Jetzt also gut aufpassen.
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2: Von der Remscheider Familie Mannesmann und ihrer weltberühmten Firma habt ihr bestimmt schon mal gehört. Die Brüder Max und Reinhard Mannesmann haben unter anderem eine bahnbrechende Methode entwickelt, um ein nahtloses Stahlrohr zu walzen. Aber wusstet ihr, dass die beiden noch wortwörtlich 1000 weitere Erfindungen gemacht haben? Dazu gehören das erste Fertighaus aus Betonplatten, die erste Energiesparlampe und ein Zehenschuh aus Leder, der Vorläufer der heutigen Barfußschuhe.
0: Tja, was meint er? War das Fakt oder Fake? Stimmt die Geschichte? Schickt uns jetzt eine WhatsApp an die 0212 22 5x1.
2: Unter allen richtigen Antworten verlosen wir den ersten Platz in unserem Autofinale. Insgesamt 5 von euch spielen am Samstagvormittag bei Schönaun in Remscheid um ein Fiat 500 Elektro-Cabrio für ein Jahr.

0: 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Wir haben jetzt 20 nach 7 am Montag.
1: Ich bin gestern an einem Sonntag wirklich über mich hinausgewachsen, muss ich ja sagen. Ich bin ein bisschen stolz. Ich habe die Wohnung aufgeräumt. Ich war beim Sport.
0: Wow.
1: Ich habe meinen Kleiderschrank auf Herbst gedreht. Dann habe ich gekocht, gespült, war früh im Bett.
0: Da muss ich aber eher sagen, du bist ein kleiner Angeber irgendwie,
1: was?
0: Oder? Du hattest mal ein Hoch. Sonst sehen deine Sonntage ja eher aus hier Kaffee, Couch, Fast Food. Nur weil du jetzt mal einen Sonntag aktiv warst. Wie ist es denn bei euch? Welche Superkraft hättet ihr gerne?
2: Meine Superkraft wäre, wenn ich mich entscheiden müsste, dass ich mich in jedem Land direkt verständigen könnte und jede Sprache sprechen könnte.
3: Teleportieren vielleicht?
4: Wo würdest du dich hin teleportieren?
3: Keine Ahnung, wenn ich in der Schule bin, nach Hause.
5: Räume quetschen. Also stell dir vor, ich wäre so Spider-Man oder Spider-Woman. So. Der Feind kommt in den Raum rein und ich schnipp's einmal mit Finger und dann wird zerquetscht vom Raum.
6: So, dass nicht alles so stark an mich rantritt, dass ich da einfach ein bisschen mehr bei mir bleibe.
7: Mit Tieren sprechen.
4: Mit welchem am liebsten?
7: Mit Hunden wahrscheinlich, weil ich bin Hundefreund.
8: Ich habe auf die Frage schon immer eine Antwort und zwar eigentlich Zeitkontrolle. Zeit ist das, was man halt einfach nicht hat und wenn man das kontrollieren könnte, kann man machen alles, was man will.
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1: Mit Anni Stoßberg. Guten Morgen. Remscheid ist beim diesjährigen Smart City Index auf dem letzten Platz gelandet. Der Smart City Index zeigt an, in welchen Bereichen eine Stadt schon digital unterwegs ist und wo Potenziale liegen. Der Branchenverband Bitkom gibt den raus. Demnach hängt Remscheid vor allem im Verkehrssegment hinterher. Da fehlt ein smarter ÖPNV, Sharing-Angebote für Autos oder Fahrrad und ein smartes Verkehrsmanagement. Remscheid landet auf dem letzten von insgesamt 83 großen Städten in Deutschland. Solingen schneidet da etwas besser ab. Die Stadt landet auf Platz 58. Da gibt es laut Bitkom Nachholbedarf bei der Ladeinfrastruktur und digitalen Energielösungen. Bei IT und Kommunikation könnte es noch mehr Glasfaseranschlüsse geben, heißt es. Gut läuft es dagegen in beiden Städten in den Bereichen Schule und Digitalisierung, heißt es. Heute geht der Prozess rund um den großen Waffenfund in Remscheid weiter. Da sollen zwei verdeckte Ermittler vernommen werden, zu ihrem Schutz unter Ausschluss der Öffentlichkeit. Sie waren maßgeblich an dem Fund hunderter illegaler Waffen und Munition in einem Haus an der Elberfelder Straße beteiligt. Juliana Dörsch berichtet.
2: Die verdeckten Ermittler sind heute vorgeladen und sollen darüber Auskunft geben, was sie bei ihren Ermittlungen herausgefunden haben und wie sie dem Hauptangeklagten auf die Spur kamen. Auch Kontakte zu anderen Personen könnten eine Rolle spielen, wenn es um die Frage geht, war der Hauptangeklagte Waffensammler oder Händler. Er selbst behauptet, er habe die Waffen nur gesammelt. Die Staatsanwaltschaft hingegen wirft ihm unter anderem den illegalen Handel mit Kriegswaffen vor.
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1: In der Fußball-Landesliga konnten alle Teams aus dem RSG-Land am Wochenende punkten. Der SSV Bergesporn hat einen Auswärtssieg eingefahren, 2:1 beim TSV Eller. SV Solingen hat 5:3 gewonnen gegen den ESV Rellinghausen. Der TSV Solingen auf der Höhe hat 1:1 unentschieden gespielt gegen FC Krai. Das gleiche Ergebnis und einen Punkt gab es für DV Solingen auswärts beim SC Werden Heidhausen. DV ist als Tabellenzweiter aktuell der beste Landesligist im RSG-Land und hat bisher in dieser Saison noch nicht verloren. Und jetzt kurz und kompakt die Nachrichten aus NRW, Deutschland und der Welt. Ganz so richtungsweisend wie Landtagswahlen sind Kommunalwahlen nicht. Trotzdem atmet die CDU gerade auf. In Niedersachsen ist sie stärkste Kraft bei den Kreiswahlen mit 27,2% der Stimmen. Dahinter liegen die SPD mit 24,6% und die AfD mit 15,9%. Wichtig wird das kommende Wochenende. Da sind die Wahlen zum Berliner Abgeordnetenhaus und zum Landtag in Mecklenburg-Vorpommern. Als zweiter Deutscher überhaupt nach Boris Becker hat Tennisspieler Alexander Zverev die US Open gewonnen. Nach über 3,5 Stunden Match konnte er das Finale in New York für sich entscheiden. Erst vor kurzem hatte Zverev schon die French Open gewonnen. 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
3: Nach dem vielen Regen gestern ist es heute meistens trocken in Remscheid und Solingen. Heute Nachmittag kommt sogar kurz zwischendurch die Sonne raus und die Temperaturen gehen von den aktuell 15 auf maximal 21 Grad rauf.
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4: Einige Staus um 8:15. Hier kommt die ab 2 Kilometern Länge. A1 Dortmund-Köln zwischen Burscheid und Köln-Niel 2 Kilometer, 8 Minuten Wartezeit. A3 Köln-Oberhausen zwischen Leverkusen-Zentrum und dem Dreieck Langenfeld 2 Kilometer stockender Verkehr. Die A3 weiter zwischen Solingen und dem Kreuz Hilden 2 Kilometer. In der Gegenrichtung auf der 3 zwischen dem Dreieck Langenfeld und dem Kreuz Leverkusen 4 Kilometer. Dann zwischen Leverkusen-Zentrum und dem Kreuz Köln-Ost nach einem Unfall noch 7 Kilometer Stau. Hier dauert es fast 1/2 Stunde länger. Und die A46 Wuppertal-Düsseldorf zwischen Wuppertal-Farresbeck und Hahn-Ost. 3 Kilometer Stau, 1/4 Stunde plus. Geblitzt wird in Remscheid auf der Inzestraße, meldet RSG-Hörerin Anke. Und Marc hat eingesehen in Solingen auf der Höherstraße. Staus und Blitzer jetzt melden an die 0212 22 11 190. Gute und sichere Fahrt. Wir haben es gerade gehört, Alexander Zverev hat die US Open gewonnen. Kuriose Szene übrigens, er hat den Matchball verwandelt und ist dann zu seinem Platz gegangen, um sich mit dem Handtuch mal durchs Gesicht zu wischen. Und die Schiedsrichterin hat längst gesagt, dass er gewonnen hat, hat er gar nicht mitgekriegt.
3: Ach so.
4: Und dann denkt er sich, hä? Was jubeln die alle? Warum haben die alle die Arme in der Höhe? Ach, ich habe gewonnen, ich habe gewonnen, ich bin der Beste. Nur noch Boris Becker ist besser als Alexander Zverev. Muss er erst mal schaffen.
3: Ja, verrückt. Das habe ich gar nicht mitgekriegt, denn ich habe tatsächlich das letzte Mal Tennis geguckt, als Boris Becker noch gespielt hat.
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4: Guten Morgen zusammen.

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2: Diese Woche könnt ihr euch jeden Morgen einen Platz in unserem Autofinale sichern. Das ist am Samstag. Da spielen 5 von euch bei der Neueröffnung vom Autohaus Schönaun in Remscheid um einen Fiat 500 Elektro Cabrio für ein Jahr.
0: Erstmal gibt es aber jeden Morgen ein Rätsel zu lösen. Clara erzählt euch immer eine unglaubliche Geschichte aus Remscheid und ihr müsst dann sagen, ob sie stimmt oder nicht. Eben ging es um die Erfinderbrüder Mannesmann und Marc hat sich bei uns gemeldet. Du möchtest den Fiat gerne haben, ne?
3: Wenn du mich so fragst, auf jeden Fall.
0: Das ist ja auch eine Fangfrage, ne? Ja. Wer will den nicht?
2: Willst du den für dich selber? Willst du den irgendwie ein Jahr lang jemandem geben? Was ist so deine Idee dazu?
3: Nee, den würde ich natürlich selber fahren, ne? Also wenn man schon mal so die Möglichkeit hat, sowas zu gewinnen, dann sieht man den auch selber, ne?
0: Ist ja auch ein richtig frisches Auto. Ich meine, Cabrio-Wetter ist jetzt gerade so ein bisschen durch, kommt aber bestimmt noch mal jetzt im Altweiber-Sommer und im Herbst noch mal richtig durch. Und du hättest, wenn du denn möchtest, die Chance auf einen Fiat 500 Cabrio.
3: Ja, warum denn nicht?
2: Dann wäre nur die Frage, wir haben eben eine Geschichte erzählt über die Brüder Mannesmann, die ganz verrückte Sachen erfunden haben, wie einen Zehenschuh aus Leder, der Vorläufer der Barfußschuhe war. Ist das Fakt oder Fake?
3: Das ist Fakt.
2: Wie kommst du drauf?
3: 1000 Patentanmeldungen.
2: Ach echt, das weißt du?
3: Ja.
2: Oder hast du schnell bei ChatGPT eingegeben?
3: Dazu möchte ich mich jetzt nicht äußern.
2: Es war auf jeden Fall erfolgreich, egal wie du es gemacht hast. Herzlichen Glückwunsch, es ist Fakt. Und du hast den ersten Platz in unserem Autofinale am Samstag.
3: Ja, Hammer. Stark.
2: Zusammen mit 4 anderen Gewinnern wirst du dann um das Auto spielen, live im Autohaus Schönaun in Remscheid am neuen Standort.
3: Ja. Alles klar.
0: Dann hab einen wunderschönen Montag und viel Glück für das Finale am Samstag.
3: Ja, alles klar. Danke euch. Euch auch einen schönen Tag.
2: Danke. Tschüss.
0: Tschüss.
3: Ciao.

0: Es war definitiv der lustigste Zöpkes-Marktbesuch meines Lebens.
1: Ja, meiner auch. Es war auch mein erster. Hier ist Radio RSG, die Morgenshow mit Clara Pieck und Michael Höhing. Und ja, ich war noch nie auf dem Zöpkes-Markt, obwohl es ja ein absolutes Kult-Event in Solingen ist.
0: Oh ja.
1: Dieses Wochenende deshalb Premiere für mich und das direkt mit einer Challenge.
0: Micha und ich waren an den Trödelständen unterwegs. Das Ziel, finde ein möglichst beklopptes Geschenk für den jeweils anderen. Unter anderem waren wir am Stand der Spaßgruppe Bollerwagenfreunde.
1: Ja, die waren alle als Rentner verkleidet und wir wurden direkt von einer vermeintlichen Oma in Kittelschürze angequatscht.
2: Kommst du bei uns was kaufen?
0: Ja, was habt ihr denn Schönes?
2: Wir haben einen ganz tollen Trödel.
0: Wir sind aber auf der Suche nach besonders bescheuerten, verrückten, lustigen Sachen.
2: Die Gerda ist besonders bescheuert und lustig. Und die Sigrid.
0: Aber kann ich denn die Sigrid kaufen?
2: Sigrid, die will ich kaufen, die Clara. Die Clara.
0: Der Micha guckt so, als würde er sagen, ich möchte weg.
1: Ja, aber bescheuert ist ja hier schon mal das Motto des Standes, ne?
0: Womit werde ich denn hier beschmissen? Was soll das sein?
1: Das ist ein Türkontakt. Wenn die Tür auf ist, dann gibt es so ein so einen Alarm dann. Das Stickbild ist natürlich eigentlich für dich toll.
0: Ja, dieses Stickbild ist geil. So ein Kotten oder so, ne?
1: Natürlich. Guck mal, ist mit dem Innenschippischen was drauf? Nee. Dann ist es meistens was Teures, wenn hinten nichts draufsteht.
2: Wir haben auch noch ein Bügeleisen. Das habe ich gestern noch benutzt.
0: Das ist ja auch von 1890.
2: Ja.
0: Oh, ist das schwer.
1: Brauchst du aber für deine Kleider, damit die endlich mal faltenfrei sind. Geh mal auf die andere Seite, vielleicht ist da ja noch was.
0: Und tatsächlich hat Micha da auf der anderen Seite sein Trödelgeschenk für mich gefunden. Ein Teil, bekloppter geht's eigentlich kaum, ne?
1: Und ein echter Schnapper. Hört ihr noch bis 9 hier bei Radio RSG. Please.

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1: Und weiter geht's.

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1: Mit Anni Stoßberg. In Sachen Digitalisierung muss in Remscheid noch einiges besser laufen. Beim Smart City Index landet Remscheid bei den 83 größten Städten in Deutschland auf dem letzten Platz. Solingen liegt auf Platz 58. Gut läuft es ja im Bereich Schule. Luft nach oben gibt es in den Bereichen Verkehr und Glasfaserausbau. Und jetzt das Neueste aus NRW, Deutschland und der Welt.
2: Mit Thorsten Adolfs. Guten Morgen. Nach Australien arbeiten eine ganze Reihe von Ländern mittlerweile an Regeln für ein Social-Media-Verbot für Kinder und Jugendliche. Auch die EU ist an der Sache dran. Wie das aussehen soll, will Kommissionspräsidentin von der Leyen in dieser Woche sagen. Christian Böder aus dem News-Team. Ein paar Infos sind schon durchgesickert.
3: Genau, die EU-Kommission hat sich wohl auf ein Social-Media-Verbot für unter 13- oder 15-Jährige eingeschossen. Das heißt nicht unbedingt Komplettverbot. Kinder sollen weiter Zugang zu beliebten Apps haben, wie etwa TikTok, Instagram, YouTube und Snapchat, aber unter Aufsicht von Erwachsenen, heißt in der Regel Eltern zu Hause und Lehrer in der Schule. Aber ein eigenes Profil oder Konto sollen sie nicht mehr einrichten können. Was noch nicht bekannt ist, welche Apps, Internetseiten oder auch Games von den Einschränkungen betroffen sein sollen.
2: Die weitaus schwierigere Frage ist aber, wie sollen solche Einschränkungen durchgesetzt werden? Experten sehen ja vor allem Probleme bei der Altersüberprüfung.
3: Viele Dienste haben ja einen simplen Jugendschutz. Da reicht aber schon ein einfacher, nicht kontrollierter Klick aus, um zu sagen, ja, ich habe das nötige Mindestalter. Experten sagen aber, da muss man mehr die Online-Riesen wie Meta oder ByteDance in die Pflicht nehmen. Die sollen die EU-Regeln durchsetzen und bei Verstößen auch zahlen. Und wenn sie ihre eigenen Apps sicherer machen, dann können die dann auch von der Regelung befreit werden. Eine andere Möglichkeit wäre die Überprüfung über den sogenannten digitalen Personalausweis, der bei uns im nächsten Jahr kommt.
2: Dankeschön, Christian. Und jetzt weitere Meldungen in der Zusammenfassung. Der Ölpreis bleibt hoch. Das Barrel kostet im Moment mehr als 107 US-Dollar. Weltweit wächst die Sorge vor möglichen Störungen der Energieversorgung. Auch das Tanken könnte in nächster Zeit noch mal teurer werden. Hintergrund sind unter anderem die Blockade der Straße von Hormuz und die Übernahme der Meerenge Bab al-Mandab durch die Houthi-Miliz. Die CDU hat die Kommunalwahl in Niedersachsen mit gut 27% der Stimmen gewonnen. Die SPD landete mit fast 25% auf Platz 2 vor der AfD, den Grünen, den Linken und der FDP. Am nächsten Sonntag wird wieder gewählt, und zwar das Berliner Abgeordnetenhaus und der Landtag in Mecklenburg-Vorpommern. Nach einem schweren Fährunglück in Indonesien werden dort noch 129 Menschen vermisst. Mehr als 100 Passagiere konnten bis jetzt gerettet werden. Das Schiff war auf dem Weg von der Insel Java nach Borneo in Seenot geraten und gekentert. Warum, ist noch unklar. Es war ein historischer Moment für das deutsche Tennis. Alexander Zverev hat sich den Titel bei den US Open geholt und damit seine überragende Saison gekrönt. In 4 Sätzen bezwang er den Amerikaner Shelton. Nach gut 3,5 Stunden verwandelte Zverev seinen ersten Matchball und sicherte sich damit als zweiter Deutscher nach Boris Becker den Titel bei den Männern. Fußball gespielt wurde gestern auch. Leipzig gewann gegen den HSV deutlich mit 5:0 und im Abendspiel der Fußball-Bundesliga verlor Aufsteiger Elversberg gegen den FC Bayern mit 1:2.
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4: Regen gibt's heute in Remscheid und Solingen nur noch vereinzelt. Stattdessen lockern die Wolken immer wieder auf. Vor allem heute Nachmittag kommt die Sonne sogar ganz gut raus. Dann bei maximal 21 Grad. Im Moment haben wir 16 da draußen. Und morgen vorübergehend nochmal kurz Sommer. 24 Grad und vor allem vormittags richtig viel Sonne.
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5: 8:03, da sind die Staus auf 2 Kilometern Länge. Viel los im Moment. A1 Dortmund-Köln zwischen Burscheid und Köln-Niehl. 3 Kilometer Stau, 25 Minuten dauert es hier länger. Die A3 Köln Richtung Oberhausen zwischen Solingen und dem Kreuz Hilden. 2 Kilometer stockender Verkehr. A3 Oberhausen-Köln, einmal zwischen dem Dreieck Langenfeld und dem Kreuz Leverkusen. 6 Kilometer mit einer Viertelstunde Wartezeit. Genauso wie zwischen Leverkusen-Zentrum und Köln-Delbrück. Hier sind es ebenfalls 6 Kilometer Stau. A46 Düsseldorf Richtung Wuppertal zwischen Farresbeck und Barmen. 3 Kilometer Stau. Und in der Gegenrichtung zwischen Farresbeck und Hahn-Ost auch nochmal 3 Kilometer. Hier dauert es eine Viertelstunde länger. Geblitzt wird in Remscheid auf der Inzestraße und in Solingen auf der Höherstraße. Wo noch, meldet Staus oder Blitzer an die RSG Verkehrshotline 0212 22 1190. Gute und sichere Fahrt.
4: Mensch, am Wochenende war es ja endlich mal wieder richtig voll in der Solinger Innenstadt. Beim Zöpkesmarkt natürlich. So an normalen Tagen. Was die Geschäfte angeht, ist das ja eher selten, dass es mal so richtig voll ist. Die Zeiten sind irgendwie vorbei, ne, mit dem Einzelhandel.
5: Ja, schade, ne? Obwohl ich viel lieber im Geschäft einkaufe als online.
4: Tatsächlich, es macht einfach mehr Spaß. Und wie die Stadtverwaltung jetzt wieder mehr Leute in die Innenstadt locken will, den Einzelhandel stärken will, das neue Einzelhandelskonzept ist gleich noch Thema bei uns in der Sendung.
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5: Kann man bestimmt auch zurückschicken, wenn das nicht gut ist.
4: Umtauschen kannst du im Laden sowieso, klar. Da gehst du nur wieder hin und kaufst dann wieder neu.
5: Guten Morgen.
4: Schönen guten Morgen.

0: Warum gibt es in Gräfrath oder an der Kranhöhe eigentlich keinen Drogeriemarkt?
1: 8:12, hier ist Radio RSG und das ist eine Frage, die uns Solinger im Laufe der Jahre immer mal wieder gestellt haben. Die Antwort darauf steht jetzt im neuen Einzelhandelskonzept der Stadtverwaltung.
0: Das Konzept soll dafür sorgen, dass die Geschäfte, die es überhaupt noch gibt, erhalten bleiben und weiterhin viele Kunden haben. Dabei liegt der Fokus auf der Innenstadt. Danach kommt Ohligs und danach wiederum noch die kleineren Zentren von Wald und Höscheid.
1: Genau, das sind ja auch die einzigen Bereiche in Solingen, in denen es Drogeriemärkte gibt. Und das ist kein Zufall, sondern genau so gewollt. Auch in Zukunft. Denn Drogeriemärkte gehören zu den wenigen Läden, die noch so richtig beliebt sind und Kunden anlocken, sagt Planungsdezernent Andreas Budde.
2: Weil sie auch letztendlich mittlerweile ein Randsortiment anbieten, was weit über Drogerie hinausgeht. Sie haben eine hohe Frequenz. Wir möchten dann natürlich da auch den Verkehr und auch die Einzelhandelsvorgänge bündeln. Und ich glaube, mit 4 zentralen Versorgungsbereichen, in denen das möglich ist, sind wir in einer doch recht kompakten Stadt wie Solingen gut aufgestellt.
0: Heißt auch, laut Konzept dürfen keine neuen Drogeriemärkte zum Beispiel in Gräfrath oder an der Kranhöhe eröffnen. Man will ja die Kunden in die 4 Zentren locken, denn wer extra dahin fährt, geht neben dem Drogeriemarkt auch in die anderen Läden, so zumindest der Plan.
1: Dasselbe gilt übrigens auch für große Klamottenläden, die dürfen auch nur im Zentrum aufmachen und da auch nur in einem sehr eingegrenzten Bereich. In der Innenstadt ist dieser Bereich im neuen Einzelhandelskonzept auch noch mal kleiner als bisher.
0: Ob das Konzept tatsächlich so kommt, das soll die Solinger Politik bis Ende des Jahres entscheiden. Hier ist Radio RSG mit Michael Höhing und Clara Pieck.

0: habe ich immer Lust, in den Club zu gehen.
1: Als ob du in den Club gehen ja, würdest.
0: Ja, in die Disco. Mm. Hier ist die RSG morgen schon, 20 nach 8.
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3: Ich glaube, der Geschmack von Kaffee, Tee und anderen Heißgetränken verändert sich mit der Tasse. Ja, wir haben doch alle unsere Lieblingspütte. Die einen brauchen einen dünnen Rand, die anderen dicken, kleiner Henkel, großer Henkel. Bei der einen steht Ich Chef, du nix und bei dem anderen ist ein Snoopy drauf. Ich will sogar noch weitergehen. Wir haben eine Zuhause-Lieblingstasse und eine Arbeitstasse. Ja, die ist zu hässlich für zu Hause oder zu billig oder zu ordinär. Ja, die passt nicht zu unserem bürgerlichen Leben daheim. Aber auf der Arbeit, da können wir das ausleben. Haha, ganz ungefiltert. Das ist unsere Büroaffäre. Und wehe, jemand anders schnappt sich die. Dann wird aber der Hund in der Kanne verrückt. Ja, ihr wisst doch, was man sagt. Kaffeesatz mit X, das war wohl nix. Ja, wenn zum Beispiel irgendein Thorsten mit der pinken Herzchentasse der Auszubildenden durchgebrannt ist, dann ist das ein Fall für das oberste Gericht oder zumindest für den Brühtriebsrat. Ja gut, jetzt geht's wirklich mit mir durch. Also immer dran denken, wer anderen eine Tasse klaut, hat selbst nicht mehr alle im Schrank.
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1: Mit Anni Stoßberg. Guten Morgen. Der Digitalverband Bitkom schaut sich jedes Jahr an, wie digital unsere Städte aufgestellt sind. In diesem Jahr zeigt sich, sowohl Solingen als auch Remscheid sind im Ranking unter den 83 größten deutschen Städten deutlich abgerutscht. Remscheid liegt auf dem letzten Platz, Solingen auf Platz 58. Woran es bei beiden Städten hakt, berichtet Michael Hartke.
2: In kaum einem getesteten Bereich schneidet Remscheid mit der vollen Punktzahl ab. Weder bei Verwaltung noch bei Energie und Umwelt oder IT und Kommunikation gibt es gute Bewertungen. Besonders schlecht läuft es beim digitalen Verkehrsmanagement und einem smarten ÖPNV. In Solingen gibt es Pluspunkte für die weitgehend digitale Verwaltung oder auch für die 5G-Netzabdeckung. Nachholbedarf hat Solingen bei Glasfaser und im Bereich Ladeinfrastruktur. Unter den besten NRW-Städten liegen Aachen, Köln und Düsseldorf.
1: Was haben die verdeckten Ermittler zum mutmaßlichen Waffenhändler aus Remscheid herausgefunden? Um diese Frage geht es heute bei der Fortsetzung des Prozesses rund um den Fund hunderter Kriegswaffen in einem Haus an der Elberfelder Straße. Die Ermittler werden unter Ausschluss der Öffentlichkeit vernommen. Hat der Hauptangeklagte Kontakte zu potenziellen Käufern aufgenommen? Woher hat er die vielen Waffen und wo war er unterwegs? Die Antworten auf diese Fragen könnten entscheidend dafür sein, ob der Hauptangeklagte Waffenhändler oder Sammler war. Letzteres behauptet er selbst. Die Staatsanwaltschaft schließt aber nicht aus, dass er mit den Kriegswaffen auch gehandelt hat.
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1: Der BHC hat die ersten Punkte in der Handball-Bundesliga der Männer knapp verpasst. Beim HC Erlangen gab es eine Auswärtspleite, 28-29 stand es am Ende aus Sicht der Löwen. Für den BHC war es bereits die dritte Saisonniederlage mit einem Torunterschied. In der zweiten Bundesliga der Frauen sah es besser aus. Die BHC-Damen haben ihr Heimspiel gegen TuS Lindfort mit 35-31 gewonnen. Eine Niederlage gab es für den HSV Solingen-Gräfrath, 26-32 stand es da am Ende beim HC Rödertal. Und jetzt kurz und kompakt die Nachrichten aus NRW, Deutschland und der Welt. Viele Länder haben bereits Social-Media-Verbote und Altersbeschränkungen für Kinder und Jugendliche eingeführt. Die könnte es bald auch in der EU geben. Vorschläge will die EU-Kommission in dieser Woche vorstellen. Ideen sind da unter anderem Beschränkungen für Kinder unter 15 Jahren und die Betreuung durch Eltern und Lehrkräfte beim Surfen. Alexander Zverev hat die US Open gewonnen und damit deutsche Tennisgeschichte geschrieben. Denn nach Boris Becker ist er erst der zweite Turniersieger aus Deutschland. Für Zverev ist es außerdem der zweite Grand-Slam-Titel nach dem Sieg bei den French Open. 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
3: Die Wolken sind locker heute, deshalb gibt es, wenn nur, hier und da ein paar einzelne Regentropfen. Stattdessen immer wieder Sonne, vor allem heute Nachmittag, dann bei maximal 21 Grad. Morgen wird es nochmal richtig sommerlich für einen Tag, 24 Grad und ganz viel Sonne. Morgen Abend kommen dann allerdings schon wieder Gewitter runter.
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4: 4 Minuten nach 8:30 haben wir. Achtung, Autofahrer bitte, auf der A46 Düsseldorf-Wuppertal zwischen Düsseldorf-Holthausen und Erkrath hat es einen Unfall gegeben und die Unfallstelle ist noch nicht abgesichert. Das sind die Staus aktuell. A1 Dortmund-Köln zwischen Burscheid und Köln-Niehl 1 Kilometer. Dann die A3 Oberhausen-Köln zwischen dem Dreieck Langenfeld und dem Kreuz Leverkusen 4 Kilometer stockend und zwischen Leverkusen-Zentrum und dem Kreuz Köln-Ost nochmal 5 Kilometer hinten dran. A46 Düsseldorf Richtung Wuppertal zwischen Wuppertal-Sonnborn und Barmen 5 Kilometer Stau, dauert hier 12 Minuten länger. Viertelstunde plus gibt es in der Gegenrichtung zwischen Wuppertal-Katernberg und Hahn-Ost, hier aktuell 4 Kilometer. Geblitzt wird aktuell in Solingen noch auf der Höherstraße und in Remscheid auf der Inzestraße. Staus und Blitzer jetzt melden an die RSG Verkehrshotline 0212 22 11 190. Gute Fahrt. Morgen haben wir richtig schönes Wetter, hast du gesagt. 24 ja. Grad und Sonnenschein. Da will ich auf jeden Fall Eiskaffee. Ich will grillen. Ich will morgen vielleicht nochmal kurze Hose anziehen. Alles nochmal reinpacken, so in den letzten Sommertag.
3: Vor allem weiß ich ja, dass du dieses Jahr noch keinmal gegrillt hast. Ich weiß eh nicht, was da schiefgelaufen ist.
4: Dann kommt das noch dazu, was man typischerweise im Sommer macht, Grill sauber machen erstmal, bevor es richtig losgehen kann.
3: Ja, hätte der Tag doch mehr als 24 Stunden, Micha, ne?
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0: Es war lustig, es war schlüpfrig. Clara und ich waren auf dem Zapkesmarkt unterwegs.
1: 8.41 Uhr, hier ist Radio RSG und 3 Tage lang haben die Solinger Innen dann in der Innenstadt wieder getrödelt, gefeilscht und ein Bierchen zusammengetrunken. Es war Zapkesmarkt und den haben wir beide für eine kleine Challenge genutzt.
0: Die Aufgabe war, wer von uns beiden findet an den Trödelständen das lustigere und beklopptere Geschenk für den jeweils anderen. Und ich bin am Stand der Spaßgruppe Bollerwagenfreunde fündig geworden.
2: Was hast du denn da in der Hand?
0: Ja, das hat jetzt viel Interpretationsspielraum.
2: Ja, hier hinten kam schon ein Ruf. Womit hat das zu tun?
3: Das hat was mit Geschlechtsverkehr zu tun. Das ist ein Zeitmesser, wie lang man kann und wie lang die Ehe noch hält.
2: Okay.
0: Neu. Hier steht 100a und 200a. Das wäre dann also montags und donnerstags. Und Messdauer maximal 10 Sekunden passt auch. Ja. Er hat recht.
3: Das ist definitiv etwas für die Herren unter uns.
0: Was soll das denn kosten?
3: Also ich würde jetzt mal spontan sagen, dass das Gerät ja noch gar nicht gibt. Ein Zehner.
2: 10 Euro für dieses alte Holzding, wo wir nicht mal wissen, was das sein soll?
0: Für 7 nehme ich es mit.
3: Für 7? Ja. Machen wir 7,30 Euro, sind wir quitt.
0: Perfekt, gekauft.
3: Da sage ich nur... Umsatz!
0: Was Beklopteres findest du hier nicht mehr.
1: Ja, abwarten. Ich war ja auch noch dran und habe am Stand der Pfadfinder das perfekte Trödelgeschenk für Micha gefunden.
0: Billig, ganz billig. Wie bekloppt und vor allem schlüpfrig das ist, hört ihr noch bis 10 hier bei Radio RSG.

0: war ja schon bei unseren Zöpkes-Marktbeiträgen vorhin so ein bisschen schlüpfrig. Und jetzt hat der Micha auch noch Verkehr für euch.
1: 12 Minuten vor 9 haben wir. Achtung, Autofahrer bitte in Solingen, da ist ein Feuerwehreinsatz. Deshalb ist die Wittkuller Straße in Wald aktuell gesperrt. Und dann wird noch fleißig geblitzt, und zwar in Solingen neu auf der Scheiterstraße. Dankeschön an Ihres Gehörerin Julia. Und der Dominik hat noch einen Blitzer in Remscheid gesehen, und zwar auf der Emil-Null-Straße. Staus, Blitzer, Verkehrsbehinderung gerne melden an die RSG-Verkehrshotline 0212 22 1190.
0: Guten Morgen am Montag, hier sind Michael Höhing und Clara Pieck.

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1: Mit Anni Stoßberg. Im Prozess um den großen Kriegswaffenfund in Remscheid geht es heute vor allem um die Frage, ob der Hauptangeklagte nur Sammler war oder mit den Waffen gehandelt hat. Verdeckte Ermittler sollen da Antworten liefern. Sie sagen heute bei Gericht aus, allerdings unter Ausschluss der Öffentlichkeit. Und jetzt das Neueste aus NRW, Deutschland und der Welt.
2: Mit Thorsten Adolfs. Guten Morgen. Nach der historischen Niederlage bei der Landtagswahl in Sachsen-Anhalt steht die CDU und vor allem Kanzler Merz mächtig unter Druck. Die Umfragewerte sind mies, innerhalb der Partei hagelt es Kritik und für viele stellt sich die Frage, sollte Merz zurücktreten? Zu dem Thema hat sich jetzt auch Bayerns Ministerpräsident und CSU-Chef Söder zu Wort gemeldet. Er stellt sich hinter Merz, warnt aber vor einem Scheitern der Bundesregierung. Einzelheiten von Christian Böder.
3: Erst die Ampel, dann Schwarz-Rot, zweimal ein frühzeitiges Scheitern einer Bundesregierung, das wäre für die Politik ein Desaster. Ein Elfmeter ohne Torwart für die AfD, sagte Söder vor einer CSU-Klausurtagung in München. Seine Forderung an die Bundesregierung, Kommunikation verbessern und die vielen kleinen Fehler vermeiden. Das Wahlergebnis in Sachsen-Anhalt sei ein Weckruf, der gehört werden muss. Söder machte auch nochmal klar, dass aus seiner Sicht die Brandmauer gescheitert ist. Man müsse die AfD inhaltlich stellen, sagte er, anstatt nicht mit ihr zu reden. Alle in der Koalition seien nun gezwungen, sich am Riemen zu reißen und Tempo bei der Regierungsarbeit zu machen, denn Stillstand sei der Treibstoff der AfD. Söder bekam in der Sache Rückendeckung vom sächsischen Landeschef Kretschmer. Das Wahldebakel in Sachsen-Anhalt kam nicht überraschend, die Warnungen seien aber ignoriert worden, sagte der. Es gehe nun darum, auf die Menschen zuzugehen und zu verstehen, was sie wollen. Ähnliche Worte fand auch Bundesfamilienministerin Prien in der ARD. Der Kanzler, aber auch der Rest der CDU müsse mehr Empathie zeigen, sagte sie.
2: Und jetzt weitere Nachrichten im Überblick. Rund 3,8 Millionen Menschen in Deutschland leben in Haushalten, die ihre Versorgungsrechnungen nicht mehr zahlen können. Das hat das Statistische Bundesamt ermittelt. Besonders hoch ist der Anteil derjenigen, die zum Beispiel bei den Strom- oder Gaszahlungen im Rückstand sind, unter den Mietern. Bei Eigentümerhaushalten sieht es mit dem Zahlungsverzug etwas besser aus. Bei den Kommunalwahlen in Niedersachsen ist die CDU wieder stärkste Kraft geworden, vor der SPD. Die CDU kam auf 27,2% der Stimmen. Deutlich zulegen konnte die AfD. Sie konnte ihr Ergebnis der letzten Wahl verdreifachen und kam auf 15,9%. Als zweiter deutscher Tennisprofi nach Boris Becker hat Alexander Zverev den Titel bei den US Open geholt. Er setzte sich im Finale gegen den Amerikaner Ben Shelton in 4 Sätzen durch. Sein Dank ging vor allem an seine Mutter, die trotz Zverevs Diabetesdiagnose im Kindesalter an seine Tenniskarriere geglaubt hatte. Die Insel Helgoland wird diese Woche für 2 Tage komplett von der Stromversorgung über das Festland abgeschnitten, weil an der Kabelverbindung gearbeitet wird. Sie war immer wieder freigespült worden und wurde deshalb jetzt weiter ins Landesinnere verlegt. Weil durch das Seekabel auch die Datenleitungen für Internet und Mobilfunk laufen, funktionieren auch diese Leitungen nicht, allerdings nur für ungefähr 10 Stunden. Komplett ohne Strom werden die Menschen auch nicht sein. Die Versorgung läuft während der Arbeiten über Dieselgeneratoren.
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4: Es bleibt heute meistens trocken in Remscheid und Solingen und die Wolken machen immer wieder Platz für die Sonne, vor allem heute Nachmittag. Das Ganze bei maximal 21 Grad heute. Morgen kriegen wir dann sogar 24 Grad. Es wird nochmal sehr sommerlich mit viel Sonne, bevor dann morgen Abend die nächsten Gewitter runterkommen.
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5: 3 Minuten nach 9, Achtung Autofahrer auf der A59 Düsseldorf-Köln zwischen Leverkusen-Rheindorf und dem Kreuz Leverkusen-West. Hier gibt es eine Ölspur und zwar auf der rechten Spur und auf dem Verzögerungsstreifen. Und das sind die Staus aktuell. A1 Dortmund-Köln zwischen dem Kreuz Leverkusen und Köln-Niel, 1 Kilometer. Dann die A3 Köln-Oberhausen zwischen Leverkusen-Zentrum und dem Kreuz Leverkusen auch 1 Kilometer. Zwischen Solingen und Mettmann 1 Kilometer stockender Verkehr. In der Gegenrichtung voller zwischen dem Dreieck Langenfeld und dem Kreuz Leverkusen 5 Kilometer stockender Verkehr. Und zwischen Leverkusen Zentrum und dem Kreuz Köln Ost 6 Kilometer. A46 Düsseldorf Richtung Wuppertal zwischen Farresbeck und Barmen 5 Kilometer Stau mit 11 Minuten Wartezeit. Und in der Gegenrichtung zwischen Farresbeck und Hahn Ost 3 Kilometer Stau. Geblitzt wird aktuell in Solingen auf der Scheiterstraße und auf der Höherstraße, in Remscheid auf der Emil-Nohl-Straße und auf der Inze-Straße. Daraus geht eine gute und vor allem sichere Fahrt.
4: Wenn ich mir meinen Insta-Feed so angucke, sehr viele von meinen Freunden sind aktuell im Urlaub. noch den Sommerurlaub nachholen. Mhm. Würde ich sagen, selber schuld. Die verpassen sehr viel hier aktuell im RSG-Land. Ne?
5: Ja, aber wenn ich mir mein Girokonto so angucke, war da richtig viel los am Wochenende. Überall tolle Feste, wo man tolle Sachen machen kann. Was man diese Woche so erleben kann in Remscheid und Solingen, hört ihr in gut 10 Minuten bei uns.
4: Auch wieder sehr viel.
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5: Nenn mich also Dispo, Micha.
4: Ach Gottchen, so schlimm.
5: Ja, wenn es auch so viel ist.
4: Dann noch Oktoberfest am Wochenende. Ui. Schönen guten Morgen.

0: Radio RSG ist hier um 8:45. Am Wochenende ist richtig viel gefeiert worden bei uns im RSG. Das war ja Zöpkesmarkt, Streetfood in Remscheid, Cremenmoller Stadtteilfest.
1: Aber jetzt bitte nicht schlapp machen.
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1: Diese Woche ist auch wieder jede Menge los. Mittwoch kommt Guido Kanz in die Solinger Cobra. Der hat ja mal im Karneval angefangen, ist aber inzwischen das ganze Jahr unterwegs. Und Guido spielt sein neues Programm. Da geht es um Klimawandel, Wahlchemie und legales Kiffen. Alles in einer Show. Um 20 Uhr geht es am Mittwoch los und es gibt noch Karten.
0: Wie sollte man mit Menschen umgehen, die dement werden? Da kann man viel falsch machen und geht vielleicht auch ein ganz verunsichert so an die Sache ran. Noch schwieriger wird es, wenn es der eigene Partner ist. Wie kann dann eine Beziehung noch funktionieren? Die Butz-Stiftung will helfen und lädt euch deshalb zu einem Vortrag am Mittwochabend ein um 18 Uhr in der Bergischen VHS an der Mummstraße in Solingen.
1: In Remscheid ist am Samstag Picobello-Tag, zum zweiten Mal schon in diesem Jahr. Es geht darum, Müll aus Grünanlagen, Beeten und Parks zu holen. Alle, die sich bis Freitag anmelden, bekommen Müllsäcke und Handschuhe gestellt und der Müll wird dann von den TBR an vereinbarten Stellen abgeholt.
0: Anschließend kann man das Wochenende dann noch mit Spiel und Spaß genießen. Beim Tag der Schiene zum Beispiel bei der Rhein-Ruhr-Bahn auf der Schmalkalder Straße in Remscheid gibt es ein buntes Familienprogramm mit Kinderschminken und Hüpfburgen. Das Familienfest hat von 13 bis 18 Uhr auf. Der Eintritt hier ist frei.
1: Und Samstagabend ist Lichternacht in Solingen-Mitte. Es gibt in der Stadt verschiedene Lichtinstallationen und Kulturangebote. Viele Geschäfte haben zum Late-Night-Shopping länger auf. Und ihr sollt am Samstag auch leuchten. Die Veranstalter wünschen sich, dass ihr irgendwas Blinkendes, Leuchtendes anhabt oder mit dabei habt. Lichterkette mit Akku zum Beispiel. Ihr könnt in einigen Geschäften auch Leuchtarmbänder für den guten Zweck kaufen.
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1: Wir beide gehen ja Samstagabend zum Bergischen Oktoberfest. Ich weiß schon, du wirst auch die Lampen anhaben, Micha.

0: Dai Dai. Er ist ein Fußballhit, jetzt sogar der Sommerhit 2026, ja. Obwohl bis heute niemand weiß, was Dai Dai eigentlich bedeuten soll.
1: Aber was hörst du denn für Musik, wenn du Eis isst?
0: Ja, ich bin da ja mehr so bei Italienisch. Da weiß man dann auch wenigstens, was das heißen soll.
1: Ja,
0: natürlich. Natürlich. Morgen dann ja auch gerne wieder. Du hast ja schon gesagt, du willst morgen auch Eis essen bei 24 Grad.
1: Ja, aber ich brauche da jetzt nicht Eros Ramazzotti dabei.
0: Also. Höchstens ein Glas Ramazzotti oder was?
1: Ja.
2: Es

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1: Mit Anni Stoßberg. Guten Morgen. Remscheid ist beim diesjährigen Smart City Index auf dem letzten Platz gelandet. Der Smart City Index zeigt an, in welchen Bereichen eine Stadt schon digital unterwegs ist und wo die Potenziale liegen. Der Branchenverband Bitkom gibt den jedes Jahr raus. In Remscheid fehlen demnach ein smarter ÖPNV, Sharing-Angebote für Auto und Fahrrad und ein smartes Verkehrsmanagement. In Solingen sieht es etwas besser aus. Solingen landet auf Platz 58 von insgesamt 83 deutschen Großstädten. Da gibt es laut Bitkom Nachholbedarf bei der Ladeinfrastruktur und auch bei digitalen Energielösungen. Bei der IT und Kommunikation könnte es noch mehr Glasfaseranschlüsse geben, heißt es. Gut hingegen läuft es in beiden Städten im Bereich Schule. Heute geht der Prozess rund um den Waffenfund in Remscheid weiter. Da sollen zwei verdeckte Ermittler aussagen, zu ihrem eigenen Schutz aber unter Ausschluss der Öffentlichkeit. Die beiden waren maßgeblich am Fund hunderter illegaler Waffen und Munition in einem Haus an der Elberfelder Straße beteiligt. Juliana Dörsch berichtet.
2: Die verdeckten Ermittler sind heute vorgeladen und sollen darüber Auskunft geben, was sie bei ihren Ermittlungen herausgefunden haben und wie sie dem Hauptangeklagten auf die Spur kamen. Auch Kontakte zu anderen Personen könnten eine Rolle spielen, wenn es um die Frage geht, war der Hauptangeklagte Waffensammler oder Händler. Er selbst behauptet, er habe die Waffen nur gesammelt. Die Staatsanwaltschaft hingegen wirft ihm unter anderem den illegalen Handel mit Kriegswaffen vor.
1: In der Fußball-Landesliga konnten alle Teams aus dem RSG-Land am Wochenende punkten. Der SSV Bergisch Born hat einen Auswärtssieg eingefahren, 2:1 beim TSV Eller. SV Solingen hat 5:3 gewonnen gegen den ESV Rellinghausen. Der TSV Solingen auf der Höhe hat 1:1 unentschieden gegen den FC Krai gespielt. Das gleiche Ergebnis und dementsprechend einen Punkt gab es für DV Solingen auswärts beim SC Werden Heidhausen. DV ist als Tabellenzweiter aktuell der beste Landesligist im RSG-Land und hat bisher in der Saison noch nicht verloren. Und jetzt das Neueste aus NRW, Deutschland und der Welt. Ganz so richtungsweisend wie Landtagswahlen sind Kommunalwahlen nicht. Trotzdem ist die gesamte CDU gerade erleichtert. In Niedersachsen ist die stärkste Kraft bei den Kreiswahlen geworden mit 27,2% der Stimmen. Dahinter liegen die SPD mit 26,4% und die AfD mit 15,9%. Wichtig wird das kommende Wochenende. Da sind Wahlen zum Berliner Abgeordnetenhaus und zum Landtag in Mecklenburg-Vorpommern. Alexander Zverev hat die US Open gewonnen und damit deutsche Tennisgeschichte geschrieben. Denn nach Boris Becker ist er erst der zweite deutsche Turniersieger. Für Zverev ist es außerdem der zweite Grand-Slam-Titel nach dem Sieg bei den French Open. 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
3: Es sind zwar so einige graue Wolken heute unterwegs, trotzdem bleibt es meistens trocken. Nur hier und da ein paar einzelne Regentropfen. Heute Nachmittag dann sogar einiges an Sonne. Das Ganze bei maximal 21 Grad. Morgen wird es mit 24 Grad sogar noch wärmer. Richtig sommerlich mit viel Sonne, bevor dann morgen Abend die nächsten Gewitter runterkommen.
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4: 4 Minuten nach 10 haben wir. Es gibt aktuell noch diese Staus. A1 Dortmund-Köln zwischen dem Kreuz Leverkusen und Köln-Niel, 1 Kilometer. Dann die A3 Köln Richtung Oberhausen zwischen dem Kreuz Hilden und Mettmann, 1 Kilometer stockender Verkehr. A3 jetzt die Gegenrichtung zwischen Leverkusen Zentrum und Köln-Delbrück, 4 Kilometer stockender Verkehr. Hier dauert es 5 Minuten länger. A46 Düsseldorf Richtung Wuppertal zwischen Fachersbeck und Elberfeld, 1 Kilometer. Und in der Gegenrichtung hier zwischen Wuppertal-Sonnborn und Hahn-Ost nochmal 1 Kilometer. Geblitzt wird heute früh in Remscheid auf der Inzestraße und auf der Emil-Nuhl-Straße. In Solingen stehen Blitzer auf der Scheiterstraße und auf der Höherstraße. Wo noch, meldet Staus oder Blitzer gerne auch per WhatsApp an die 0212 22 5 mal die 1. Gute und sichere Fahrt.
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3: Ich muss ja sagen, das Wetter bringt mich eher so ein bisschen in die Bredouille jetzt.
4: Ach.
3: Mein Kleiderschrank ist auf Herbst eingestellt.
4: Ja.
3: Ich weiß gar nicht, was ich morgen anziehen soll.
4: Hochkrempeln. Ist doch jetzt auch wieder modern. Alles einfach ein bisschen nach oben zu krempeln.
3: Das sieht dann ja gar nicht bescheuert aus.
4: Oder du lässt die Strumpfhose weg, weil du hast ja heute, wie wir schon festgestellt haben, kein Kleid, sondern ein langes T-Shirt.
3: Das ist überhaupt kein langes T-Shirt. Ich bitte dich. Die Leute haben ein ganz schlimmes Bild jetzt im Kopf, wie ich gekleidet bin heute.
4: Aber du wirst toll aussehen.
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3: Schönen guten Morgen.
4: Abschneiden. Einfach alles abschneiden.

0: Sexmessgerät. Bekloppter geht's doch wohl nicht mehr, oder?
1: Ja, abwarten. Mhm. Ich bin ja auch noch fündig geworden. Hier sind Michael Höhing und Clara Pieck und wir haben eine kleine RSG-Morgenshow-Challenge gestartet. Und zwar am Wochenende auf dem Solinger Zöpkesmarkt. Die Aufgabe, wer findet an den Trödelständen das beklopptere Geschenk für den jeweils anderen?
0: Ja, ich habe für Clara ein antikes Messgerät aus Holz und Metall gekauft. Der Verkäufer hat gesagt, dass man das im Schlafzimmer nutzen soll.
1: Ja.
0: Naja, danach waren wir am Stand der Pfadfinder.
2: Ah, Micha, das ist dein Stand. Porzellan und vor allem Tassen, Kaffeebecher.
0: Ja, das Tassengame wird ja immer schwieriger, aber man nimmt ja jetzt natürlich immer noch ganz besondere Sachen eigentlich.
2: Weil du schon hunderte Tassen hast, muss es wenn ein Highlight sein.
0: Das sind sehr viele Werbetassen, nicht so gern.
2: Aber das Sandmännchen ist süß.
0: Ja, das Sandmännchen ist süß. Das kommt mal auf die Merkliste.
2: Oder die Tasse hier, Micha, mit der Aufschrift I love Fitness und der Henkel ist kein Henkel.
0: Das ist schon sehr bekloppt. Ne?
2: Aber das ist ein Penis. Du möchtest doch keine Penistasse.
0: Das ist auch nichts, was man zum Kaffee trinken benutzt. Ne?
2: Sondern, wenn die Oma kommt.
0: Also ich meine, genau. Aber für dich gibt es hier noch das passende Gegenstück.
2: Mit Brüsten, ja.
0: Es ist sehr schlüpfrig hier auf dem Zöpkesmarkt. Nahtlos weiter.
2: Ich weiß auch nicht, was hier los ist.
3: Wir hatten noch bessere, die haben sogar gewackelt.
2: Die Brüste oder was?
3: An der Tasse. Ja.
2: Ach.
3: Heute Morgen verkauft.
2: Ach, also sowas wollen die Leute dann direkt haben.
3: Sowas geht sofort weg.
2: Wie viel wollt ihr denn für die Penistasse haben?
3: Für dich?
2: Ja.
3: Ein Euro.
2: Ein Euro? Oh. Ja, die ist gekauft. Die ist gekauft.
0: Das ist ein Schnapp.
2: Ja, das ist das perfekte Geschenk für dich.
0: Ich habe gerade 10 für dich ausgegeben.
2: Wenn ich die Brüste noch dazu nehme?
3: Dann ist ja gleichberechtigt, ne? Dann sind wir insgesamt bei 2.
2: Und ich muss mich beeilen, weil das ist schon Herr, der ist auch sehr interessiert an der Brüstetasse.
3: Jetzt nur nicht offiziell zugeben.
4: 100 und irritiert.
0: Und Sie fragen sich gerade, wer kauft denn sowas?
4: Ich frage mich gerade, wer trinkt zum Beispiel Fanta aus so einer Tasse?
0: Sie. Clara Pieck von Radio RSG macht sowas.
1: Na, genau genommen musst du ja jetzt daraus trinken, Micha. Das sind ja dein Geschenk, die beiden Tassen, ne?
0: Ja, freu mich.

0: Hier ist Radio RSG, die Morgenshow mit Clara Pieck und Michael Höhing. Und wir sind quasi am Beginn der Magic Week. Ihr könnt bei uns Tickets für die Ehrlich Brothers gewinnen. Ich war mal auf so einer Zaubershow.
1: Ja.
0: Ich musste eher lachen, als dass ich erstaunt
1: Warum?
0: War. Ja, weil das so billige Tricks waren.
1: Ach du liebe Zeit. Mich kann man auch mit billigen Tricks sehr schnell beeindrucken.
0: Ach, ist es so?
1: Ich finde Zaubern toll.
0: Kann und ich ja mal zersägen.
1: Deshalb würde ich natürlich gerne die Besten der Besten sehen. Die Ehrlich Brothers. Bewerbt euch dafür auf radiorsg.de. Hier übernimmt jetzt Kevin Zimmer.
0: Ich bin Michael Höhing.
1: Ich bin Clara Pieck.
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1: Mit Thorsten Adolfs. Guten Morgen. Ob Haus oder Apartment. In Deutschland leben immer weniger Menschen in den eigenen vier Wänden. Das zeigt eine aktuelle Studie des Pestel-Instituts. Demnach liegt die Eigentumsquote bei uns bei knapp 44%. Das ist der niedrigste Wert seit 20 Jahren und gleichzeitig auch der schlechteste in Europa. Mehr zum Thema hat Christian Böder aus der Nachrichtenredaktion.
2: Die Gründe für die Entwicklung in Deutschland dürften wenig überraschen. Zu hohe Baukosten, steigende Zinsen und die Wohnungsbaupolitik der vergangenen Jahre haben dazu geführt, dass sich immer weniger Menschen ein Eigenheim leisten können. Betroffen von der Situation sind vor allem eher Jüngere. In der Altersgruppe der 25- bis 45-Jährigen wohnen 3 von 4 zur Miete. Die Studienmacher sehen im niedrigen Anteil vor allem die Langzeitfolgen einer Abschaffung einer wirksamen bundesweiten Eigentumsförderung, wie etwa das Aus für das Baukindergeld vor 5 Jahren. Die Lage hat sich dann noch durch die Zuwanderung verschärft. Mittlerweile ist es so, dass auch in Städten und Regionen, wo aktuell die Preise etwa für Einfamilienhäuser unverändert bleiben oder sogar sinken, viele die Finger vom Wohnungskauf lassen. Laut Experten sind mittlerweile selbst Doppelverdiener mit Durchschnittseinkommen nicht mehr in der Lage, Wohneigentum zu erwerben. In Zahlen sieht das so aus: Die Baukosten für Wohnungen sind in den vergangenen rund 25 Jahren um 160% gestiegen, die allgemeinen Verbraucherpreise um 64. Die Experten fordern einen Wohneigentumsplan des Bundes mit dem Ziel, pro Jahr mindestens 200.000 Haushalte in Wohneigentum zu bringen.
1: Und jetzt weitere Meldungen im Überblick. Die EU will mehr Einfluss in der Arktis bekommen. Darüber wird heute bei einem Gipfeltreffen in Finnland gesprochen. Es geht unter anderem um neue Schifffahrtsrouten, aber auch um unerschlossene Rohstoffvorkommen. Auch über militärische Bedrohungen der Sicherheit durch Russland und China soll dort gesprochen werden. AfD-Chefin Weidel fordert Neuwahlen. Sie sagte dem Nachrichtenportal The Pioneer, angesichts des, Zitat, desolaten Zustands der Koalition wäre das aus Sicht ihrer Partei die sauberste Lösung. Auf die Frage, ob die AfD eine Minderheitsregierung unter einem möglichen Kanzler Söder oder Wüst tolerieren würde, sagte Weidel, ihre Partei sei bereit, jedem die Hand zu reichen, wenn es dem Wohl des Landes diene. Gute Nachrichten für Pendler zwischen Köln und Wuppertal. Die Bahn hat angekündigt, dass ab dem 1. Oktober auf der Strecke wieder regulär Züge rollen werden. Eigentlich sollte die Strecke nach der Sanierung schon früher freigegeben werden, aber dann wurde ein Riss in einer Brücke bei Leverkusen-Opladen entdeckt. Die Ölpreise ziehen zum Wochenstart wieder deutlich an. Das liegt vor allem an der angespannten Lage im Nahen Osten, die den Markt gerade nervös macht. Saudi-Arabien musste nach Drohnenangriffen eine wichtige Ölpipeline vorsorglich abschalten. Weil das Land ohnehin schon unter Druck steht, weil andere Handelswege wie die Straße von Hormus blockiert sind, fürchten Investoren, dass insgesamt weniger Öl auf den Weltmarkt kommt. Der Preis für ein Barrel Brent Öl stieg am Morgen um knapp 3% und nähert sich damit wieder der 110-Dollar-Marke. Eigentlich wollten sich heute die Außenminister der Golfstaaten im Oman treffen, um eine Einigung im Konflikt um die Straße von Hormus auf den Weg zu bringen. Dieses Treffen wurde aber kurzfristig abgesagt. Das waren die Nachrichten mit Thorsten Adolfs.
0: Das Wetter im RSG-Land.
3: Ja, es ist erst noch ein bisschen wolkig, stellenweise ist auch noch Nebel dabei, aber dann Richtung Mittag klart es auf und es bleibt dann trocken. 24 Grad in der Spitze bekommen wir heute. Morgen wird es nochmal richtig warm mit bis zu 28 Grad. Da müssen wir allerdings örtlich auch mit Regen rechnen, stellenweise dann sogar Starkregen.
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3: Und jetzt schauen wir für euch auf die Straßen. Relativ entspannt, alles ab 3 Minuten. A1 Dortmund-Köln zwischen Kreuz Leverkusen und Köln-Niel. 1 Kilometer, 3 Minuten mehr. 1 Kilometer auch auf der A3 Arnheim-Köln zwischen Kreuz Oberhausen und Kreuz Oberhausen-West. Da steht ihr 3 Minuten im Stau. Die A4 Aachen-Köln zwischen Kreuz Köln-West und Köln-Eiffeltor. 3 Kilometer, 7 Minuten on top. Die A4 Köln-Aachen zwischen 3 Köln-Holmer und Köln-Eiffeltor. 4 Kilometer, plant da 10 Minuten ein. Auf der A40 Dortmund-Essen zwischen Kreuz Bochum und Bochum-Ruhrstadion. 1 Kilometer, dauert 7 Minuten und die 46 Düsseldorf-Wuppertal zwischen Wuppertal-Katernberg und Wuppertal-Barmen. 1 Kilometer, auch hier 3 Minuten on top. Allen unterwegs, gute Fahrt mit uns.
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3: Ganz Deutschland hat jetzt keine Sommerferien mehr. Die letzten Bundesländer haben die Sommerferien beendet. Bayern und Bavü sind zurück im Alltag. Also, herzlich willkommen im Alltag zurück. Gewöhnt euch dran. Wir haben uns schon dran gewöhnt. Das ist der Vorteil im Gegensatz zu den Bayern, ja? Und unser Alltag klingt trotzdem noch nach Urlaub. Du musst halt einfach nur Enrique Iglesias drunter legen.
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3: Hier ist er mit Subemela Radio. Ich bin Kevin Zimmer. Hola.
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0: Da gewinnst du mal das erste Mal die US Open und merkst es nicht mal. Der deutsche Tennisstar Alexander Zverev hat die US Open gewonnen. 1989 hat die zuletzt ein Deutscher gewonnen, und zwar Boris Becker. Der fand diese Szene, als Zverev gar nicht merkte, dass er die US Open gewonnen hat, auch schon sehr kurios und meinte so, ey, das ist die Szene des Jahres. Was war da los? Ich nehme euch mal mit. Zverev hat einfach im Kopf falsch mitgezählt. Und als er gewonnen hat, wollte er erst nochmal weiterspielen, Aufschlag machen. Dann schaute er auf die Anzeigentafel und hat dann gemerkt, ach so, ich habe gewonnen. Aber er war glücklich.
1: Ich bin glücklich, dass ich zweifacher Grand Slam-Sieger bin. Das ist die Hauptsache. Ich bin glücklich, dass ich in Paris die Trophäe hochgehalten habe. Ich bin glücklich, dass ich hier die Trophäe hochgehalten habe. Und das ist für mich die Hauptsache.
0: Und richtig emotional wurde es, als Zverev nach dem Match seiner Mama dankte und auch nochmal erzählte, wie sie reagierte, als er mit 4 Jahren die Diagnose Diabetes bekam. Und der Arzt sagte, ja, das mit dem Sport, das ist jetzt schon eher schwierig und limitiert wahrscheinlich. Aber seine Mama sagte zu ihm, ja, also zu dem Arzt, mein Sohn, der kann sein, wer er will, trotz der Krankheit.
2: When your 4-year-old son gets diagnosed with diabetes, and doctors in the office tell you that life and sports will be very, very limited for that child. It takes a very, very strong mother to walk out of those offices and to say, my son will be whatever he wants to be.

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1: Mit Anni Stoßberg. Guten Tag. Wie viel Auto- und Motorradfahrer für ihre Haftpflichtversicherung zahlen, hängt auch stark von der Region ab, in der das Fahrzeug angemeldet ist. Daraus bilden Versicherer die sogenannte Regionalklasse. Die spiegelt die Schadensbilanz der jeweiligen Region wider. In Remscheid und Solingen gab es dabei laut dem Gesamtverband der deutschen Versicherungswirtschaft kleine Veränderungen. Während Solingen um eine Klasse auf 11 aufsteigt, sackt Remscheid um eine Klasse auf Klasse 10 ab. Für Remscheider wird die Versicherung also durchschnittlich etwas günstiger, Solinger zahlen mehr. Die Einstufung richtet sich unter anderem auch danach, wie häufig es kracht. Das passiert in Großstädten häufiger als auf dem Land. Deswegen liegt Siegen beispielsweise bei Klasse 7 und Köln bei Klasse 10. Die tatsächlichen Versicherungstarife bestimmen die Versicherer dann aber immer noch selbst. In Remscheid bekommt die Wilhelmstraße ab heute eine neue Fahrbahn, sagen die technischen Betriebe. Los geht es im ersten Abschnitt zwischen dem Hohnsbergpark und der Schützenstraße. Danach ist das Teilstück bis zur Hindenburgstraße dran. Die Bauarbeiten sollen voraussichtlich bis Mitte Oktober dauern. Wenn die alte Fahrbahnschicht abgefräst und der neue Asphalt aufgetragen wird, muss die Straße komplett gesperrt werden. In der Zwischenzeit können Anlieger nach Absprache mit den Arbeiten zu ihren Häusern fahren. Müllabfuhr und Rettungsdienste kommen laut Stadt trotzdem jederzeit durch. 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
0: Das Wetter im RSG-Land.
1: Heute ist es meist trocken. In Remscheid und Solingen bei maximal 21 Grad. Ein paar Wolken ziehen durch, ab dem Mittag dann aber viel blauer Himmel und Sonne. Morgen wird es dann vorübergehend nochmal sehr sommerlich bei uns. Vor allem mit viel Sonne in der ersten Tageshälfte und Temperaturen bis 24 Grad. Abends kommen dann Wolken und es sind auch Gewitter möglich. Mittwoch dann frisch um die 17 Grad und vermehrt Regen.
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1: Wir gehen rein mit einer Warnmeldung von der A3 Köln Richtung Oberhausen. Im Kreuz Leverkusen in der Überleitung zur A1 Richtung Dortmund ist ein Auto liegen geblieben. Da blockiert es gerade alle Fahrstreifen. Bitte fahrt da vorsichtig. Die Staus A46 Heinsberg Richtung Wuppertal zwischen Dreieck-Neuss Süd und Düsseldorf-Bilk 1 Kilometer Stau. Die 46 Wuppertal Richtung Düsseldorf zwischen dem Sonnborner Kreuz und Wuppertal-Sonnborn ebenfalls 1 Kilometer Stau. Und die 46 weiter zwischen Düsseldorf-Holthausen und Bilk nochmal 1 Kilometer stockender Verkehr. All das dauert nur ein paar Minuten länger. Es wird geblitzt in Solingen und Remscheid. Einmal in Solingen auf der Scheiterstraße und in Remscheid an der Emil-Null-Straße. Danke an Julia und Dominik fürs Melden. Wenn euch noch was auffällt, ihr Blitzer seht im RSG-Land, gebt die gerne durch über die 0212 22 11 190. Ich wünsche euch eine gute und vor allem eine sichere Fahrt.
2: Jason Derulo ist ja dieses Jahr am Ballermann aufgetreten. Im Juni oder so stand er auf der Bühne im Bierkönig. Der Ballermann ist jetzt also, man kann das so sagen, ernstzunehmender Ort für Weltstars der Popwelt. Ja, Jason Derulo. Ja. Wird er im Bierkönig überhaupt ernst genommen? In seinen Texten geht es ja noch nicht mal um erhöhten Alkoholkonsum. Das ist schwierig wahrscheinlich da fürs Publikum.
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2: Hier ist er mit Breathing. Ich bin Kevin Zimmer. Tag zusammen.

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0: Tina Turner aus den 80ern, We Don't Need Another Hero. Und klingt heute noch aktuell, oder? Finde ich auch. Gleich, neue Nummer von den Toten Hosen. Und da freuen wir uns sehr auf das Lichtblicke-Radiokonzert der Toten Hosen Anfang Dezember. Die letzten beiden Wochen konntet ihr die Karten bei uns quasi online kostenlos bestellen. Habt ihr auch gemacht. Alle Karten sind weg. Wir freuen uns sehr auf das Konzert mit euch.
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2: Ich glaube, der Geschmack von Kaffee, Tee und anderen Heißgetränken verändert sich mit der Tasse. Ja, wir haben doch alle unsere Lieblingspütte. Die einen brauchen einen dünnen Rand, die anderen dicken, kleiner Henkel, großer Henkel. Bei der einen steht Ich Chef, du nix und bei dem anderen ist ein Snoopy drauf. Ich will sogar noch weitergehen. Wir haben eine Zuhause-Lieblingstasse und eine Arbeitstasse. Ja, die ist zu hässlich für zu Hause oder zu billig oder zu ordinär. Ja, die passt nicht zu unserem bürgerlichen Leben daheim. Aber auf der Arbeit, da können wir das ausleben. Haha, ganz ungefiltert. Das ist unsere Büroaffäre. Und wehe, jemand anders schnappt sich die. Dann wird aber der Hund in der Kanne verrückt. Ja, ihr wisst doch, was man sagt. Kaffeesatz mit X, das war wohl nix. Ja, wenn zum Beispiel irgendein Thorsten mit der pinken Herzchentasse der Auszubildenden durchgebrannt ist, dann ist das ein Fall für das oberste Gericht oder zumindest für den Brühtriebsrat. Ja gut, jetzt geht's wirklich mit mir durch. Also immer dran denken, wer anderen eine Tasse klaut, hat selbst nicht mehr alle im Schrank.
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1: Mit Thorsten Adolfs. Guten Tag. Rund 3,8 Millionen Menschen können ihre Strom- und Gasrechnungen nicht rechtzeitig zahlen. Das meldet das Statistische Bundesamt. Grundlage der Daten ist eine Erhebung zu Einkommen und Lebensbedingungen. Demnach waren im vergangenen Jahr 4,6% der Bundesbürger bei ihren Versorgungsbetrieben im Zahlungsverzug. Etwas weniger als noch im Jahr davor. Mehr zum Thema hat Christian Böder.
2: Von Strom und Gas über Heizöl und Kohle bis hin zu Holzpellets. Für Energie im eigenen Haushalt mussten die Menschen zuletzt weniger hinlegen als noch vor einem Jahr. Die Statistiker sagen aber auch, die Preise für Haushaltsenergie waren im Zuge des Ausbruchs des Ukraine-Krieges vor 4 Jahren stark angestiegen und sind trotz Schwankungen immer noch hoch. Die Daten zeigen auch, es gibt einen Unterschied zwischen Mietern und Eigentümern. Unter den Mietern ist der Anteil jener, die ihre Rechnungen bei den Energieversorgern nicht zahlen konnten, im vergangenen Jahr höher gewesen. Auch bei Wohnnebenkosten und den Nebenkostennachzahlungen mussten die meisten Verbraucher zuletzt tiefer in die Tasche greifen. Im vergangenen Monat waren die Kosten um über 3% höher als noch vor einem Jahr und stiegen damit etwas mehr als die Preise fürs tägliche Leben. Zu den Wohnnebenkosten zählen etwa Wasserversorgung, Müllabfuhr, Gebäudereinigung oder Wartungsarbeiten. Zu den Daten muss man allerdings auch sagen, dass die Angaben zum Zahlungsverzug eine Selbsteinschätzung der Haushalte sind.
1: Und jetzt weitere Nachrichten im Überblick. Tanken war in Deutschland noch nie so teuer wie im Moment. Der ADAC hat für den Liter Super E10 einen Durchschnittspreis von 2,27 Euro berechnet. Diesel lag im Schnitt bei 2,40 Euro. Begründet wird das mit den weiter zunehmenden Spannungen in der Golfregion. CSU-Chef Söder warnt vor einem Scheitern der Bundesregierung. Alle seien jetzt gezwungen, sich am Riemen zu reißen, sagte er vor einer Klausurtagung des CSU-Vorstands in München. Von der Regierung fordert er, die Kommunikation zu verbessern. Ein Wahlergebnis wie der Sieg der AfD in Sachsen-Anhalt könne ein Weckruf sein. In Deutschland leben immer weniger Menschen in den eigenen vier Wänden. Nach einer Studie des Pestel-Instituts liegt die Eigentumsquote bei knapp 44%. Das ist der niedrigste Wert seit 20 Jahren. Hauptgründe für die Entwicklung sind nach Angaben von Experten hohe Baukosten, gestiegene Zinsen und die Wohnungsbaupolitik der vergangenen Jahre. Auf den ersten Blick bietet die Arktis nicht viel Spannendes. Auf den zweiten sieht das aber anders aus. Die Region ist global betrachtet strategisch wichtig. Nach China und Russland will auch Europa seinen Einfluss dort ausweiten. Kanzler Merz und weitere Staatschefs sprechen heute in Finnland über eine gemeinsame Strategie. Durch den Klimawandel schmilzt das Eis, wodurch neue Handelsrouten und der Zugang zu wichtigen Rohstoffen entstehen. Gleichzeitig beobachten Experten, dass die Region militärisch immer instabiler wird, weil Russland und China dort massiv an Einfluss gewinnen. Weil die Arktis mittlerweile eng mit Europas Sicherheit verknüpft ist, wollen die EU-Staaten jetzt geschlossen auftreten und deutlich machen, dass sie das Feld nicht kampflos anderen überlassen.
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3: Heute ist der Tag ein bisschen wolkig, aber es könnte auch noch ein bisschen Nebel rumhängen. Ab dem Mittag wird es dann freundlicher, der Himmel klart auf und trocken bleibt es auch. Maximal sind heute 24 Grad drin. Morgen legt die Wärme dann nochmal eine Schippe drauf mit bis zu 28 Grad. Allerdings kann es dann örtlich auch Regen geben, stellenweise sogar Starkregen.
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3: Und das sind die längsten Staus, alles ab 5 Minuten Wartezeit. Und da starten wir auf der A3 Frankfurt-Köln zwischen Siebengebirge und Kreuzborn-Siegburg. 1 Kilometer, allerdings braucht ihr da 14 Minuten für. Die A3 Köln-Oberhausen zwischen Duisburg-Wedau und Oberhausen-Lierich. 2 Kilometer, seid ihr noch 5 Minuten durch. Auf der A3 Arnheim-Köln zwischen Kreuz-Oberhausen und Kreuz-Oberhausen-West. 3 Kilometer, auch 5 Minuten on top. Die A4 Aachen-Köln zwischen Kreuz-Köln-West und Köln-Eiffeltor. 3 Kilometer, 10 Minuten. A4 Köln-Aachen zwischen Dreieck-Köln-Holmer und Kreuz-Köln-Süd. 3 Kilometer, 11 Minuten. Die A46 Heinsberg-Wuppertal zwischen Dreieck-Neuss-Süd und Düsseldorf-Bilk. 1 Kilometer, 5 Minuten. Und die 46 Wuppertal-Düsseldorf zwischen Düsseldorf-Holthausen und Düsseldorf-Bilk. 1 Kilometer, 9 Minuten on top. Ich wünsche euch eine gute Fahrt mit uns.
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3: Schönen Vormittag, Kevin Zimmer hier. Wir sind in unserer Magic Week. Ja, jetzt fragt ihr euch zu Recht, was ist bitte schön Magic an dem Kollegen da im Radio? Ja, passt mal auf. Ich zauber euch jetzt hier aus diesem Hut, der vor mir ist, ein Tier. Was wollt ihr? Ein Hund oder so, ja? Simsalabim. Mist, falsches Tier. Das ist... Nein, auch nicht. Nein. Ach, Mann.
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3: Vielleicht überlasse ich das doch besser den Ehrlich Brothers. Und wie ihr die treffen könnt und bei der Show dabei sein könnt, das verrate ich euch nach 3 Hits.
4: Macht's

0: Wenn du zaubern kannst, wie, was weiß ich, Bibi Blocksberg, dann frage ich mich, warum bleibt bei Bibi Blocksberg so viel Potenzial immer liegen? Ich meine, in Bibi und Tina, ja, die mit den Pferden da immer. Ja, die hat den Pferdestall nicht einmal sauber gezaubert. Das ist
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0: Ja, die Ehrlich Brothers hätten es gemacht und noch ein Motorrad durch die Wand fahren lassen. Wir sind in der Magic Week und ihr könnt den Ehrlich Brothers beim Zaubern zuschauen. Hautnah, wirklich ganz nah. Ja? Mit ein bisschen Glück schicken wir euch zu einer exklusiven Zaubershow. Corinna hat sich bei uns beworben, die hatte das gehört und hat mitgemacht. Nicht für sich, sondern für ihren Sohn.
2: Ich habe mich beworben, weil mein kleiner Sohn, der ist 8 Jahre alt, der ist großer Fan und guckt die Shows immer im Fernsehen. Und hat auch so einen kleinen Zauberkasten von den Ehrlich Brothers und versucht da schon mal so seine Tricks bei so Familienfeiern und würde die Ehrlich Brothers jetzt natürlich gerne auch mal live sehen.
0: So, die Ehrlich Brothers haben also Konkurrenz bekommen in Form von Emil, 8 Jahre, Riesenfan. Den schicken wir hin mit der ganzen Familie ab zu den Ehrlich Brothers.
2: Dankeschön, wir freuen uns. Die werden uns feiern, dass wir da sind. Richtig gut.
0: So, und alle dürfen dann noch zur großen Premiere der neuen Tour Wonderworld. Ja, da geht's dann auch noch hin. 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
0: Simsalabim, hier ist Kelly Clarkson. So. Im Radio kann man auch sehr gut zaubern, ja? Braucht man auch gar keine Tricks können. Hier ist sie mit Stronger. 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

0: Hallo, ich bin Michael Höhing und am Mittwoch kommt Guido Kanz in die Kobra nach Solingen. Er hat ja mal im Karneval angefangen, ist aber inzwischen das ganze Jahr über unterwegs. Er spielt sein neues Programm, es geht um Klimawandel, Wahl-Timmy, legales Kiffen, alles in einer Show. 20 Uhr geht's los, es gibt noch ein paar Restkarten online zu kaufen. Wie sollte man mit Menschen umgehen, die dement werden? Da kann man viel falsch machen und geht vielleicht auch ganz unsicher an so Sachen ran. Noch schwieriger wird's aber, wenn es der eigene Partner ist. Wie kann dann eine Beziehung noch funktionieren? Die Busch-Stiftung will helfen, lädt euch zu einem Vortrag am Mittwochabend ein um 18 Uhr in der Bergischen VHS an der Mummstraße. In Remscheid ist am Samstag Picobello-Tag, zum zweiten Mal schon in diesem Jahr. Es geht darum, Müll aus Grünanlagen zu holen. Alle, die sich bis Freitag anmelden, bekommen auch Müllsäcke und Handschuhe gestellt. Und der Müll wird dann von den TBR auch an vereinbarten Stellen abgeholt. Mehr Tipps und Termine online bei uns auf radio-rsg.de.
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1: Mit Anni Stoßberg. Guten Tag. Wie viel Auto- und Motorradfahrer für ihre Haftpflichtversicherung zahlen, hängt auch stark von der Region ab, in der das Fahrzeug angemeldet ist. Daraus bilden Versicherer die sogenannte Regionalklasse. Die spiegelt die Schadensbilanz der jeweiligen Region wider. In Remscheid und Solingen gab es dabei laut dem Gesamtverband der deutschen Versicherungswirtschaft kleine Veränderungen. Während Solingen um eine Klasse auf 11 aufsteigt, sackt Remscheid um eine Klasse auf Klasse 10 ab. Für Remscheider wird die Versicherung also durchschnittlich etwas günstiger, Solinger zahlen mehr. Die Einstufung richtet sich unter anderem auch danach, wie häufig es kracht. Das passiert in Großstädten häufiger als auf dem Land. Deswegen liegt Siegen beispielsweise bei Klasse 7 und Köln bei Klasse 10. Die tatsächlichen Versicherungstarife bestimmen die Versicherer dann aber immer noch selbst. In Remscheid bekommt die Wilhelmstraße ab heute eine neue Fahrbahn, sagen die technischen Betriebe. Los geht es im ersten Abschnitt zwischen dem Hohnsbergpark und der Schützenstraße. Danach ist das Teilstück bis zur Hindenburgstraße dran. Die Bauarbeiten sollen voraussichtlich bis Mitte Oktober dauern. Wenn die alte Fahrbahnschicht abgefräst und der neue Asphalt aufgetragen wird, muss die Straße komplett gesperrt werden. In der Zwischenzeit können Anlieger nach Absprache mit den Arbeiten zu ihren Häusern fahren. Müllabfuhr und Rettungsdienste kommen laut Stadt trotzdem jederzeit durch. 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
0: Das Wetter im RSG-Land.
1: Über den Vormittag und Mittag sind noch viele Wolken im RSG-Land dabei. Später lockert es auf, dann wird es schön am Nachmittag bei um die 21 Grad. Und die meiste Zeit ist es heute trocken. Morgen wird es dann nochmal sommerlich in Remscheid und Solingen bei 24 Grad. Vor allem viel Sonne in der ersten Tageshälfte. Später dann mit mehr Wolken. Abends sind auch Gewitter möglich. Am Mittwoch kühlt es sich dann wieder runter auf 17 Grad. Dann wird es durchwachsen, grau und immer wieder Schauerwetter.
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1: Da gibt es nur eine Meldung von den Autobahnen aktuell. A1 Köln Richtung Dortmund zwischen Kreuz Köln Nord und Kreuz Leverkusen West. 3 Kilometer Stau, da braucht ihr aktuell ungefähr 10 Minuten länger. Geblitzt wird in Remscheid an der Emil-Nohl-Straße und in Solingen an der Scheiterstraße. Wenn euch weitere Blitzer auffallen im RSG-Land, gebt die gerne durch über die 0212 22 11 190. Ich wünsche euch eine gute und eine entspannte Fahrt.
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2: Moin Moin, sag ich mal, für alle, die uns auf der Hochseeinsel Helgoland hören. Ich weiß ja nicht, ja. Per Internet, also noch geht's ja. Ja, das wird hart für die Menschen auf Helgoland, denn die werden vollständig vom Festlandstrom abgestellt. Und Internet wird auch für 10 Stunden abgestellt bleiben in dieser Woche. Strom bekommen die dann so von Generatoren, das kriegen sie hin. Internet werden sie trotzdem nicht bekommen. 10 Stunden lang. Keine lustigen Katzenvideos. Was machen die da jetzt? Spazieren gehen? Aber 10 Stunden auf Helgoland spazieren gehen. Herzlichen Glückwunsch.
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2: Ich bin Kevin Zimmer. Schönen guten Tag.

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0: sorge ja sehr gerne für gute Laune bei euch. Jetzt haben wir aber ein Thema, das ist uns auch sehr, sehr wichtig. Demokratie.
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0: Das ist unser Motto in dieser Woche. Das ist eine Aktionswoche, nicht nur von uns, sondern von ganz vielen Medientreibenden. Dabei wollen wir euch zeigen, wie Journalismus bei uns eigentlich funktioniert. Zum Beispiel, wie entscheidet sich, welches Thema es am Ende in unsere Nachrichten und ins Programm schafft. In der Politik zum Beispiel versuchen ja jeden Tag Politiker, Parteien und Verbände mit ihren Themen bei uns im Radio vorzukommen. José Nasyandi aus unserem Landtagsstudio. José, wie entscheidest du, was schafft es ins Radio und was nicht? Was muss ein Thema mitbringen, damit du sagst, darüber sollten wir unsere Hörerinnen und Hörer informieren?
2: Ja, da gibt es im Grunde drei wichtige Kriterien. Erstens, ist das neu? Zweitens, ist das bedeutsam für die Menschen, die uns zuhören? Und drittens, gibt es einen konkreten Nutzen aus dieser Information? Und natürlich schauen wir auch auf die Quellen. Stimmt das überhaupt, was da erzählt wird? Das prüfen wir nach. Gerade im politischen Betrieb werden oft Themen sehr groß gemacht, bei denen man sich am Ende fragen muss, ist das denn wirklich auch so groß? Das heißt, im Umkehrschluss, nur weil jemand besonders laut oder präsent ist, heißt das noch lange nicht, dass seine Geschichte bei uns auch ein Thema wird. Und ganz wichtig, wir entscheiden solche Dinge immer im Team.
0: Und wie sorgt ihr dafür, dass dabei nicht nur die Stimmen derjenigen zu hören sind, die besonders viel Aufmerksamkeit bekommen wollen?
2: Ja, da versuchen wir immer genau hinzuschauen und auch unterschiedliche Perspektiven zu finden. Immer vor dem Hintergrund, ist das für die Menschen, die uns zuhören, mit den unterschiedlichen Lebensumständen gerade wirklich wichtig. Gerade bei politischen Themen gibt es ja selten nur eine Sichtweise. Wir sprechen deshalb nicht einfach das nach, was Politiker oder Parteien uns erzählen, sondern wir fragen nach, wir prüfen Informationen, wir sind vor Ort, sprechen mit den Akteuren und wir suchen auch weitere Stimmen. Das ist ja für mich ein wichtiger täglicher Teil meiner Arbeit. Unterm Strich geht es darum, uns allen dabei zu helfen, dass wir uns selbst ein Bild von der Lage machen können.
0: Also wir machen mit bei der Aktionswoche Demokratie braucht viele Stimmen, denn wir sind eine davon.
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1: Mit Thorsten Adolfs. Guten Tag. Die Spritpreise sorgen schon lange für Frust an den Zapfsäulen und es könnte noch schlimmer kommen. Denn die Rohölpreise auf dem Weltmarkt sind zum Wochenstart wieder nach oben gegangen. Das hat natürlich mit der Lage im Mittleren Osten zu tun, die sich weiter verschärft. Christian Böder aus dem News-Team. Bei uns haben die Benzinpreise einen neuen Rekord erreicht.
2: Ja, das ist leider so. Am Wochenende lag der Liter E10 im deutschlandweiten Schnitt bei rund 2,27 Euro. Das ist höher als noch kurz nach dem Ausbruch des Ukraine-Krieges vor 4 Jahren. Laut ADAC legte auch der Dieselpreis deutlich zu, kommt im Schnitt auf 2,40 Euro, aber das ist noch kein neuer Rekord. Wie sich die Tankstellenpreise entwickeln, müssen wir jetzt abwarten. Der Preis für Rohöl der Referenzsorte Brent stieg am Morgen jedenfalls auf 107 Dollar an, umgerechnet knapp 93 Euro. 110 Dollar gelten als Schmerzgrenze.
1: Grund für die aktuelle Entwicklung ist die Lage im Jemen.
2: Genau, in den vergangenen Tagen haben die pro-iranischen Houthi-Rebellen die Westküste des Landes am Roten Meer unter ihre Kontrolle gebracht und damit auch die Meerenge Bab al-Mandab. Das ist die zweite für den Ölhandel wichtige Meerenge nach der Straße von Hormus. Damit wird die Schifffahrt vom Indischen Ozean ins Rote Meer und weiter nach Europa noch mehr bedroht. Außerdem musste Nachbarland Saudi-Arabien nach Drohnenangriffen eine wichtige Pipeline dicht machen, durch die große Ölmengen an der blockierten Straße von Hormus vorbei ans Rote Meer fließen. Saudi-Arabien hat deshalb auch ein geplantes Treffen mehrerer Golfstaaten und dem Iran zum Platzen gebracht. Das alles macht Öl noch knapper und teurer.
1: Dankeschön, Christian. Und jetzt weitere Meldungen in der Zusammenfassung. Rund 3,8 Millionen Menschen in Deutschland leben in Haushalten, die ihre Versorgungsrechnungen nicht mehr zahlen können. Das hat das Statistische Bundesamt ermittelt. Besonders hoch ist der Anteil derjenigen, die zum Beispiel bei den Strom- oder Gaszahlungen im Rückstand sind, unter Mietern. Bei Eigentümerhaushalten sieht es mit dem Zahlungsverzug etwas besser aus. Kanzler Merz hat von den NATO-Partnern beim Arktis-Gipfel in Finnland Geschlossenheit gefordert. Im hohen Norden könne man sehen, wie gefährdet der Frieden in Europa sei, sagte er. Spitzenpolitiker mehrerer EU-Staaten beraten bei dem Gipfel darüber, wie Europas Interessen in der Region gesichert werden können. Auch Russland und China wollen ihren Einfluss dort weiter ausweiten. Ein Bergsteiger hat in Tirol einen Sturz aus rund 100 Metern Höhe schwer verletzt überlebt. Der Mann aus Bayern war in den Stubaier Alpen in steilem und felsigem Gelände in die Tiefe gestürzt. Laut Polizei wurde der 31-Jährige in eine Klinik in Innsbruck geflogen. Bei ihm besteht Lebensgefahr. Die IG Metall ruft zu deutschlandweiten Protesten in der Autobranche auf. Sie sollen in genau einer Woche stattfinden. Unter dem Motto Zukunft statt Kahlschlag will die Gewerkschaft mehr als 100.000 Menschen gegen den drohenden Jobabbau und Sparmaßnahmen auf die Straße bringen. IG Metall-Chefin Bedder sagt, den Beschäftigten reiche es, sie müssten aktuell die Hauptlast der Krise tragen, während im Management Fehler der Vergangenheit keine Konsequenzen hätten und Unternehmen weiter Dividenden ausschütten würden. Der geplante Protest soll ein Weckruf an Politik und Wirtschaft sein, um diesen Kurs zu stoppen.
0: Das Wetter im RSG-Land.
3: Ja, so langsam zieht der Nebel raus, die Wolken auch und es lockert ein bisschen auf und es bleibt trocken. Heute bekommen wir so 24 Grad. Morgen wird es dann nochmal deutlich wärmer mit maximal 28 Grad. Dafür müssen wir aber auch mit örtlich Regen rechnen, teils sogar mit kräftigem Regen.
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3: Und wir schauen auf die Straßen. Alle Staus ab 5 Minuten. A1 Euskirchen-Dortmund zwischen Kreuz Köln-Nord und Kreuz Leverkusen-West 2 Kilometer plus 8. A2 Dortmund-Oberhausen zwischen Bottrop und Kreuz Oberhausen 3 Kilometer 11 Minuten. A3 Frankfurt-Köln zwischen Siebengebirge und Kreuz Bonn-Siegburg 3 Kilometer. Hier müsst ihr mit 20 Minuten mehr rechnen. Die A4 Aachen-Köln zwischen Kreuz Köln-West und Köln-Eiffeltor 3 Kilometer 5 Minuten. Und die A45 Hagen-Gießen zwischen Herborn-West und Herborn-Süd 2 Kilometer plus 8 Minuten. Ich wünsche euch eine gute Fahrt.
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3: Hallo, Kevin Zimmer hier. Damals konntest du noch im Feinripp-Unterhemd um diese Tageszeit auf dem Bett liegen und I Want You Back singen, ja? So hat es zumindest Justin Timberlake gemacht bei NSYNC in den 90ern. Wenn ich jetzt hier nur im Feinripp-Unterhemd den Song spiele, sagen wieder alle, Mann, lass dich doch nicht so gehen, ne? Aber so ist es ja zum Glück nicht.
4: Zimmer, zieh dir was an, das ist ja eklig.
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0: Hier ist der Sender, der euch Treffen mit den Stars ermöglicht. Mein Gott, was ist denn los gerade bei uns? Toten Hosen haben wir euch ermöglicht. Ehrlich Brothers ermöglichen wir euch immer noch. Gibt es Fans von Nico Santos hier?
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0: Und hier ist Nelly Furtado. I'm like a bird. Ich bin Kevin Zimmer, wünsche euch einen schönen Montag. You're beautiful.

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1: Mit Anni Stoßberg. Guten Tag. Wie viel Auto- und Motorradfahrer für ihre Haftpflichtversicherung zahlen, hängt auch stark von der Region ab, in der das Fahrzeug angemeldet ist. Daraus bilden Versicherer die sogenannte Regionalklasse, die spiegelt die Schadensbilanz der jeweiligen Region wider. In Remscheid und Solingen gab es dabei laut dem Gesamtverband der deutschen Versicherungswirtschaft kleine Veränderungen. Während Solingen um eine Klasse auf 11 aufsteigt, sackt Remscheid um eine Klasse auf Klasse 10 ab. Für Remscheider wird die Versicherung also durchschnittlich etwas günstiger, Solinger zahlen mehr. Die Einstufung richtet sich unter anderem auch danach, wie häufig es kracht. Das passiert in Großstädten häufiger als auf dem Land. Deswegen liegt Siegen beispielsweise bei Klasse 7 und Köln bei Klasse 10. Die tatsächlichen Versicherungstarife bestimmen die Versicherer dann aber immer noch selbst. In Remscheid bekommt die Wilhelmstraße ab heute eine neue Fahrbahn, sagen die technischen Betriebe. Los geht es im ersten Abschnitt zwischen dem Hohnsbergpark und der Schützenstraße. Danach ist das Teilstück bis zur Hindenburgstraße dran. Die Bauarbeiten sollen voraussichtlich bis Mitte Oktober dauern. Wenn die alte Fahrbahnschicht abgefräst und der neue Asphalt aufgetragen wird, muss die Straße komplett gesperrt werden. In der Zwischenzeit können Anlieger nach Absprache mit den Arbeiten zu ihren Häusern fahren. Müllabfuhr und Rettungsdienste kommen laut Stadt trotzdem jederzeit durch. 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
0: Das Wetter im RSG-Land.
1: Über den Vormittag und Mittag sind noch viele Wolken im RSG-Land dabei. Später lockert es auf, dann wird es schön am Nachmittag bei um die 21 Grad. Und die meiste Zeit ist es heute trocken. Morgen wird es dann nochmal sommerlich in Remscheid und Solingen bei 24 Grad. Vor allem viel Sonne in der ersten Tageshälfte. Später dann mit mehr Wolken. Abends sind auch Gewitter möglich. Am Mittwoch kühlt es sich dann wieder runter auf 17 Grad. Dann wird es durchwachsen, grau und immer wieder Schauerwetter.
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1: Die sind schnell erzählt. Wir gucken auf die Autobahnen A1 Köln Richtung Dortmund. Zwischen Kreuz Köln Nord und Kreuz Leverkusen West 5 Kilometer Stau. Plant da mal mit 20 Minuten mehr. Es wird geblitzt im RSG-Land. Aktuell bekannt ist der Blitzer in Solingen auf der Höhe an der Straße Schwarze Pfähle. Wenn euch noch was auffällt im RSG-Land, dann gebt das gerne durch über die 0212 22 11 190. Ich wünsche euch eine gute und vor allem eine sichere Fahrt.
2: Mit Kevin Zimmer, hallo. So richtig überzeugend war ja der Auftritt der Bayern gestern gegen Elversberg nicht. Sie haben gewonnen, ja, aber Bayern-Trainer Kompanie fasst es, sagen wir so, zusammen.
3: Das war einfach von Anfang bis Ende eklig, aber dann sage ich das als Kompliment.
2: Und da haben wir uns gedacht, eklig, aber trotzdem ganz geil, gibt es ja auch im Leben häufiger. Wir haben ein paar Sachen gefunden, die wirklich eklig sind, wir sie aber irgendwie trotzdem lieben. Ja? Das hat mit Essen zu tun, das hat mit Sachen zu tun, die wir vielleicht im Fernsehen gucken oder so. Vielleicht habt ihr auch so Sachen, die sind eigentlich eklig, aber ihr liebt sie irgendwie trotzdem. 0850 80 550, ruft mich gerne kostenlos an und dann sagen wir uns mal gegenseitig, was wir eklig finden, aber irgendwie auch geil.
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0: Samba und Home Wrecker hier bei uns. Das ist für mich schon der O-Ton des Tages, obwohl er von den Bayern kommt. Hört mal.
1: Das war einfach von Anfang bis Ende eklig, aber dann sage ich das als Kompliment.
0: Bayern-Trainer Vincent Kompany zum extrem knappen Sieg seines Teams gegen den SV Elversberg. Fußballzwerg, muss man sagen. Mit dem 2:1 haben sich die Bayern gestern Abend gerade noch so vom Platz gerettet gegen den Bundesliga-Aufsteiger aus dem Saarland. Und bei dieser Aussage hier, was wir gehört haben, eklig, aber als Kompliment, da kommen uns noch ganz andere Situationen in den Sinn, Kollege Markus Steinacker.
2: Ja, und ich würde sogar es ein bisschen krasser formulieren, Kevin. Eklig, aber geil. Habe ich tatsächlich vor kurzem zum Kumpel gesagt, als wir mitten in der Nacht in einer Burgerbraterei gesessen haben und er seine krossen, salzigen Pommes in sein Vanille-Soft-Eis getunkt und dann gegessen hat.
0: Er nicht gemacht.
2: Ja, pass auf, ich dachte auch nur so, bar, aber er so, probier's mal. Dann habe ich's probiert und ich muss sagen, Kevin, ja, eklig, aber geil.
0: War Alkohol im Spiel?
2: Nein.
0: So, ich kenne auch übrigens eine sehr, sehr geniale Kombi.
2: Okay.
0: Brathähnchen mit Apfelmus.
2: Nee.
0: Ist lecker.
2: Wo isst man sowas?
0: Ich esse das.
2: Das ist sehr schwer. Das klingt schräg, aber gut, es gibt ja auch gerade so, ich sag mal so Spaßgetränke in ungewöhnlichen Kombis, die sehr geil sein sollen. Skier mit Energy Drink.
0: Blödsinn, schmeckt
2: oder,
0: nicht.
2: Oder, schon probiert.
0: Ja.
2: Oder hier Gurkenwasser mit Cola ja auch.
0: Ja, ne? Komm, bevor wir jetzt noch Mad Eagle, Blutwurst und Makrele in das Pick auf den Tisch schauen, es gibt ja auch Ekliges, aber Geiles zum Gucken. Ne?
2: Absolut, ja klar, also Dschungelcamp ist klar, Sommerhaus der Stars, auch
0: richtig eklig.
2: So wie irgendwie alles mit dem Glöckler. Oder so Tierdokus, wo sich Raubtiere jagen oder Spinnen häuten und sowas.
0: Oh nee, bitte nicht. Glöckler geht gar nicht. Aber hier so Dinge, die niemand öffentlich zugeben würde, die sind auch eklig, aber geil. Jeder hatte doch schon mal so einen großen Pickel. Ja. Und dann gehst du da hin und dann...
2: Ich würde es jetzt auch nicht öffentlich zugeben, aber ja, irgendwie schon.
0: Markus Steinacker. Oder wie die Kollegen hier im Sender sagen...
1: Eklig, aber das ist Kompliment.
0: Wow.
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1: Mit Malte Albrecht, guten Tag. Den deutschen Autobauern geht es alles andere als gut. Die Zahlen brechen ein, Jobs und Standorte stehen auf der Kippe und bei vielen Beschäftigten wachsen die Sorgen. Die IG Metall plant deshalb am 21. September einen großen Protesttag. An mehr als 200 Orten in Deutschland soll es Aktionen geben. Danny Hopper aus dem News-Team, die IG Metall will insgesamt mehr als 100.000 Menschen auf die Straße bringen.
2: Genau, geplant sind dabei am nächsten Montag ganz unterschiedliche Aktionen. Da geht es zum Beispiel um interne Betriebsversammlungen in Unternehmen, aktive Mittagspausen, Sternmärsche und öffentliche Kundgebungen. Im Mittelpunkt steht natürlich auch die Lage bei Volkswagen. Da wackeln ja die vier Werke in Zwickau, Emden, Hannover und Neckarsulm. Und deshalb ist auch in Zwickau eine Großkundgebung geplant. Aber auch am VW-Hauptstandort Wolfsburg wird es Aktionen geben. Es geht aber nicht nur um die Autobauer selbst, sondern auch um die Lage bei den Zulieferern. Auch sie leiden ja unter dem Strukturwandel, dem Preisdruck und der starken Konkurrenz aus dem Ausland, vor allem aus China.
1: Was genau fordert die IG Metall von der Branche?
2: Sie fordert von den Unternehmen unter anderem, wieder stärker in die deutschen Standorte zu investieren. IG Metall-Chefin Benner nennt da zum Beispiel die Bereiche Batteriefertigung oder autonomes Fahren. Aber auch generell müssten die Produktionsanlagen modernisiert werden, um in Zukunft mithalten zu können, sagt sie. Gleichzeitig stellt die IG Metall aber auch klare Forderungen an die Politik. Sie müsse für wettbewerbsfähige Industriestrompreise sorgen. Außerdem müssten die Zölle für chinesische E-Autos auch auf Plug-in-Hybride ausgeweitet werden, heißt es. Man erlebe momentan einen beispiellosen Angriff auf die Beschäftigten in der Automobilindustrie. Das müsse aufhören.
1: Danke, Danny. Und das sind weitere Nachrichten. Die Bundesanwaltschaft hat Anklage gegen eine Deutsch-Ukrainerin wegen mutmaßlicher geheimdienstlicher Agententätigkeit erhoben. Die Frau soll in Berlin einen Mitarbeiter der russischen Botschaft über Jahre mit Informationen versorgt und Kontakte in Politik, Bundeswehr und Rüstungsindustrie angebahnt haben. Die Verdächtige wurde im Januar festgenommen und sitzt seitdem in Untersuchungshaft. Tanken wird immer teurer. Laut ADAC hat der Liter Super E10 gestern im deutschlandweiten Durchschnitt rund 2,27 Euro gekostet. Damit wurde der bisherige Höchstpreis vom März 2022 übertroffen. Diesel kostete gestern im Schnitt etwa 2,40 Euro. Ein Grund dafür sind die steigenden Rohölpreise wegen der zunehmenden Spannungen in der Golfregion. Auch in Deutschland wird schon länger über ein Social-Media-Verbot für Kinder und Jugendliche diskutiert. Frankreich ist da schon ein paar Schritte weiter. Präsident Macron hat ein überarbeitetes Gesetz bei der EU-Kommission zur Prüfung eingereicht. Das teilte er auf der Plattform X mit. Demnach sollen Social-Media-Plattformen künftig vor allem dann verboten werden, wenn sie mit süchtig machenden Algorithmen arbeiten, Videos automatisch abspielen oder rund um die Uhr Benachrichtigungen verschicken. Ein erster Anlauf aus Frankreich war von der EU-Kommission zurückgewiesen und später auch vom französischen Verfassungsrat gestoppt worden. Am Mittwoch will die EU-Kommission eigene Vorschläge zum besseren Schutz von Minderjährigen vor den Gefahren von Social Media vorlegen.
0: Das Wetter im RSG-Land.
3: Immer mehr Wolken ziehen raus bei uns und jetzt klart es auf und es bleibt trocken. Höchstwerte liegen heute so bei 24 Grad. Morgen wird es richtig warm mit bis zu 28 Grad. Das wird nochmal so ein Spätsommertag, rein temperaturmäßig, denn wir müssen auch mit Regen rechnen morgen. Stellenweise sogar Starkregen.
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3: Und das sind die längsten Staus. Jetzt für euch alles ab 11 Minuten Wartezeit. A1 Euskirchen-Dortmund zwischen Kreuz Köln-Nord und Kreuz Leverkusen-West 4 Kilometer. 19 Minuten mehr Zeit bitte einplanen. Auf der A1 Köln-Dortmund zwischen Hagen-West und Schwerte 9 Kilometer 35 Minuten on top. Die A1 Münster-Dortmund zwischen Hamberg-Kam und Kamen-Zentrum 3 Kilometer 11 Minuten mehr. Die A4 Aachen-Köln zwischen Kreuz Köln-West und Köln-Eiffeltor 5 Kilometer. Hier sind es 17 Minuten. Die A52 Essen-Düsseldorf zwischen Essen-Harzopf und Breitscheid 5 Kilometer 15 Minuten und die A57 Köln-Krefeld zwischen Dormagen und Dreieck-Neuss-Süd 5 Kilometer 31 Minuten mehr. Euch eine gute Fahrt.
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3: Heute werden in L.A. die Emmys verliehen. Ja, wichtigster Fernsehpreis der Welt. Da werden die besten Fernsehserien, Fernsehshows, Fernsehfilme ausgezeichnet. Jetzt gucke ich mal nach. Ich sehe, Sommerhaus der Stars von RTL ist überraschend nicht nominiert. Ihr seht mich enttäuscht. Ich bin Kevin Zimmer. Hallo.
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0: Wir werden ja in diesem Jahr wieder einen Lichtblicke-Song haben und der kommt von Iggy Kelly.
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0: Ja, und mit unserer Musikchefin Annick Manoukian. Die beiden waren zusammen bei Iggy Kellys Produzenten in Manchester und sind schon mal mit einem ersten Demo zurückgekommen. Hört

0: Also, wir alle sind sehr begeistert. Klingt schon mega, aber ich erinnere mich an diese Worte von Iggy Kelly.
1: Also, erstmal hatten Annick und ich besprochen, dass wir auf jeden Fall noch eine Bridge schreiben wollen, um nochmal einen extra Part zu haben zum Song, der dann eingebaut wird. Und wir wollen auch eventuell noch ein paar Harmonien aufnehmen. Annick hat mich darauf aufmerksam gemacht, dass ein paar schöne Harmonien, vor allem auch im Pre-Chorus, schön noch passen könnten. Und das sehe ich genauso. Deswegen werden wir das auch nochmal in Angriff nehmen. Das ist jetzt erstmal der Plan.
0: Ja, und dieser Plan wird umgesetzt. Annick, ihr fliegt morgen nochmal ins Studio nach Manchester.
2: Ganz genau. Morgen früh geht unser Flieger. Leider sehr, sehr früh. Ich muss auf jeden Fall heute noch packen. Iggy Kelly, der ist da irgendwie so ein bisschen entspannter als ich.
1: Tatsächlich habe ich vor, morgen früh vor der Abfahrt zu packen. Mein Flieger geht um 9.30 Uhr oder unser Flieger. Und um 7 Uhr muss ich aus dem Haus. Deswegen, Plan ist 5.30 Uhr aufstehen. Bis 6.15 Uhr packen, dann duschen, ready machen und Abfahrt.
0: Straffer Zeitplan bei ihm, da würde ich mal sagen. Aber ist ja für die gute Sache. Und wie läuft es dann die nächsten Tage zusammen im Studio dann ab?
2: Ja, also ich habe mir ganz strebermäßig schon Gedanken gemacht, so für zweite Gesangsstimme und sowas, ne? Aber auch hier, Iggy Kelly ist irgendwie entspannter als ich.
1: Ich habe noch keine konkrete Bridge-Idee für den Lichtblicke-Song. Ich weiß aber, dass wir super tolle Sachen da irgendwie erarbeiten werden. Und das wird wahrscheinlich passieren, dass wir so ein paar Sachen ausprobieren. Und dann werden wir mit Annick zusammen gucken, was am meisten Sinn macht und das dann ausarbeiten. Und so wird dann die Bridge entstehen.
0: Ja, ich mag das, wie gechillt er ist, ja? Der neue Lichtblicke-Song entsteht. Ihr seid dabei und sobald er fertig ist, hört ihr ihn hier bei uns.
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1: Was geht? Hallo, hier ist Michael Höhing und das sind die Tipps für diese Woche. In Remscheid ist am Samstag Picobello-Tag, zum zweiten Mal schon in diesem Jahr. Es geht darum, Müll aus Grünanlagen, Parks und Beeten zu holen. Alle, die sich bis Freitag anmelden, bekommen auch die Müllsäcke und die Handschuhe dazu gestellt. Der Müll wird anschließend von den TBR abgeholt. Anschließend kann man das Wochenende mit Spiel und Spaß genießen beim Tag der Schiene bei der Rhein-Ruhr-Bahn auf der Schmalkalder Straße in Remscheid. Da gibt es ein buntes Familienprogramm mit Kinderschminken und Hüpfburgen. Das Familienfest hat von 13 bis 18 Uhr geöffnet. Der Eintritt hier ist kostenlos. Und der Zöpkesmarkt in Solingen-Mitte ist gerade vorbei. Da gibt es das nächste große Event am kommenden Samstag. Ist Lichternacht in Solingen-Mitte. Es gibt in der Stadt verschiedene Lichtinstallationen und Kulturangebote. Viele Geschäfte machen mit beim Late-Night-Shopping. Ihr sollt am Samstag ebenfalls leuchten. Die Veranstalter würden sich wünschen, dass ihr irgendwas Blinkendes und Leuchtendes anhabt. Und ihr könnt auch in einigen Geschäften Leuchtarmbänder für den guten Zweck kaufen. Mehr Tipps und Termine online bei uns auf radio-rsg.de.

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1: Mit Juliana Dörsch. Einen schönen guten Tag. Die Solinger Innenstadt soll sich in den nächsten knapp 15 Jahren deutlich wandeln. Das ist zumindest der Wunsch von Politik und Verwaltung. Die Grundlage dafür ist jetzt gelegt. Die Verwaltung hat jetzt erste Vorschläge gemacht, wie sich die City verändern soll. Über die Vorschläge sollen später die Bürger abstimmen. Michael Hartke gibt einen kurzen Überblick über das, was sich alles ändern könnte.
2: Wenn es nach der Verwaltung geht, wandelt sich die City zum Treffpunkt der Stadtgesellschaft. Es gibt einen Mix aus Wohnen, Arbeiten und Shoppen, Kultur und Bildung. Am Neumarkt spielen Mobilität, Gastronomie und Wochenmarkt die Hauptrolle. Das ehemalige Finanzamt an der Görtlerstraße soll zu einer Jugendherberge oder einem Studentenwohnheim werden. Die Konrad-Adenauer-Straße soll fahrradfreundlicher werden und rund ums Rathaus ein Quartier für Kultur und Alltagsleben entstehen, sofern das Theater- und Konzerthaus an seinem Platz bleibt.
1: Wer engagiert sich besonders ehrenamtlich für Solingen und Remscheid? Seit dem 12. August konnte für die Menschen abgestimmt werden, die den Heimatherzpreis besonders verdient haben. Aus den eingereichten Vorschlägen hat die Jury in jeder Stadt jeweils 4 Menschen nominiert. Für Solingen sind Bettina Hamann, Manfred Heim, Carina Stapf und Guido Roh nominiert. Einer von ihnen bekommt heute Abend bei der Siegerehrung den großen Heimatherzpreis. In Remscheid wird der Gewinner dann nächste Woche Mittwoch ausgezeichnet. Der Engagementpreis wird in Remscheid in diesem Jahr bereits zum 11. Mal und in Solingen zum 9. Mal verliehen. 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
0: Das Wetter im RSG-Land.
1: Maximal 21 Grad heute für uns im RSG-Land und die Sonne lässt sich auch immer wieder sehen. Und es soll jetzt auch trocken bleiben. Morgen bekommen wir nochmal einen sommerlichen Tag mit 26 Grad in der Spitze und viel Sonnenschein. Am Abend kann es allerdings wieder etwas nasser werden und auch gewittern.
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1: Ein Stau gibt es, und zwar auf der A1 Köln Richtung Dortmund zwischen Kreuz Köln Nord und Kreuz Leverkusen West. Er staut es sich auf 4 Kilometern, das dauert eine Viertelstunde länger. Außerdem habt ihr uns Blitzer gemeldet in Solingen auf der Meerscheider Straße, bei den Schwarzen Pfählen und der oberen Hildener Straße. Vielen Dank fürs Melden. Habt ihr noch mehr Blitzer gesehen? Dann ruft uns an unter der 0212 22 11 190. Kommt gut und sicher an.
3: Wir sorgen dafür, dass ihr ja auch gut gelaunt durch diesen Mittag kommt. Aber eine Sache ist uns mal wichtig, da müssen wir mal ernster werden. Ein Thema, was uns wirklich beschäftigt, es geht um Demokratie in Deutschland. Es heißt ja immer wieder, man muss was dafür tun und darf die nicht allzu gegeben ansehen. Sieht man ja auch aktuell, wie schnell sind so Fake News unterwegs, Meinungen und Co. verbreitet, wie oft wird gelogen. Deswegen machen wir diese Woche mit und zeigen, was Demokratie bedeutet und wie wir als Radiosender da mitmachen. Gleich stellen wir euch einen Podcast von uns vor. Da geht es um Demokratie und vor allen Dingen um Demokratie, wie sie an jeder Ecke schon im Kleinsten passiert, weil ihr sie macht. Im Alltag. Stellen wir euch gleich vor. Ich bin Kevin Zimmer. Tag zusammen.
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3: 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Etwas, das so wahrscheinlich auch nur in einer Demokratie möglich ist. 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
1: 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Demokratie von nebenan heißt der Podcast. Ab dem 3. Oktober geht's los, dann gibt's die erste Folge. Hört da gerne rein, wir sagen euch dann nochmal Bescheid, ne? Ist ja kein Problem. 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
1: Mit Malte Albrecht, guten Tag. Viele von uns nutzen inzwischen täglich künstliche Intelligenz und inzwischen ist sie auch im Alltag vieler deutscher Unternehmen angekommen. Das zeigt eine neue Studie des Digitalverbands Bitkom. Dafür wurden rund 600 Unternehmen mit mindestens 20 Mitarbeitern befragt. Und das Ergebnis? Zum ersten Mal setzt mehr als die Hälfte von ihnen KI ein, nämlich 57%. Danny Hoppe aus den Nachrichten, was sind die Gründe dafür?
2: Also viele Unternehmen glauben, dass sie ohne KI keine Zukunft hätten, dass sie einfach beim technologischen Fortschritt mitgehen müssen, um nicht den Anschluss zu verlieren. Fast die Hälfte der Unternehmen konnte mit KI zum Beispiel auch interne Prozesse beschleunigen oder messbare Erfolge verbuchen. Hier werden vor allem die Bereiche Kundenservice und Marketing genannt. Laut Bitkom steht die Entwicklung bei uns aber noch ganz am Anfang. Kein einziges Unternehmen schöpfe schon das volle KI-Potenzial aus, heißt es. Aber auch das könnte sich ändern. Laut Studie wird KI jetzt auch immer stärker im Controlling und der Produktion eingesetzt. Dazu investieren immerhin 7 von 10 Unternehmen in die Weiterbildung der Belegschaft.
1: Die Studie zeigt aber auch, dass es in vielen Unternehmen weiter große Bedenken gibt.
2: Ja, jedes dritte Unternehmen hat laut Studie Angst, dass es durch die KI überflüssig werden könnte. Da geht es also um konkrete Existenzsorgen. Und ein weiterer Punkt, der oft genannt wurde, ist die Rechtslage. Auch hier sieht sich fast jedes dritte Unternehmen ausgebremst, unter anderem durch den europäischen AI Act. Da geht es zum Beispiel darum, dass KI-Inhalte eindeutig ausgewiesen werden müssen und viele Unternehmen beklagen sich über einen zu hohen bürokratischen Aufwand und die damit einhergehenden Kosten. Sie sehen deshalb mehr Nachteile als Vorteile im AI-Act.
1: Dankeschön, Danny. Und jetzt weitere Nachrichten. Die IG Metall will mit Protestaktionen an mehr als 200 Orten gegen Jobabbau und weitere Einschnitte in der Autoindustrie demonstrieren. Geplant sind Aktionen und Kundgebungen heute in einer Woche mit mehr als 100.000 Teilnehmenden. Die Gewerkschaft fordert unter anderem Investitionen in deutsche Standorte und kritisiert Pläne für eine längere Arbeitszeit. Der Iran hat jede Verwicklung in den Krieg im Jemen zurückgewiesen. Man mische sich nicht in jemenitische Angelegenheiten ein, sagte ein Sprecher des iranischen Außenministeriums. Die Houthis seien völlig unabhängige Akteure. Die pro-iranische Miliz hatte zuletzt Geländegewinne im Jemen verzeichnen können. Bei einem Absturz eines Kleinflugzeugs in Erkelenz sind 3 Menschen ums Leben gekommen. Damit habe keiner der Insassen überlebt, sagte ein Sprecher der Polizei im Kreis Heinsberg. Das Kleinflugzeug war am Vormittag auf einem Feld abgestürzt. Warum, ist noch unklar. Nordrhein-Westfalen gehört bei einer aktuellen Bildungsstudie wieder zu den Schlusslichtern. Das geht aus dem neuen Bildungsmonitor der arbeitgebernahen Initiative Neue Soziale Marktwirtschaft hervor. Besonders schlecht schneidet NRW demnach bei der Schulqualität ab. Hier liegen wir auf dem vorletzten Platz. Die Leistungen von 9-Klässlern in Mathe und Naturwissenschaften seien unterdurchschnittlich, heißt es. Auch bei der beruflichen Bildung gibt es Nachholbedarf. In puncto Ausbildungsstellen liege der Anteil der unversorgten Bewerber unter dem bundesweiten Schnitt. Positiver steht NRW dagegen bei Digitalisierung und Forschungsausgaben da. Spitzenreiter im Ländervergleich ist erneut Sachsen.
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3: Das ist heute ein recht freundlicher Montag, aber ein paar Wolken sind unterwegs und die können vereinzelt auch mal ein bisschen Regen dabei haben. Bis 24 Grad sind in der Spitze heute drin, morgen geht es ähnlich weiter. Insbesondere am Abend müssen wir uns da auf Regen einstellen.
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3: 14 Uhr ist durch, ab 15 Minuten habe ich da 2 Meldungen für euch. Einmal die A1 Köln-Dortmund zwischen Hagen-West und Schwerte, 9 Kilometer Stau, 50 Minuten kommen da oben drauf. Und 20 Minuten länger aktuell auf der A4 Aachen-Köln zwischen dem Kreuz Köln-West und Köln-Eiffeltor, da 6 Kilometer Stau. Allen unterwegs eine gute Fahrt und kommt gut an.
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3: Ja, hi zusammen. Gleich schauen wir hier mal auf den Triumph von Alexander Zverev und ordnen auch mal ein, wie der eigentlich im Vergleich zu Boris Becker so dasteht. Also sportlich, nicht jetzt der Kontostand.
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3: Jetzt starten wir aber erstmal rein mit Musik von Teddy Swims. Mein Name ist Robert Jans. Wir machen uns gemeinsam einen entspannten Nachmittag.

0: Wir haben einen neuen Tennishelden in Deutschland. Alexander Zverev hat gestern die US Open gewonnen, seinen zweiten Grand Slam-Titel in diesem Jahr. Aber beim Wort Tennisheld, na, da gehen wahrscheinlich nicht alle mit. Trotz seiner Erfolge ist Zverev für viele irgendwie nicht so der große Held. Thorsten Ortmann aus unserem News-Team und selbst, das möchte ich nicht verschweigen, auf dem Tennisplatz unterwegs. Du ordnest das für uns ein. Über Zverev liegt immer noch so der lange Schatten von Boris Becker, ne?
1: Ja, und das ist wirklich ein großer Schatten, denn Becker hat einfach mehr gewonnen, nämlich 6 Grand-Slam-Titel, darunter Wimbledon, das wichtigste Turnier überhaupt. Und viele Fans haben ihn darum in ihr Herz geschlossen. Er war ja Pionier, hat zusammen mit Steffi Graf Tennis in Deutschland überhaupt erst zum Volkssport gemacht. Wir haben alle seinen legendären Becker-Hecht in Erinnerung, das Fluchen auf dem Platz, all das machte ihn auch extrem menschlich. Und darum haben ihm viele auch die privaten Eskapaden verziehen, inklusive Gefängnisaufenthalt und Besenkammer-Affäre. Mit Zverev da fremdeln viele dagegen. Er wirkt auch viele Fans distanzierter, reagiert auf Kritik oft dünnhäutig und auch die Vorwürfe der häuslichen Gewalt von 2 Ex-Partnerinnen haften immer noch an ihm, obwohl ein entsprechender Prozess außergerichtlich beigelegt wurde.
0: Trotzdem muss man die Leistung würdigen, oder?
1: Ja, das kommt oft zu kurz, denn Zverev ist in diesem Jahr der beste Spieler der Welt. Er stand in 3 von 4 Grand-Slam-Endspielen. 2-mal hat er gewonnen, in Wimbledon nur unglücklich verloren. Er ist Olympiasieger, 2-facher ATP-Weltmeister. Und auch Boris Becker hat Zverevs Leistungen gewürdigt, obwohl die beiden sich häufiger öffentlich gezofft haben.
2: Er ist locker gut für 5 Grand Slams, wenn er seine Mentalität hinbekommt, wenn er seine Spielweise hinbekommt. Und genau das hat er dieses Jahr geschafft, natürlich mit Hilfe von seiner Familie.
1: Und was man Zverev dabei auch noch hoch anrechnen muss, er hat all diese Erfolge mit einer Diabeteserkrankung errungen. Und das, obwohl alle Ärzte ihm vorher prophezeit haben, dass man damit eigentlich kein Profisportler werden kann.
0: Alexander Zverev ist jetzt nach Boris Becker der erfolgreichste deutsche Tennisspieler bei den Herren. Thorsten Ortmann war das mit den Infos. Danke dir. Jetzt zupfe ich mal ein bisschen die Gitarre für euch.
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1: Mit Juliana Dörsch einen schönen guten Tag. Ein Treffpunkt für die Stadtgesellschaft, den möchte die Solinger Verwaltung aus den 10 Quartieren in der Innenstadt machen. So zeigt es ein erster Entwurf zur Umgestaltung der City. Aus reinem Shopping soll eine Mischung aus Wohnen, Kultur, Arbeiten und Einkaufen werden. Dabei bekommt jedes der 10 Quartiere eine eigene Funktion. Rund um den Fronhof soll zum Beispiel ein Quartier mit Einzelhandel, Gastronomie und Wohnen entstehen. Auf dem Omega- und Ewerts-Gelände ist ein Kulturzentrum mit Theater und Musik und Kunstschule geplant. Und am Beiersberg soll das Zentrum des Sports sein. Das ist allerdings nur ein Entwurf. Später sollen darüber die Bürger abstimmen. Wer engagiert sich besonders ehrenamtlich für Solingen und Remscheid? Seit dem 12. August konnte für die Menschen abgestimmt werden, die den Heimatherzpreis besonders verdient haben. Aus den eingereichten Vorschlägen hat die Jury in jeder Stadt jeweils 4 Menschen nominiert. Für Solingen sind Bettina Hamann, Manfred Heim, Carina Stapf und Guido Roh nominiert. Einer von ihnen bekommt heute Abend bei der Siegerehrung den großen Heimatherzpreis. In Remscheid wird der Gewinner dann nächste Woche Mittwoch ausgezeichnet. Der Engagementpreis wird in Remscheid in diesem Jahr bereits zum 11. Mal und in Solingen zum 9. Mal verliehen. 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
1: Die Sonne scheint heute nochmal in Remscheid und Solingen. Es gibt auch immer wieder einige Wolken bei maximal 21 Grad. Morgen gibt es noch mehr Sonne und weniger Wolken. Es kann bis zu sommerlichen 26 Grad warm werden, aber am Abend kann es dafür auch Gewitter geben. Am Mittwoch kühlt es dann wieder etwas ab, da sind dann nur noch höchstens 18 Grad drin und es wird auch wieder bewölkter.
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1: Achtung, auf der A1 Köln Richtung Dortmund zwischen Kreuz Leverkusen und Burscheid. Da gibt es Gefahr durch Gegenstände auf der Fahrbahn. Fahrt da ganz besonders vorsichtig. Es blitzt in Solingen auf der Meerscheider Straße, bei der Schwarzen Pfähle und an der oberen Hildener Straße. Vielen Dank fürs Melden. Habt ihr noch mehr Blitzer gesehen, dann schreibt uns das doch gerne auf WhatsApp oder schickt uns eine Sprachnachricht an die 0212 22 und 5 mal die 1. Ich wünsche euch eine gute und sichere Fahrt.
2: Robert Jantz ist hier, hallo, und ab heute wird es bei uns ein bisschen magisch. Unsere Magic Week mit den Ehrlich Brothers, die läuft. Und passend dazu wollten wir mal von euch wissen, was ist denn eigentlich so eure ganz persönliche Superkraft? Was würdet ihr euch da wünschen? Ich bin auf eure Antworten sehr gespannt.
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2: Und soll ich euch mal sagen, welche Superkraft ich gerne hätte? Weil wenn ich so überlege, ich würde sagen, Wasser in Benzin verwandeln. Das wäre doch mal was, oder? Jetzt geht's erstmal zurück in die 80er hier. Da hat der Liter Benzin im Schnitt 1,20 Mark gekostet. Nett. Ich spiele euch jetzt Take on Me von Aha.

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1: Max Giesinger hat mal durchgezählt und kommt auf 80 Millionen. Ihr habt's bestimmt schon mitbekommen, ne? Diese Woche wird bei uns magisch.
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1: Die könnt ihr live erleben. Die Ehrlich Brothers bei einer exklusiven Zaubershow im House of Magic. Nur rund 50 Gewinner sind da am Start. Also meine Empfehlung ab auf unserer Homepage und bewerbt euch da. Und wenn wir schon beim Thema Magie sind, ne? Welche Superkraft hättet ihr eigentlich gerne? Ich meine, fliegen, unsichtbar sein und so. Oh, das ist ja schon alles Standard. Ich hätte lieber sowas wie Wohnung in 3 Sekunden aufräumen oder jeden verlorenen Schlüssel sofort wiederfinden. Wir haben euch mal gefragt, welche außergewöhnliche Superkraft wünscht ihr euch?
3: Meine Superkraft wäre, wenn ich mich entscheiden müsste, dass ich mich in jedem Land direkt verständigen könnte und jede Sprache sprechen könnte.
4: Teleportieren vielleicht?
5: Wo würdest du dich hin teleportieren?
4: Keine Ahnung, wenn ich in der Schule bin, nach Hause.
6: Räume quetschen. Also stell dir vor, ich wäre so Spider-Man oder Spider-Woman, so. Der Feind kommt in den Raum rein und ich schnipp's einmal mit dem Finger und dann wird zerquetscht vom Raum.
7: Dass nicht alles so stark an mich rantritt. Dass ich da einfach ein bisschen mehr bei mir bleibe.
8: Mit Tieren sprechen.
9: Mit welchem am liebsten?
8: Mit Hunden wahrscheinlich, weil ich bin Hundefreund.
10: Ich habe auf die Frage schon immer eine Antwort. Und zwar eigentlich Zeitkontrolle. Zeit ist das, was man halt einfach nicht hat. Und wenn man das kontrollieren könnte, kann man machen alles, was man will.
1: Na, mit dem Typen, der irgendwie Räume zusammenquetschen will, mit dem willst du auch keinen Streit, ne?
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1: Ich bin Tine Klimach. Tanken wird immer teurer. Der Preis für Super E10 ist übers Wochenende auf ein neues Rekordhoch gestiegen. Im bundesweiten Tagesdurchschnitt kostete ein Liter am Sonntag 2,27 Euro, teilte der ADAC mit. Diesel verteuerte sich demnach sogar auf 2,40 Euro pro Liter.
2: Diesel ist auch nicht mehr weit von seinem Rekordhoch aus April entfernt. In den vergangenen zwei Wochen sind die Spritpreise kräftig gestiegen. E10 war Ende August noch gut 12 Cent billiger, Diesel etwa 20 Cent. Und die Aussichten sind nicht gut, denn die Ölpreise haben zum Wochenstart nach den Entwicklungen im Nahen Osten weiter zugelegt. Grund dafür sind unter anderem abgesagte Gespräche über die Straße von Hormuz und die Abschaltung einer wichtigen Ölpipeline in Saudi-Arabien nach Drohnenangriffen. David Riemer, Nachrichtenredaktion.
1: Deutschland und andere führende EU-Staaten nehmen den Kampf um Einfluss in der Arktis auf und wollen dabei Russland, China und den USA Paroli bieten. Bei einem Gipfeltreffen in Finnland verpflichteten sich Bundeskanzler Merz und Spitzenreiter aus 11 weiteren Ländern dazu, ihr Engagement auszubauen.
3: Die Arktis wird auch für die Europäer immer wichtiger. Nicht nur, weil das schmelzende Eis den Zugang zu unerschlossenen Rohstoffvorkommen und neuen Handelsrouten möglich macht. Russlands und Chinas militärische Aktivitäten in der Region werden zunehmend zur Bedrohung. Die Zerstörung von Seekabeln ist nur ein Beispiel. Gastgeber Finnland will andere europäische Länder unter anderem davon überzeugen, eine Eisbrecherflotte aufzubauen. Ohne sie ließen sich Versorgung, Handel und militärische Präsenz in der Arktis nicht zuverlässig sichern. Aus Skandinavien, Sigrid Harms.
1: Nach den Verlusten der CDU bei der Kommunalwahl in Niedersachsen fordert Landeschef Sebastian Lechner einen Kurswechsel der Bundesregierung. Als Gründe für die Unzufriedenheit vieler Menschen nannte er unter anderem hohe Energie- und Benzinpreise sowie steigende Sozialbeiträge. Die CDU war bei der Wahl zwar stärkste Kraft geblieben, hatte aber Stimmen verloren. Die Deutsche Wildtierstiftung ruft zur Zählung von Igeln und Maulwürfen auf. Der Herbst sei ein guter Zeitpunkt, um zu bestimmen, wie es um die beiden Tierarten steht, teilte die Stiftung in Hamburg mit. Die diesjährige Mitmachaktion geht vom 18. bis 28. September. Auf der Internetseite igelsuche.de werden alle Igel- und Maulwurfbeobachtungen gesammelt.
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4: Irgendwie ist alles dabei, ne? Mal scheint die Sonne, dann ziehen wieder viele Wolken durch und örtlich kann auch mal ein kleines bisschen Regen fallen. Also viel los da oben und viel ändert sich daran in den nächsten Stunden auch nicht. Maximal 24 Grad sind drin. Morgen geht's eigentlich genauso weiter. Später am Tag, besonders am Abend, wird's dann aber nass.
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4: Einen schönen Nachmittag wünsche ich euch. Ich bin Robert Janz. Schön, dass ihr mit am Start seid.
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4: Und hier kommt Leonie mit Don't Worry.

0: Fastboy und Raff waren das mit Wave. Und die beiden Jungs von Fastboy, die besuchen mich in dieser Woche auch hier im Studio. Freue ich mich schon drauf, seid ihr dann natürlich auch mit dabei. Und am Montagnachmittag, da kann man sich nochmal jetzt hier ein bisschen zurückerinnern ans Wochenende. Ich hoffe, ihr hattet ein schönes Wochenende. Ich war an der Mosel, hab da so eine kleine Weinverkostung gemacht, war herrlich. Und ich würde sagen, für mich das Wichtigste bei einem Wein, Geschmack, ne? Hauptsache das Zeug ist lecker, aber offenbar reicht inzwischen auch eine Metalband auf dem Etikett.
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3: Ja, nee, ist klar.
4: Holt den Korkenzieher raus. Iron Maiden haben einen eigenen Rotwein. Hier, wurde mir heute in der Werbung angezeigt. Hier, ich lese mal vor. Der erstklassige Iron Maiden Darkest Red aus dem Jahrgang 2023 begeistert als vergoldete Rotwein-Cuvée, die passend zur Musik der Rocklegenden entstanden ist. Ja, nee, ist klar. Ausgerechnet Iron Maiden, die vor 30 Jahren vorm Zähneputzen schon mit Terpentin und Stacheldraht gegoogelt haben. Die Jungs, die Bienen kauen, wenn sie Honig wollen und die Nägel grundsätzlich mit der flachen Stirn in die Betonwand kloppen. Ja, ausgerechnet die machen jetzt einen auf Sommelier. Ja, was heißt das denn jetzt für mich als Iron Maiden-Fan? Muss ich demnächst im Smoking zum Konzert gehen? Ja, die treten dann auch nicht mehr in Wacken auf, sondern nur noch auf der Weihnachtsfeier der Winzergenossenschaft Südtirol oder beim traditionellen Austernessen auf Sylt. Ja, sie ja Dekadenz verpflichtet. Aber ein eigener Wein? Whisky hätte ich ja verstanden, aber Wein? Nee, das ist doch nicht mehr mein Heavy Metal. Mein Lieblingsrotwein ist und bleibt jedenfalls Jägermeister. Und daran wird keine Metalband dieser Welt was ändern. Iron Maiden Wein. Der hat vorne Spiel, hinten Charakter und möpselt im Abgang.
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0: Hallo, ich bin Michael Höhing und am Mittwoch kommt Guido Kanz in die Kobra nach Solingen. Er hat ja mal im Karneval angefangen, ist aber inzwischen das ganze Jahr über unterwegs. Er spielt sein neues Programm, es geht um Klimawandel, Wahl-Timmy, legales Kiffen, alles in einer Show. 20 Uhr geht's los, es gibt noch ein paar Restkarten online zu kaufen. Wie sollte man mit Menschen umgehen, die dement werden? Da kann man viel falsch machen und geht vielleicht auch ganz verunsichert an so Sachen ran. Noch schwieriger wird's aber, wenn es der eigene Partner ist. Wie kann dann eine Beziehung noch funktionieren? Die Busch-Stiftung will helfen, lädt euch zu einem Vortrag am Mittwochabend ein um 18 Uhr in der Bergischen VHS an der Mummstraße. In Remscheid ist am Samstag Picobello-Tag, zum zweiten Mal schon in diesem Jahr. Es geht darum, Müll aus Grünanlagen zu holen. Alle, die sich bis Freitag anmelden, bekommen auch Müllsäcke und Handschuhe gestellt. Und der Müll wird dann von den TBR auch an vereinbarten Stellen abgeholt. Mehr Tipps und Termine online bei uns auf radio-rsg.de.
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1: Mit Juliana Dörsch. Einen schönen guten Tag. Die Solinger Innenstadt soll sich in den nächsten knapp 15 Jahren deutlich wandeln. Das ist zumindest der Wunsch von Politik und Verwaltung. Die Grundlage dafür ist jetzt gelegt. Die Verwaltung hat jetzt erste Vorschläge gemacht, wie sich die City verändern soll. Über die Vorschläge sollen später die Bürger abstimmen. Michael Hartke gibt einen kurzen Überblick über das, was sich alles ändern könnte.
2: Wenn es nach der Verwaltung geht, wandelt sich die City zum Treffpunkt der Stadtgesellschaft. Es gibt einen Mix aus Wohnen, Arbeiten und Shoppen, Kultur und Bildung. Am Neumarkt spielen Mobilität, Gastronomie und Wochenmarkt die Hauptrolle. Das ehemalige Finanzamt an der Görtlerstraße soll zu einer Jugendherberge oder einem Studentenwohnheim werden. Die Konrad-Adenauer-Straße soll fahrradfreundlicher werden und rund ums Rathaus ein Quartier für Kultur und Alltagsleben entstehen, sofern das Theater- und Konzerthaus an seinem Platz bleibt.
1: Wer engagiert sich besonders ehrenamtlich für Solingen und Remscheid? Seit dem 12. August konnte für die Menschen abgestimmt werden, die den Heimatherzpreis besonders verdient haben. Aus den eingereichten Vorschlägen hat die Jury in jeder Stadt jeweils 4 Menschen nominiert. Für Solingen sind Bettina Hamann, Manfred Heim, Carina Stapf und Guido Roh nominiert. Einer von ihnen bekommt heute Abend bei der Siegerehrung den großen Heimatherzpreis. In Remscheid wird der Gewinner dann nächste Woche Mittwoch ausgezeichnet. Der Engagementpreis wird in Remscheid in diesem Jahr bereits zum 11. Mal und in Solingen zum 9. Mal verliehen. 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
1: Maximal 21 Grad heute für uns im RSG-Land und die Sonne lässt sich auch immer wieder sehen. Und es soll jetzt auch trocken bleiben. Morgen bekommen wir nochmal einen sommerlichen Tag mit 26 Grad in der Spitze und viel Sonnenschein. Am Abend kann es allerdings wieder etwas nasser werden und auch gewittern.
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3: Was ist los ab 20 Minuten? Da habe ich 2 Meldungen. Einmal die A3 Köln-Frankfurt zwischen dem Kreuz Bonn-Siegburg und Neustadt-Wied. Aktuell 6 Kilometer, 45 Minuten verliert ihr da. Und knapp eine halbe Stunde obendrauf kommt auf der A57 Nimwegen Köln zwischen Krefeld-Gartenstadt und dem Kreuz Meerbusch. Dort aktuell 4 Kilometer Stau. Allen unterwegs eine gute Fahrt und kommt gut an.
1: Fahrt bitte ganz besonders vorsichtig. In Solingen auf der Klauberger Straße, Ecke Wupperstraße. Da hat es einen Unfall gegeben. Polizei und RTW sind da vor Ort. Staus gibt es im Moment keine, aber Blitzer habt ihr uns gemeldet in Solingen auf der Meerscheider Straße, bei der Schwarzen Pfähle und der oberen Hildener Straße. Vielen Dank fürs Melden. Habt ihr noch mehr gesehen? Dann schickt uns doch eine WhatsApp an die 0212 22 und 5 mal die 1. Kommt gut und sicher an.
3: Robert Jantz ist hier und gleich wird es bei uns wieder magisch. Die ersten Gewinner für unsere Magic Week mit den Ehrlich Brothers stehen fest. Und eine von ihnen freut sich vor allem für ihre Kinder. Die sind nämlich echte Zauberfans. Hört ihr gleich.
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3: Jetzt gehen wir aber erstmal rein mit Musik von Mark Ember. Einen schönen Nachmittag wünsche ich euch.

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0: Shakira und Burna Boy habe ich euch gespielt mit Die Die. Und auch wenn sich dieser Montag für euch vielleicht ganz normal anfühlt, das ist er nicht. Seit heute läuft bei uns die Magic Week.
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0: Ab heute könnt ihr Tickets für eine exklusive Zaubershow mit den Ehrlich Brothers im House of Magic in Oberhausen gewinnen. Katharina, die wurde heute als Gewinnerin ausgelost und ist einfach mega glücklich.
2: Ja, wir haben zwei Kids zu Hause und wir sind einfach super busy, weil irgendwie arbeiten, Kindergarten, Alltag, Haushalt, der Garten, es ist immer was zu tun und wir verbringen einfach so wenig Qualitätszeit zusammen und da habe ich gedacht, das wäre genau das Richtige, mal einfach zu vierten Ausflug zu machen.
0: Also die Freude ist groß, vor allem auch, weil die Kinder echte Zauberfans sind.
2: Ja, die Cousinen sind die totalen Hexenfans und dadurch schwappt das ja rüber und sie, ja, absolut begeistert. Also ich war schon mal bei den Ehrlich Brothers und habe gedacht, boah, cool, das ist eine coole Aktion, da haben wir Bock drauf.
0: Ja, und vor allem, richtig cool ist ja auch, bei der Show sind einfach nur so knapp 50 Leute dabei.
2: Ja, und das ist halt für die Kinder besonders, ne, auch nochmal was ganz anderes, als irgendwie eine große Show zu besuchen, weil die ja mittendrin sind.
0: Also, freuen wir uns für Katharina und ihr könnt euch auch noch freuen, wenn ihr gewinnt. Denn ihr könnt auch noch gewinnen. Ab auf unserer Homepage, da könnt ihr euch bewerben und alle Gewinner bekommen außerdem auch Tickets für die Preview der neuen Ehrlich Brothers Show. Alle Infos gibt's online bei uns.
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1: Mit Maite Albrecht, guten Tag. Egal ob Sabotage, Spionage oder hybride Angriffe, die Bedrohung durch all das hat in Deutschland stark zugenommen. Zu dieser Einschätzung kommt der militärische Abschirmdienst in seinem neuen Jahresbericht. Vor allem Russland ist demnach bei uns aktiv und hat uns verstärkt ins Visier genommen. Aber auch aus China droht demnach Gefahr. Danny Hoppe aus den Nachrichten. Insgesamt hat sich die Lage in Deutschland laut Bericht weiter verschärft.
2: Ja, und das liegt an mehreren Faktoren. Das hat was mit der geostrategischen Lage Deutschland zu tun, mitten im Herzen Europas. Dann ist dann noch die Aufrüstung der Bundeswehr und noch die Einführung und Entwicklung neuer Waffensysteme. Das alles nimmt man natürlich vor allem in Russland zur Kenntnis und sieht das nicht gerne. Und auch die Bedrohungen, denen Deutschland ausgesetzt ist, sind vielfältiger geworden. Im Bericht werden Cyberattacken, Drohnenangriffe und Versuche der politischen Einflussnahme genannt, aber auch Störangriffe auf Verkehr, Energieanlagen und Telekommunikation. Und genau diese hybriden Angriffe hätten zugenommen, heißt es im Bericht. Vor allem Sabotage.
1: Im Bericht steht auch, dass solche Vorfälle oft von Low-Level-Agents verübt werden.
2: Genau, die werden auch gerne mal als Wegwerfagenten bezeichnet. Das sind Amateure und Laien, die von ausländischen Geheimdiensten angeworben werden, oft übers Internet oder Messenger-Dienste. Die sollen dann zum Beispiel Sabotageaktionen durchführen, Infrastruktur fotografieren oder kleinere Brände legen. Dafür bekommen sie oft nur ein paar hundert Euro. Gewarnt wird im Bericht auch, dass russische Nachrichtendienste im Ausland Botschaften oder halbstaatliche Vertretungen nutzen, um Informationen zu beschaffen. Aber auch China ist in Deutschland aktiv. Der militärische Abschirm Dienst geht davon aus, dass auch Peking in einigen Fällen hinter Drohnenüberflügen und dem Ausspähen von militärischer Infrastruktur steckt.
1: Dankeschön, Danny Hoppe. Und das sind weitere Nachrichten, kurz und kompakt. CSU-Chef Söder hat die Bundesregierung aufgefordert, etwas gegen die extrem hohen Spritpreise zu tun. Vorbild könnte Österreich sein, sagte Söder nach einer CSU-Klausur. Dort würden die staatlichen Mehreinnahmen durch die gestiegenen Preise an die Bürger zurückgegeben. So könnten die Preise gedämpft werden, um das Alltagsleben der Menschen erträglich zu machen. In Deutschland gibt es immer weniger Apotheken. Laut der Bundesvereinigung Deutscher Apothekerverbände waren es Ende Juni bundesweit noch knapp 16.500. Das sind über 113 Apotheken weniger als zu Jahresbeginn. Das Apothekensterben habe sich zwar etwas verlangsamt, halte aber weiter an, heißt es. Der Ätna auf Sizilien kommt nicht zur Ruhe. Er rumort wieder und das bekommen vor allem Flugreisende wieder zu spüren. Der Vulkan stößt laut dem italienischen Institut für Geophysik und Vulkanologie eine rund 4 Kilometer hohe Aschewolke aus. Für den Flugverkehr gilt deshalb Warnstufe Rot. Der Flughafen von Catania wurde vorübergehend gesperrt, erst einmal bis heute Abend. Mehr als 50 Flüge wurden gestrichen oder umgeleitet. Auch internationale Verbindungen sind betroffen. Wie lange die Probleme diesmal anhalten werden, ist noch unklar. Nach dem letzten Ausbruch im August konnte der Alarm erst nach mehr als einer Woche wieder aufgehoben werden.
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4: Mit Juliana Dörsch einen schönen guten Tag. Seit Donnerstag gilt in Remscheid ein Alkoholkonsumverbot auf der oberen Alleestraße. Das wirft die Frage auf, kommt so etwas auch in Solingen? Geschäftsinhaber und Anwohner in Remscheid hatten sich beschwert, weil alkoholisierte Menschen dort immer wieder pöbeln, betteln und gegen Fassaden pinkeln. Auch in Solingen gibt es zwar kleinere Treffpunkte, zum Beispiel am Graf-Wilhelm-Platz. Eine besondere Gefahrenlage sieht die Stadt aber bislang nicht. 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
4: Maximal 21 Grad heute für uns im RSG-Land und die Sonne lässt sich auch immer wieder sehen. Und es soll jetzt auch trocken bleiben. Morgen bekommen wir nochmal einen sommerlichen Tag mit 26 Grad in der Spitze und viel Sonnenschein. Am Abend kann es allerdings wieder etwas nasser werden und auch gewittern.
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4: Zum Feierabend wird es etwas voller auf den Straßen. Auf der A1 Köln Richtung Dortmund zwischen Kreuz Köln Nord und Kreuz Leverkusen West gibt es stockenden Verkehr auf 2 Kilometern. Da braucht ihr 5 Minuten länger. Auf der A44 Düsseldorf Richtung Essen zwischen Ratingen, Schwarzbach und Ratingen Ost 1 Kilometer stockender Verkehr. Da braucht ihr auch 5 Minuten länger. Und auf der A46 Düsseldorf Richtung Wuppertal zwischen Wuppertal Sonnborn und Wuppertal Katernberg 2 Kilometer Stau. Da dauert es 1/4 Stunde länger. In der gleichen Richtung auf der 46 zwischen Wuppertal-Wichlinghausen und Wuppertal-Oberbarm ist dichter Verkehr, das dauert 5 Minuten länger. Außerdem habt ihr uns Blitzer gemeldet in Solingen auf der Meerscheider Straße und bei der Schwarzen Pfähle. Vielen Dank dafür. Habt ihr noch mehr Blitzer gesehen, dann schreibt uns doch gerne eine WhatsApp an die 02122 und 5x1. Ich wünsche euch eine gute und sichere Fahrt.
5: So ein neues Auto für ein Jahr, das wäre doch was, oder? Also ich würde mich da sehr drüber freuen und ihr euch garantiert auch. Und ihr habt die Chance darauf. Das Autohaus Schönaun feiert große Neueröffnung in Remscheid und ihr habt die Chance auf einen Elektro-Fiat, wenn ihr erkennt, ob Kollegin Clara Pieck lügt oder nicht. Hört ihr gleich hier bei mir.
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5: Ich bin Charlotte Großer. Habt einen schönen Nachmittag.
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0: Ihr hört Radio RSG mit Charlotte Große, habt einen schönen Feierabend. 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
2: Von der Remscheider Familie Mannesmann und ihrer weltberühmten Firma habt ihr bestimmt schon mal gehört. Die Brüder Max und Reinhard Mannesmann haben unter anderem eine bahnbrechende Methode entwickelt, um ein nahtloses Stahlrohr zu walzen. Aber wusstet ihr, dass die beiden noch wortwörtlich 1000 weitere Erfindungen gemacht haben? Dazu gehören das erste Fertighaus aus Betonplatten, die erste Energiesparlampe und ein Zehenschuh aus Leder, der Vorläufer der heutigen Barfußschuhe.
0: Na, kann diese Geschichte stimmen? Marc hat es heute Morgen richtig beantwortet.
3: Das ist Fakt.
0: Wie kommst du drauf?
3: Ich habe 1000 Patentanmeldungen.
0: Ach echt, das weißt du?
3: Ja.
0: Oder hast du schnell bei ChatGPT eingegeben?
3: Dazu möchte ich mich jetzt nicht äußern.
0: 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Schönen Montag!

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1: Mit Juliana Dörsch. Einen schönen guten Tag. Seit Donnerstag gilt in Remscheid ein Alkoholkonsumverbot auf der oberen Alleestraße. Und das wirft die Frage auf, kommt so etwas auch in Solingen? Geschäftsinhaber und Anwohner in Remscheid hatten sich beschwert, weil alkoholisierte Menschen dort immer wieder pöbeln, betteln und gegen Fassaden pinkeln. Wie die Situation in Solingen aussieht, weiß Sabrina Ottersbach.
2: In Solingen soll es vorerst kein Alkoholkonsumverbot geben. Dabei gibt es auch in Solingen Orte, an denen sich regelmäßig eine Trinkerszene trifft. Zum Beispiel am Graf-Wilhelm-Platz und an der Kleintheke an der Kölner Straße. Dort kommt es immer wieder zu Lärm und auch Pöbeleien. Eine besondere Gefahrenlage sieht die Stadt dort aber nicht. Das Ordnungsamt kontrolliert die Bereiche regelmäßig und greift auch ein, wenn es Probleme gibt. Man setzt lieber auf konkrete Lösungen vor Ort, statt auf ein pauschales Verbot, heißt es von der Stadt. Man verfolgt aber trotzdem, wie das Alkoholkonsumverbot in Remscheid funktioniert.
1: Daumen hoch für den 55. Zöpkesmarkt in Solingen. Der Schaustellerverband hat den das erste Mal ausgerichtet und ist zufrieden mit dem Trödel- und Festwochenende. Vor allem am Samstag sei viel los gewesen. Großen Andrang gab es beim Kinderzöpkesmarkt. Insgesamt habe der Zöpkesmarkt unter dem schlechten Wetter gelitten. Sonntag musste der Zöpki komplett ausfallen. Auch im kommenden Jahr soll der Zöpkesmarkt stattfinden. Traditionell am 2. Septemberwochenende. Das fällt auf den 10. September 2027. Thorsten Dietrichs vom Schaustellerverband sagt, dass es möglicherweise ein Comeback der Miss Zöpfchenwahl geben könnte. Da sei man noch im Austausch mit dem Tageblatt. Zuletzt gab es vor Corona eine Miss Zöpfchen. In Solingen gibt es ein neues Bündnis mit dem Namen Sozial-Solidarisch Solingen. Da machen Sozialverbände, Initiativen, zivilgesellschaftliche Organisationen und weitere Engagierte mit. Ziel sei es, den Protest gegen Sozialabbau und soziale Kälte sichtbar zu machen. Menschen in Solingen sollen dafür eine gemeinsame Stimme bekommen, heißt es. Unter dem Motto Sie kürzen, wir zahlen, will das Bündnis darauf aufmerksam machen, welche Folgen Kürzungen im sozialen Bereich für die Menschen in Solingen haben könnten. Am vergangenen Wochenende hatte das Bündnis erstmals einen Infostand in der Olixer City in Solingen. In den nächsten Wochen sind weitere Aktionen geplant. Unter anderem will man gemeinsam zur zentralen Kundgebung des DGB am 26. September in Essen. Im Oktober soll es eine erste eigene Veranstaltung in Solingen geben. Details dazu wurden noch nicht veröffentlicht. 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
1: Die Sonne scheint heute nochmal in Remscheid und Solingen. Es gibt auch immer wieder einige Wolken bei maximal 21 Grad. Morgen gibt es noch mehr Sonne und weniger Wolken. Es kann bis zu sommerlichen 26 Grad warm werden, aber am Abend kann es dafür auch Gewitter geben. Am Mittwoch kühlt es dann wieder etwas ab. Da sind dann nur noch höchstens 18 Grad drin und es wird auch wieder bewölkter.
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1: Ihr kommt recht gut durch. Nur auf der A1 Köln Richtung Dortmund zwischen Kreuz Köln Nord und Kreuz Leverkusen stockt es auf 4 Kilometern, da braucht ihr 10 Minuten länger. Und auf der A46 Düsseldorf Richtung Wuppertal zwischen Wuppertal-Faresbeck und Wuppertal-Wichlinghausen gibt es Stau auf 4 Kilometern, da dauert es auch 10 Minuten länger. Blitzer habt ihr uns keine mehr gemeldet, habt ihr aber doch welche gesehen? Dann schreibt uns doch gerne eine WhatsApp oder schickt uns eine Sprachnachricht an 0212 22 und 5 mal die 1. Kommt gut und sicher an.
3: Wir springen gleich zurück in die 90er mit den Backstreet Boys und Quit Playing Games With My Heart. Vorher zaubere ich euren Feierabend noch ein bisschen schöner mit Dua Lipa und Houdini.
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3: Mit Charlotte Großer. Hallöchen.

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0: sind das hier bei Radio RSG. Schönen Montag euch. Für Micha und Clara ging es dieses Wochenende auf den Zöpkesmarkt.
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2: Lustig war's und etwas schlüpfrig. Wir beide haben auf dem Solinger Zöpkesmarkt eine kleine Challenge gestartet.
3: Wer findet an den Trödelständen das bekloppteste Geschenk für den jeweils anderen? Ich habe am Stand der Spaßgruppe Bollerwagenfreunde für Clara ein antikes Messgerät erstanden.
4: Das hat was mit Geschlechtsverkehr zu tun. Das ist ein Zeitmesser, wie lang man kann und wie lang die Ehe noch hält.
5: Perfekt, gekauft.
4: Da sag ich nur...
2: Umsatz! Ja, und auch mein Geschenk ist irgendwie schlüpfrig geworden. Ich habe für Micha am Stand der Pfadfinder 2 Tassen mit Geschlechtsteilen gekauft. Die anderen Kunden waren irritiert.
6: Ich frage mich gerade, wer trinkt zum Beispiel Fanta aus so einer Tasse?
3: Sie. Clara Pieck von Radio RSG macht sowas.

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0: Und weiter geht's.

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1: Mit Juliana Dörsch. Der 55. Zöpkesmarkt in Solingen war zufriedenstellend. Der Schaustellerverband hatte in diesem Jahr den traditionellen Markt zum ersten Mal ausgerichtet. Trotzdem die Veranstaltung unter dem schlechten Wetter gelitten hat und am Sonntag auch abgebrochen werden musste, waren der Samstag und besonders der Kinderzöpkesmarkt gut besucht. Unsere Nachrichten hört ihr hier wieder um 5:30 bei mir oder jederzeit im Netz auf radio-rsg.de und in der Radio-RSG-App.
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1: Maximal 21 Grad heute für uns im RSG-Land und die Sonne lässt sich auch immer wieder sehen. Und es soll jetzt auch trocken bleiben. Morgen bekommen wir nochmal einen sommerlichen Tag mit 26 Grad in der Spitze und viel Sonnenschein. Am Abend kann es allerdings wieder etwas nasser werden und auch gewittern.
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1: Auf der A1 Köln Richtung Dortmund zwischen Kreuz Köln Nord und Kreuz Leverkusen West gibt es 2 Kilometer Stau, das dauert 5 Minuten länger. Auf der A46 Düsseldorf Richtung Wuppertal zwischen Wuppertal-Farresbeck und Wuppertal-Elberfeld gibt es Stau auf 2 Kilometern, das dauert 10 Minuten länger. Und in der Gegenrichtung auf der 46 zwischen Wuppertal-Sonnenborn und Hahn-Ost gibt es ein bisschen dichten Verkehr, das dauert 5 Minuten länger. Einen Blitzer habt ihr uns gemeldet und zwar in Solingen an der Schwarzen Pfähle. Vielen Dank dafür. Habt ihr noch mehr Blitzer gesehen, dann ruft uns an unter der 0212 22 11 190. Ich wünsche euch eine gute und sichere Fahrt.
2: Die Stadt Solingen möchte dafür sorgen, dass wieder mehr Leben in die Innenstadt kommt mit einem neuen Konzept. Wir haben heute in der Morgenshow mit euch drüber gesprochen und Hörer Gerhard sieht hinter solchen Konzepten eher keinen Sinn.
3: Geht nicht. Und deshalb sind für mich diese Konzepte, die da entwickelt werden, im Grunde genommen hohle Luft. Das wird nicht mehr zurückkommen, der Einzelhandel.
2: Was laut Gerhard das Problem ist und was die Stadt eigentlich plant, hört ihr gleich hier bei Radio RSG.
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2: Ich bin Charlotte Großer. Habt einen schönen Montag.

0: Wenn man in Solingen in die Drogerie möchte, ist das teilweise gar nicht so einfach. In Gräfrath oder an der Kranhöhe gibt's zum Beispiel keine. Ihr hört Radio RSG mit Charlotte Großer, habt einen schönen Feierabend. Ihr habt's heute in der Morgenshow bei uns gehört. Ein neues Konzept soll den Einzelhandel in Solingen stärken. Der Fokus liegt auf der Innenstadt, danach kommen Ohlix und die kleinen Zentren von Wald und Höschheit. Und genau da bleiben die Drogeriemärkte zum Beispiel auch, weil sie Kunden anlocken sollen. Gerhard hat sich dazu heute Morgen per WhatsApp bei uns gemeldet und sagt, ja, selbst das beste Konzept bringt seiner Meinung nach nichts.
1: Also ich persönlich denke immer, dass mittlerweile diese ganzen Konzepte, die lohnen sich doch gar nicht mehr, weil man einfach dazu sagen muss, das Käuferverhalten hat sich gewandelt. Der Einzelhandel in dem Sinne ist im Prinzip fast tot, bis auf ein paar vielleicht spezialisierte Läden. Und den wird man auch nicht zurückholen können.
0: Seiner Meinung nach ist eines der größten Probleme, dass die Kosten für die Einzelhändler so hoch sind. Ein neues Geschäft zu eröffnen sei einfach unattraktiv, wenn die Mieten für die Geschäfte zum Beispiel so teuer sind.
1: Und ich meine, selbst in Bereichen wie zum Beispiel Ohlix, wo man sagt, okay, da funktioniert das noch. Aber wenn man da mal durchläuft, auch da gibt es jede Menge Leerstände an Geschäften. Und es scheitert in erster Linie immer an den Mieten und halt an sonstigen Kosten. Also wenn ich denke, wir hatten selber ein kleines Einzelhandelsgeschäft. Ich musste im Jahr 120 Euro an die Stadt bezahlen für 2 kleine Blumenkübel vor dem Laden und einen Aufsteller.
0: Das klingt wirklich teuer und ist ja nur einer von vielen Posten. Ob der Einzelhandel mit dem neuen Konzept gestärkt werden könnte, das ist die Frage. Und ob es überhaupt kommt. Die Politik in Solingen soll bis Ende des Jahres nämlich über die Vorlage der Verwaltung entscheiden. Was dabei rauskommt, hört ihr dann hier bei Radio RSG.
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1: Mit Juliana Dörsch. Einen schönen guten Tag. Könnte das Alkoholkonsumverbot aus Remscheid auch bald in Solingen kommen? Aktuell sieht es nicht danach aus. Im Moment gibt es in Solingen keine Überlegungen zu einem Alkoholkonsumverbot. Seit Donnerstag gibt es ein solches Verbot in Remscheid auf der Oberen Alleestraße und im Marienpark. Es ist Teil eines 5-Punkte-Plans gegen die Trinkerszene an der Zange, weil dort immer wieder Menschen angepöbelt und angebettelt werden. In Solingen gibt es zwar kleinere Treffpunkte, zum Beispiel am Graf-Wilhelm-Platz oder der Kölner Straße. Eine besondere Gefahrenlage sieht die Stadt dort aber nicht. Das Ordnungsamt kontrolliert die Bereiche regelmäßig und greift gezielt ein. Den Remscheider Vorstoß will die Stadt trotzdem weiter beobachten. Daumen hoch für den 55. Zöpkesmarkt in Solingen. Der Schaustellerverband hat den das erste Mal ausgerichtet und ist zufrieden mit dem Trödel- und Festwochenende. Vor allem am Samstag sei viel los gewesen. Großen Andrang gab es beim Kinderzöpkesmarkt. Insgesamt habe der Zöpkesmarkt unter dem schlechten Wetter gelitten. Sonntag musste der Zöpki komplett ausfallen. Auch im kommenden Jahr soll der Zöpkesmarkt stattfinden. Traditionell am 2. September-Wochenende. Das fällt auf den 10. September 2027. Thorsten Dietrichs vom Schaustellerverband sagt, dass es möglicherweise ein Comeback der Miss Zöpfchenwahl geben könnte. Da sei man noch im Austausch mit dem Tageblatt. Zuletzt gab es vor Corona eine Miss Zöpfchen. In Solingen gibt es ein neues Bündnis mit dem Namen Sozial-Solidarisch Solingen. Da machen Sozialverbände, Initiativen, zivilgesellschaftliche Organisationen und weitere Engagierte mit. Ziel sei es, den Protest gegen Sozialabbau und soziale Kälte sichtbar zu machen. Menschen in Solingen sollen dafür eine gemeinsame Stimme bekommen, heißt es. Unter dem Motto "Sie kürzen, wir zahlen" will das Bündnis darauf aufmerksam machen, welche Folgen Kürzungen im sozialen Bereich für die Menschen in Solingen haben könnten. Am vergangenen Wochenende hatte das Bündnis erstmals einen Infostand in der Olixer City in Solingen. In den nächsten Wochen sind weitere Aktionen geplant. Unter anderem will man gemeinsam zur zentralen Kundgebung des DGB am 26. September in Essen. Im Oktober soll es eine erste eigene Veranstaltung in Solingen geben. Details dazu wurden noch nicht veröffentlicht. 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
1: Die Sonne scheint heute nochmal in Remscheid und Solingen. Es gibt auch immer wieder einige Wolken bei maximal 21 Grad. Morgen gibt es noch mehr Sonne und weniger Wolken. Es kann bis zu sommerlichen 26 Grad warm werden, aber am Abend kann es dafür auch Gewitter geben. Am Mittwoch kühlt es dann wieder etwas ab, da sind dann nur noch höchstens 18 Grad drin und es wird auch wieder bewölkter.
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1: Im Moment gibt es eine Störung bei der Bahn. Die Linie S7 zwischen Remscheid, Solingen und Wuppertal fällt zum Teil aus oder fährt nicht bis zur letzten Haltestelle. Auf den Autobahnen sieht es dafür etwas besser aus. Auf der A1 Köln Richtung Dortmund zwischen Kreuz Köln Nord und Kreuz Leverkusen West gibt es 1 Kilometer Stau. Das dauert 5 Minuten länger, aber ansonsten kommt ihr ganz gut durch. Außerdem habt ihr uns nur einen Blitzer gemeldet, und zwar in Solingen an der Schwarzen Pfähle. Vielen Dank dafür. Habt ihr noch mehr Blitzer gesehen? Dann ruft uns gerne an unter der 0212 22 11 190. Ich wünsche euch eine gute und vor allen Dingen eine sichere Fahrt.
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2: Ich war am Wochenende in einem Escape Room mal wieder hier im RSG-Land. Hat sehr viel Spaß gemacht, gemeinsam mit Freunden. Aber das geht ja immer. Was ihr stattdessen genau diese Woche machen könnt, das hört ihr gleich hier bei mir.
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2: Schönen Feierabend. Ich bin Charlotte Großer.

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0: Am Wochenende ist richtig viel gefeiert worden bei uns im RSG-Land. Es war ja Zöpkes Markt, Streetfood in Remscheid, Cremenholler Stadtteilfest. Und diese Woche geht's direkt weiter.
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0: Am Mittwoch kommt Guido Kanz in die Cobra nach Solingen. Er hat ja mal im Karneval angefangen, ist aber inzwischen das ganze Jahr über unterwegs. Er spielt sein neues Programm. Es geht um Klimawandel, Wahl, Timmy, wir erinnern uns alle, und legales Kiffen. Alles in einer Show. Um 20 Uhr geht's los. Es gibt auch noch Karten. In Remscheid ist am Samstag Picobello-Tag, zum zweiten Mal schon in diesem Jahr. Es geht darum, Müll aus Grünanlagen, Beeten und Parks zu holen. Alle, die sich bis Freitag anmelden, bekommen Müllsäcke und Handschuhe gestellt und der Müll wird dann von den TBR an vereinbarten Stellen direkt abgeholt. Anschließend kann man dann das Wochenende mit Spiel und Spaß genießen. Beim Tag der Schiene zum Beispiel, bei der Rhein-Ruhr-Bahn auf der Schmalkalder Straße in Remscheid, gibt es ein buntes Familienprogramm mit Kinderschminken und Hüpfburgen. Das Familienfest hat von 13 bis 18 Uhr geöffnet. Der Eintritt ist frei. Und Samstagabend ist Lichternacht in Solingen-Mitte. Es gibt in der Stadt verschiedene Lichtinstallationen und Kulturangebote. Viele Geschäfte haben zum Late-Night-Shopping auch länger auf. Ihr solltet am Samstagabend euch das unbedingt anschauen. Die Veranstalter wünschen sich aber auch, dass die Leute leuchten. Also zieht irgendwas Blinkendes, Leuchtendes an, eine Lichterkette zum Beispiel. Ihr könnt in einigen Geschäften auch Leuchtarmbänder für den guten Zweck kaufen. Mehr Tipps und Termine bei uns auch im Netz auf radio-rsg.de. Und was auch immer ihr macht, viel Spaß!
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1: Mit Malte Albrecht. Guten Abend. Seit Wochen steigen und steigen die Spritpreise. Und aus der Bundesregierung hat man dazu zuletzt wenig bis kaum etwas gehört. Das scheint auch CSU-Chef Söder nicht zu gefallen. Er fordert eine erneute Senkung der Spritpreise. Die Bundesregierung müsse sich deshalb dringend zusammensetzen, sagte er. Danny Hopper aus den Nachrichten. Was schlägt Söder denn da konkret vor?
2: Also konkret eigentlich gar nichts, aber er hat zumindest eine Stoßrichtung vorgegeben, nämlich die Steuern. Wir hätten in Deutschland die höchsten steuerlichen Belastungen und Abgaben bei Energie in ganz Europa. Und deshalb habe man da eigentlich auch den Spielraum, da was zu tun, sagte Söder in München. Auch gegen die Prüfung einer Übergewinnsteuer hat er nichts. Als Vorbild für Entlastungen hat er Österreich angeführt. Was der Staat dort mehr verdiene durch gestiegene Preise, gebe er zurück. So etwas Ähnliches sollte man sich auch bei uns überlegen, sagt Söder. Denn er geht davon aus, dass die Spritpreise in Deutschland noch weiter raufgehen werden, weil die Lage im Nahen Osten weiter absolut unübersichtlich ist.
1: Inzwischen wird ja sogar nicht mehr ausgeschlossen, dass der Literpreis noch die 3-Euro-Marke knacken könnte.
2: Nee, das hat ein Sprecher des Tankstelleninteressenverbandes, der RP, gesagt und auch mit deutlichen Worten die Mineralölkonzerne kritisiert, die würden abkassieren. Der ADAC geht dagegen nicht von einem so dramatischen Szenario aus. Um auf 3 Euro zu kommen, müsse es auf den internationalen Ölmärkten nochmal sehr stark raufgehen, sagt er. Einen neuen Höchststand beim Diesel schließt aber auch der ADAC nicht aus. Bei Super E10 ist ja schon ein neues Rekordhoch erreicht worden, mit einem bundesweiten Schnitt von 2,27 Euro pro Liter. Und auch der Liter Diesel hatte sich zuletzt seinem Allzeithoch genähert. Also um eine neue Spritpreisdiskussion dürfte die Politik nicht mehr lange herumkommen.
1: Danke, Danny. Und das sind weitere Nachrichten. Bundesinnenminister Dobrindt will alle nutzbaren Schutzräume in Deutschland digital erfassen lassen, also zum Beispiel Tiefgaragen und Tunnel. Neue Bunker seien nicht geplant, sagte er nach einem Treffen mit Vertretern der Kommunen in Berlin. Bund und Länder bauen eine Datenbank auf, die Menschen im Ernstfall zum nächsten Schutzraum lotsen soll. Die Informationen sollen auch über die Nina-Warn-App abrufbar sein. Die Bundesanwaltschaft hat Anklage gegen eine mutmaßliche Spionin Russlands erhoben. Die Verdächtige soll einen Geheimdienstmitarbeiter in der russischen Botschaft 3 Jahre lang mit sensiblen Informationen versorgt haben, unter anderem über die deutsche Rüstungsindustrie oder hochkarätige politische Veranstaltungen. Die Deutsch-Ukrainerin war im Januar in Berlin festgenommen worden und sitzt seitdem in Untersuchungshaft. Ob Netflix, Disney Plus oder Wow, Streaming gehört für Millionen Menschen längst zum Alltag. Und der Markt für kostenpflichtige Streamingdienste und Pay-TV-Sender in Deutschland wächst. Wie schon 2024 lagen die Umsätze auch letztes Jahr bei insgesamt 5,5 Milliarden Euro. Das meldet der Verband privater Medien. Für das laufende Jahr wird mit einem leichten Plus auf 5,6 Milliarden Euro gerechnet. Auch die Zahl der Abonnenten hat weiter zugenommen. Fast 26 Millionen Abos gibt es inzwischen allein bei Streamingdiensten. Einen Trend zum ständigen Anbieterwechsel sieht der Verband nicht, denn viele Haushalte gönnen sich gleich mehrere Abos gleichzeitig.
0: Das Wetter im RSG-Land.
3: Heute Abend freundlich in NRW, aktuell mit Temperaturen zwischen 21 und 23 Grad. In der Nacht bleibt es trocken und meist nur leicht bewölkt bei höchstens 13 Grad. Der Dienstag wird dann nochmal richtig warm, ja, mit viel Sonne und bis zu 28 Grad. Zum Abend hin gewittert es dann allerdings.
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3: Mit allen Staus ab 10 Minuten Zeitverlust. Angefangen auf der A3 Köln Richtung Oberhausen zwischen Duisburg-Wedau und Oberhausen-Lierich 3 Kilometer 10 Minuten. A4 Aachen Richtung Köln zwischen Kreuz Köln-West und Köln-Eiffeltor 5 Kilometer 17 Minuten. Die A40 Venlo Richtung Duisburg zwischen Strahlen und Wachtendonk 5 Kilometer 10 Minuten. Und noch die A52 mal Richtung Gelsenkirchen zwischen Gelsenkirchen-Scholven und Gelsenkirchen-Bur-West. 1 Kilometer, da dauert es 11 Minuten länger. Euch unterwegs eine gute und sichere Fahrt.
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3: So, es wurde ja viel spekuliert und jetzt ist es tatsächlich offiziell. Seit guten 40, 50 Minuten Oasis haben bekannt gegeben. Sie kommen tatsächlich 2027 in Europa rum, 2 Tage auch nach Deutschland. Da werden sie im Juli 2027 in München auftreten. Also, das ist doch schön, da freuen wir uns doch. Das letzte Mal sind sie 2009 aufgetreten. Hab auch gerade schon mal für euch hier nachgeguckt, wie es aussieht mit dem Vorverkauf, der startet am 17. September um 17 Uhr. Da müsst ihr euch über einen Link registrieren, kriegt dann einen Code und mit dem habt ihr dann die Chance, tatsächlich auch ein Ticket zu bekommen. Also es ist sehr schwierig, einfacher Oasis-Musik zu hören. Das geht natürlich hier im Radio. Ich spiele sie euch jetzt mit Wonderwall. Ach, wie schön. Meine Güte. Mein Name ist Leo Arigi. Einen schönen Abend euch.
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Moskena Worshipping the Sun für diesen Montagabend. Hier ist Leo Arigi. Und hier sind wir wieder in unserer kleinen netten Kategorie Glückskeks des Tages. Ja, wir haben heute auch wieder einen netten Spruch, der in einem Glückskeks drin stand. Und ich möchte ihn mit euch teilen. Ja, heute steht drin im Glückskeks: Fühle die Angst und mach es trotzdem. Das ist schön, das ist simpel, das ist einfach, das kann man verstehen. Und ich habe da letztens sogar noch so ein Video dazu gesehen, wo irgendwie so ein Psychologe auch erzählt hat, die einzige Möglichkeit, eine Angst loszuwerden, ist, sich damit zu konfrontieren. Also einfach ist dann zu tun. Wenn man Angst davor hat, vor Leuten zu sprechen, vor Leuten sprechen. Also der Spruch passt da wirklich perfekt rein. Fühle die Angst und mach es trotzdem. Ich finde ihn ganz wunderbar. Heute hier der Glückskeks des Tages. Am 14. September 2026. Hier kommt Adam Lambert. What do you want from me?

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1: Mit Juliana Dörsch einen schönen guten Abend. Heute ging es am Wuppertaler Landgericht im Prozess um den Remscheider Waffenfund weiter. Vernommen wurden verdeckte Ermittler, die zum Fund des Waffenarsenals beigetragen haben, zu deren Schutz aber unter Ausschluss der Öffentlichkeit. Jetzt teilt das Landgericht Wuppertal mit, dass der Prozess gegen die beiden Nebenangeklagten heute vom Prozess gegen den Hauptangeklagten abgetrennt wurde. Für die Nebenangeklagten wurden heute schon Plädoyers verlesen und ein Urteil soll es für sie schon am Mittwoch nächste Woche geben. Für den Hauptangeklagten geht der Prozess im Anschluss weiter. Im Hauptprozess soll dann noch einmal der Zeuge aus Polen per Videotelefonie vernommen werden. Seit Donnerstag gilt in Remscheid ein Alkoholkonsumverbot auf der oberen Alleestraße. Und das wirft die Frage auf, kommt so etwas auch in Solingen? Geschäftsinhaber und Anwohner in Remscheid hatten sich beschwert, weil alkoholisierte Menschen dort immer wieder pöbeln, betteln und gegen Fassaden pinkeln. Wie die Situation in Solingen aussieht, weiß Sabrina Ottersbach.
2: In Solingen soll es vorerst kein Alkoholkonsumverbot geben. Dabei gibt es auch in Solingen Orte, an denen sich regelmäßig eine Trinkerszene trifft. Zum Beispiel am Graf-Wilhelm-Platz und an der Kleintheke an der Kölner Straße. Dort kommt es immer wieder zu Lärm und auch Pöbeleien. Eine besondere Gefahrenlage sieht die Stadt dort aber nicht. Das Ordnungsamt kontrolliert die Bereiche regelmäßig und greift auch ein, wenn es Probleme gibt. Man setzt lieber auf konkrete Lösungen vor Ort, statt auf ein pauschales Verbot, heißt es von der Stadt. Man verfolgt aber trotzdem, wie das Alkoholkonsumverbot in Remscheid funktioniert.
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0: Das Wetter im RSG-Land.
1: Maximal 21 Grad heute für uns im RSG-Land und die Sonne lässt sich auch immer wieder sehen. Und es soll jetzt auch trocken bleiben. Morgen bekommen wir nochmal einen sommerlichen Tag mit 26 Grad in der Spitze und viel Sonnenschein. Am Abend kann es allerdings wieder etwas nasser werden und auch gewittern.
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1: Es hakt gerade ein bisschen im Bahnverkehr zwischen Solingen, Remscheid und Wuppertal. Das sollte aber bis 19.20 Uhr alles wieder behoben sein. Dafür sind die Autobahnen bei uns ganz frei. Und es blitzt in Solingen auf der oberen Hildener Straße und bei der Schwarzen Pfähle. Vielen Dank fürs Melden. Kommt gut und vor allen Dingen sicher an.
3: Morgen wird es nochmal richtig schön sommerlich bei uns. Also hey Leute, 15. September. 27 Grad, das finde ich schön. Deswegen haue ich uns jetzt hier nochmal so einen sommerlichen Hit hin. Da könnt ihr euch nochmal so fühlen, als hättet ihr auf der Betriebsfeier ein paar Gläser zu viel gehabt und den Kollegen umarmt. Einmal zu viel.
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3: Liebe Arigi hier, schönen Abend euch.

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0: Ich würde schon sagen, wir haben einen neuen Tennishelden in Deutschland.
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0: Alexander Zverev hat gestern in New York sein zweites Grand Slam Turnier gewonnen, nämlich die US Open neben Wimbledon, French und Australian Open. Wirklich das wichtigste Tennisturnier des Jahres. Jetzt hat aber bestimmt der eine oder andere beim Wort Held etwas gezuckt. Für viele ist er das, nämlich trotz seiner Erfolge nicht. Thorsten Ortmann aus dem News-Team, auch selbst aktiv in der Westfalenliga. Irgendwie zündet die Euphorie vieler Menschen noch nicht so richtig bei ihm. Liegt da immer noch der lange Schatten von Boris Becker über Zverev?
2: Ja, und das ist wirklich ein großer Schatten, denn Becker hat einfach mehr gewonnen, nämlich 6 Grand-Slam-Titel, darunter Wimbledon, das wichtigste Turnier überhaupt. Und viele Fans haben ihn darum in ihr Herz geschlossen. Er war ja Pionier, hat zusammen mit Steffi Graf Tennis in Deutschland überhaupt erst zum Volkssport gemacht. Wir haben alle seinen legendären Becker-Hecht in Erinnerung, das Fluchen auf dem Platz, all das machte ihn auch extrem menschlich. Und darum haben ihm viele auch die privaten Eskapaden verziehen, inklusive Gefängnisaufenthalt und Besenkammer-Affäre. Mit Zverev, da fremdeln viele dagegen. Er wirkte auf viele Fans distanzierter, reagiert auf Kritik oft dünnhäutig und auch die Vorwürfe der häuslichen Gewalt von 2 Ex-Partnerinnen haften immer noch an ihm, obwohl ein entsprechender Prozess außergerichtlich beigelegt wurde.
0: Wir schauen mal auf die sportliche Leistung.
2: Ja, das kommt oft zu kurz, denn Zverev ist in diesem Jahr der beste Spieler der Welt. Er stand in 3 von 4 Grand-Slam-Endspielen. 2-mal hat er gewonnen, in Wimbledon nur unglücklich verloren. Er ist Olympiasieger, 2-facher ATP-Weltmeister in 4 Grand-Slam-Endspielen. 2-mal hat er gewonnen,

0: Zverev ist jetzt nach Boris Becker der erfolgreichste deutsche Tennisspieler bei den Herren. Thorsten Ortmann war das mit den Infos. Danke dir.
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1: Mit Malte Albrecht, guten Abend. In NRW gibt es immer mehr Fälle von Diskriminierung und Benachteiligung. Das haben die Beratungsstellen für Antidiskriminierungsarbeit ADA festgestellt. Darunter fällt beispielsweise Diskriminierung aufgrund von Geschlecht, Hautfarbe oder wegen einer Behinderung. Frage an Julia Trompeter aus der Redaktion. Was genau steht im neuen Bericht der ADA drin?
2: Im Bericht steht unter anderem, dass die Zahl der gemeldeten Fälle um 15% angestiegen ist. 1200 Menschen sind im letzten Jahr zu einer Beratungsstelle gegangen. Sie alle haben Diskriminierung erfahren. Das sind immerhin 3 neue Fälle am Tag.
1: Gibt es denn von Seiten der Landespolitik schon Maßnahmen, die dagegen helfen sollen?
2: Ja, die gibt es, und zwar schon bald. Ab dem 1. Oktober gilt bei uns in NRW das landesweite Antidiskriminierungsgesetz als Ergänzung für das bundesweit gültige Allgemeine Gleichbehandlungsgesetz. Das neue Gesetz soll Menschen immer dann schützen, wenn es um Diskriminierung durch Landesbehörden geht. Gleichzeitig brauchen die Beratungsstellen mehr Geld, sagt beispielsweise Menderes Chandan, der bei der AWO für die Antidiskriminierungsarbeit verantwortlich ist.
3: Die Lage ist angespannt. Wir haben ca. 3 Millionen Euro jedes Jahr. Das ist jetzt über Jahre, es ist die gleiche Fördersumme und das fordert die Träger sehr stark.
2: Chandan fordert deshalb, dass die Fördermittel an den Bedarf angepasst werden. Sinngemäß sagt er, wenn es mehr Fälle gibt, soll es auch mehr Geld geben.
1: Danke, Julia. Und jetzt weitere wichtige Nachrichten an diesem Abend, kurz und kompakt. US-Präsident Trump hat mit Äußerungen zum Ukraine-Krieg für Verwirrung gesorgt. Auf seiner Online-Plattform True Social schrieb er, die Ukraine und Russland würden keine gegnerischen Energieanlagen mehr angreifen. Die Ukraine habe seiner entsprechenden Forderung zugestimmt. Russland wolle ebenso handeln. Offizielle Bestätigungen aus Moskau oder Kiew gibt es bisher nicht. Die Bundesregierung nimmt die Warnungen führender KI-Unternehmen aus den USA vor der Technologie ernst. Wenn KI-Modelle zunehmend ausbrechen und in andere Systeme eindringen, habe man es mit einem völlig anderen Bedrohungsszenario zu tun, sagte ein Sprecher des Digitalministeriums. Trotzdem wolle man die KI-Entwicklung in Europa vorantreiben. Beim Absturz eines Kleinflugzeugs in Erkelenz sind alle 3 Insassen ums Leben gekommen. Nach Angaben der Polizei im Kreis Heinsberg stürzte die aus den Niederlanden gestartete Cessna am Vormittag auf ein Feld. Warum, ist noch unklar. Gute Nachrichten fürs Klima. In NRW ist der Ausstoß von Treibhausgasen seit 1990 um mehr als die Hälfte gesunken. Genauer gesagt um 53%. Das teilte das NRW-Klimaschutzministerium mit. Grundlage sind vorläufige Zahlen des Landesumweltamtes. Damit stehe NRW sogar besser da als der bundesweite Durchschnitt, heißt es. Allein im letzten Jahr ging es um 4% nach unten. Vor allem in der Energiewirtschaft wurde weniger CO2 ausgestoßen, dank mehr Strom aus Sonnenkraft und weniger aus Braunkohle. Auch in Industrie und Verkehr gingen die Emissionen zurück. Anders sieht es bei privaten Haushalten aus. Hier stiegen die Emissionen an. Wir hatten wegen des kälteren Winters einfach mehr geheizt.
0: Das Wetter im RSG-Land.
4: Ein ziemlich freundlicher Abend in NRW bei aktuell 21 bis 23 Grad. Auch in der Nacht bleibt es trocken. Dazu nur wenige Wolken und Tiefstwerte um die 13 Grad. Morgen wird es nochmal richtig warm am Dienstag. Viel Sonne und bis zu 28 Grad sind angesagt. Später am Abend ziehen allerdings Gewitter auf.
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4: Mit der A2 Dortmund Richtung Hannover zwischen Bielefeld-Ost und Ostwestfalen-Lippe 4 Kilometer 34 Minuten. Und die A4 Aachen Richtung Köln zwischen Kreuz Köln-West und Köln-Eiffeltor 4 Kilometer 18 Minuten. Euch allen unterwegs eine gute und sichere Fahrt.
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4: Tommy Hilfiger, ja, der Name sagt einem was. Aber da steckt da wirklich auch ein bekannter Designer hinter. Hat letztens bei einer großen Laufstegshow eine neue Kollektion präsentiert und wollte dann unbedingt seinen Hund mit dabei haben. Als er zum Schluss nochmal über den Steg da stolziert ist, ja, und der Hund war so überwältigt irgendwie vom ganzen Licht und den vielen Menschen, dass er quasi Tommy Hilfiger an der Leine nach rechts, links, vorne, hinten überall hingezerrt hat. Ja, da wird der Catwalk zum Dogwalk.
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4: Gabi, großartig. Humor aus den 90ern funktioniert auch jetzt noch so halb. Leo Arrighi hier. Einen schönen Abend euch.

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0: Oh, wie schön hier. Jetzt sogar noch mit dem Piano Alex Warren. Emerald Eis für diesen Montag.
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0: Ja, und da zaubern Andreas und Chris Ehrlich nur für euch im House of Magic in Oberhausen. 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
0: 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Ich wünsche euch natürlich ganz viel Glück. Hier kommen die Fugees. Ready or not.

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1: Mit Juliana Dörsch. Einen schönen guten Abend. Heute ging es am Wuppertaler Landgericht im Prozess um den Remscheider Waffenfund weiter. Vernommen wurden verdeckte Ermittler, die zum Fund des Waffenarsenals beigetragen haben. Zu deren Schutz aber unter Ausschluss der Öffentlichkeit. Jetzt teilt das Landgericht Wuppertal mit, dass der Prozess gegen die beiden Nebenangeklagten heute vom Prozess gegen den Hauptangeklagten abgetrennt wurde. Für die Nebenangeklagten wurden heute schon Plädoyers verlesen und ein Urteil soll es für sie schon am Mittwoch nächste Woche geben. Für den Hauptangeklagten geht der Prozess im Anschluss weiter. Im Hauptprozess soll dann noch einmal der Zeuge aus Polen per Videotelefonie vernommen werden. Könnte das Alkoholkonsumverbot aus Remscheid auch bald in Solingen kommen? Aktuell sieht es nicht danach aus. Im Moment gibt es in Solingen keine Überlegungen zu einem Alkoholkonsumverbot. Seit Donnerstag gibt es ein solches Verbot in Remscheid auf der Oberen Alleestraße und im Marienpark. Es ist Teil eines 5-Punkte-Plans gegen die Trinkerszene an der Zange, weil dort immer wieder Menschen angepöbelt und angebettelt werden. In Solingen gibt es zwar kleinere Treffpunkte, zum Beispiel am Graf-Wilhelm-Platz oder der Kölner Straße. Eine besondere Gefahrenlage sieht die Stadt dort aber nicht. Das Ordnungsamt kontrolliert die Bereiche regelmäßig und greift gezielt ein. Den Remscheider Vorstoß will die Stadt trotzdem weiter beobachten. 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
0: Das Wetter im RSG-Land.
2: Heute Abend zeigt sich das Wetter in NRW nochmal von der freundlichen Seite. Dazu aktuell Temperaturen bis zu 23 Grad. Nachts bleibt es trocken und überwiegend leicht bewölkt bei Temperaturen bis runter auf 13 Grad. Der Dienstag bringt dann nochmal Sonne satt und bis zu 28 Grad. Zum Abend hin wird es allerdings ungemütlicher mit ersten Gewittern.
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2: Mit zwei Staus. Angefangen auf der A2 Dortmund Richtung Hannover zwischen Bielefeld-Ost und Ostwestfalen-Lippe. 3 Kilometer, 35 Minuten. Und die A4 Aachen Richtung Köln zwischen Kreuzköln-West und Köln-Eiffeltor. 4 Kilometer, 12 Minuten. Euch allen unterwegs eine gute und sichere Fahrt. Montagabend, 7:30 durch. Ich habe jetzt Musik drin in der Playlist von DJ Bobo, Everybody. Und eine Freundin von mir, die hat ihn immer irgendwie DJ Bodo genannt. Die haben mich immer gefragt, das war sehr nischig, wer ist denn DJ Bodo? Ist das irgendwie der lokale DJ, der immer auf den Volksfesten auflegt? Nein, sie hatte den Namen nur einfach falsch drauf. Also jetzt kommt nicht DJ Bodo, sondern Bobo.
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2: Jo, Arigi hier. Hi zusammen.

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0: Wir sprechen jetzt über ein Thema, das ist für viele von uns wichtiger als Atmen. Ja, also tatsächlich. Kaffee. Ich weiß nicht. Habt ihr eine Lieblingstasse?
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2: Ich glaube, der Geschmack von Kaffee, Tee und anderen Heißgetränken verändert sich mit der Tasse. Ja, wir haben doch alle unsere Lieblingspütte. Die einen brauchen einen dünnen Rand, die anderen dicken, kleiner Henkel, großer Henkel. Bei der einen steht Ich Chef, du nix und bei dem anderen ist ein Snoopy drauf. Ich will sogar noch weitergehen. Wir haben eine Zuhause-Lieblingstasse und eine Arbeitstasse. Ja, die ist zu hässlich für zu Hause oder zu billig oder zu ordinär. Ja, die passt nicht zu unserem bürgerlichen Leben daheim. Aber auf der Arbeit, da können wir das ausleben. Haha, ganz ungefiltert. Das ist unsere Büroaffäre. Und wehe, jemand anders schnappt sich die. Dann wird aber der Hund in der Kanne verrückt. Ja, ihr wisst doch, was man sagt. Kaffeesatz mit X, das war wohl nix. Ja, wenn zum Beispiel irgendein Thorsten mit der pinken Herzchentasse der Auszubildenden durchgebrannt ist, dann ist das ein Fall für das oberste Gericht oder zumindest für den Brühtriebsrat. Ja gut, jetzt geht's wirklich mit mir durch. Also immer dran denken, wer anderen eine Tasse klaut, hat selbst nicht mehr alle im Schrank.
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1: Ich bin Tine Klimach. Russland und die Ukraine wollen nach Darstellung von US-Präsident Trump auf Angriffe auf gegnerische Energieanlagen verzichten. Das teilte Trump auf seiner Plattform Truth Social mit, ohne weitere Details zu nennen. Der ukrainische Präsident Zelensky schrieb auf X, dass ein deeskalierender Schritt mit Blick auf kritische Infrastruktur ein erster Schritt in Richtung Frieden sein könnte. Der Krieg müsse beendet werden. Aus Moskau gab es zunächst keine Reaktion darauf. Bundesinnenminister Alexander Dobrindt hat ein neues Konzept für Schutzräume in ganz Deutschland angekündigt. Es geht unter anderem um Tiefgaragen und Tunnel, deren Lage etwa auch in der Nina-Warn-App digital abrufbar sein sollen. Das sagte Dobrindt bei einer Tagung mit Vertretern der Kommunen in Berlin.
2: Der Bund hat den Pakt für den Bevölkerungsschutz ausgerufen, um deutlich zu machen, dass er bereit ist, 10 Milliarden Euro zu investieren bis 2029, um dafür zu sorgen, dass diejenigen, die im Bereich zivile Verteidigung, Bevölkerungsschutz engagiert sind, deutlich gestärkt werden.
1: Der Bau neuer Schutzbunker sei dagegen nicht geplant, so Innenminister Dobrindt. Viele Menschen in Deutschland können Strom und Gas nicht bezahlen. Im vergangenen Jahr lebten rund 3,8 Millionen Menschen in Haushalten, die bei Rechnungen von Energieversorgung im Zahlungsverzug waren. Das hat das Statistische Bundesamt mitgeteilt.
3: Den Kühlschrank auffüllen oder doch eher die Stromrechnung zahlen? Diese Frage stellen sich viele, vor allem Leute, die zur Miete wohnen, sagen die Statistiker. In diesem Jahr gibt es bei den Energiepreisen aber immerhin eine leichte Entspannung, zumindest was Strom betrifft, Erdgas oder auch Fernwärme. Heizöl dagegen ist deutlich teurer geworden als im Vorjahr und auch andere Kosten steigen, Wasser zum Beispiel oder auch die Müllabfuhr. Claudia Wächter, Nachrichtenredaktion.
1: Sachsen landet mit seinem Bildungssystem im Bundesländervergleich aus bildungsökonomischer Perspektive erneut vorn. Im diesjährigen Bildungsmotor der arbeitgebernahen Initiative Neue Soziale Marktwirtschaft bleibt der Freistaat Spitzenreiter. Dahinter folgen, wie schon im vergangenen Jahr, Bayern, Hamburg und Baden-Württemberg. Am Ende des Feldes liegen NRW und Sachsen-Anhalt, vor dem erneuten Schlusslicht Bremen. Bei der Studie werden zum Beispiel die Bildungsausgaben pro Schüler verglichen, die Klassengrößen oder die Schulabbrecherquote.
0: Das Wetter im RSG-Land.
4: Heute Abend freundlich in NRW, mit ein paar Wolken nur. In der Nacht bleibt es trocken und meist nur leicht bewölkt, bei Tiefstwerten um die 13 Grad. Der Dienstag morgen wird dann nochmal richtig warm, mit viel Sonne. Bis zu 28 Grad sind angesagt. Zum Abend hin ziehen dann allerdings Gewitter auf.
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4: Mit der A2, Dortmund Richtung Hannover. Zwischen Bielefeld-Ost und Ostwestfalen-Lippe. 3 Kilometer, das dauert 26 Minuten länger. Dann A4, Aachen Richtung Köln, zwischen Kreuz Köln-West und Köln-Klettenberg, 2 Kilometer, 6 Minuten. Und noch die A45, Gießen Richtung Hagen, zwischen Freudenberg und Kreuz Olpe-Süd, 1 Kilometer Stau, 5 Minuten obendrauf. Euch allen unterwegs, eine gute und sichere Fahrt.
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4: Ja, das sind immer Neuigkeiten. Meine Güte, die Geissens hören auf bei RTL 2. 15 Jahre lang haben sie da ihr Leben filmen lassen. Und jetzt ist Schluss. Es gibt wohl noch eine finale Staffel, unter anderem da auch dann Folge 500 drin. Und dann war's das. Aber Insider-Informationen zufolge haben sie wohl schon einen Vertrag unterschrieben bei ProSieben Sat.1. Und da soll's dann weitergehen.
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4: Ja, da bieten sich natürlich auch mehr Wortspiele an. Probert 7 oder Shanayat 1. Das war ein bisschen holprig, aber okay, egal. Es ist 20 Uhr durch. Hier ist Liebe Allergie. Einen schönen Abend euch.

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2: Heute startet die deutschlandweite Aktion Demokratie braucht viele Stimmen. Mit dabei sind Radiosender, Fernsehsender und andere Medien. Und wir sind natürlich auch dabei. Ziel der Aktion ist es, zu zeigen, dass eine Demokratie nur dann funktioniert, wenn alle Meinungen und Positionen gehört werden. Und genau deswegen, weil Demokratie viele Stimmen braucht und jeder von euch einer davon ist, wollten wir auch von euch wissen, was ihr sonst noch unter Demokratie versteht und was ihr von der Demokratie erwartet.
3: Erstmal Gleichberechtigung.
4: Meinungsfreiheit.
3: Solidarität.
5: Egal welche Hautfarbe, welche Religion, welche Herkunft.
4: Jeder sollte so sein Leben leben können, wie er es sollte, ohne Einschränkungen.
5: Egal, ob sie jetzt italienisches Blut haben, afrikanisches. Es gibt nur menschliches Blut und alle Menschen sind gleich. Und genauso sollte es auch sein.
2: Gleiches Recht für alle und Freiheit, das steht bei euch im Fokus. Viele von euch haben aber auch nicht nur eine Vorstellung davon, was die Demokratie euch bieten soll, sondern auch davon, was jeder selbst dafür überhaupt mitbringen muss.
6: Also ich darf nicht erwarten, dass andere mich am Händchen holen und führen, dass ich auch ein gewisses Engagement an den Tag legen muss. Dass ich meine Position klar äußern kann und auch vertreten kann.
7: Was auch wichtig ist, dass wir bei der ganzen Diskussion nicht vergessen, dass wir alles trotzdem Menschen sind und dass wir nicht respektlos miteinander umgehen. Ganz egal, was wir als politische Richtung definieren. Im Endeffekt geht es einfach nur darum, wer ist dieser Mensch, der vor mir steht? Und was ist der Hintergrund für die Argumente und die Gedanken dieses Menschen? Das ist halt auch wichtig nachzuvollziehen, finde ich.
2: Also Offenheit, nicht jeden sofort verurteilen, der nicht derselben Meinung ist. Und Menschen zuhören, um dann auch besser verstehen zu können, warum der Gegenüber eine bestimmte Meinung hat, die man selbst vielleicht nicht vertritt. Ihr sagt also auch selbst, Demokratie braucht viele Stimmen. Na, na.

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0: Das Wetter im RSG-Land.
1: Ein freundlicher Abend bei uns in Nordrhein-Westfalen mit nur wenigen Wolken am Himmel. Nachts bleibt es trocken und überwiegend klar bis leicht bewölkt. Dazu gehen die Temperaturen runter auf etwa 13 Grad. Morgen gibt es noch mal viel Sonne am Dienstag und sommerliche 28 Grad. Später wird es dann unbeständiger und es kann gewittern.
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1: Mit einem Stau auf der A2 Dortmund Richtung Hannover zwischen Bielefeld-Ost und Ostwestfalen-Lippe. 2 Kilometer, 23 Minuten. Euch allen unterwegs eine gute und sichere Fahrt. Tampa City, das ist eine Band aus Los Angeles. Drei Jungs haben sich da zusammengetan. Ja, und heutzutage geht das ja wirklich ganz schnell. Muss ich nicht erst 5 Jahre unerfolgreich durch die Vorstadtclubs spielen, bis ja vielleicht mal irgendwann ein Manager einen schlechten Plattendeal reinrückt. Nee, das geht ganz schnell über Social Media, über TikTok, über Insta. Haben die Jungs auch so gemacht. Kurz einen Ausschnitt zu ihrem Song Self-Aware hochgeladen. Ja, und zack, Millionen Streams. Riesenhit der Song.
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1: Gibt's jetzt für euch. Ich bin Leo Arigi.

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0: Einen schönen Montag euch.
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0: Ich habe jetzt neue Musik mitgebracht von Clock Clock. Und ehrlicherweise, wenn ich die jetzt nur singen höre oder den Frontmann Bojan Bokikalajcic nur singen höre, ich würde gar nicht auf die Idee kommen, dass die Jungs aus Mannheim sind, aus Deutschland. Also der hat wirklich so ein tolles, reines Englisch drauf. Könnte auch ein Amerikaner sein. Seit 2017 gibt's die Band, machen Elektropop. Ja, wir spielen sie hier bei uns im Programm eigentlich praktisch rauf und runter. Jetzt wohl auch mit einem neuen Lied, mit der neuen Single Skeletons.
2: Unser neuen Single Skeletons geht es darum, dass man einer Person verspricht, sie für immer zu lieben. Und wenn man sagt für immer, dann meint man nicht nur, solange man lebt, sondern auch darüber hinaus. Also nicht nur zu Lebzeiten, sondern ins Jenseits und weit, weit darüber hinaus.
0: Also bis man quasi zu Skeletten wieder wird. Naja, das ist ja auch eine große Liebeserklärung. Da muss man auch erstmal jemanden finden, dem man das sagen kann und will. Aber falls ihr diese Person schon gefunden habt, dann wäre das ja ein Lied, könntet ihr ja mal bald vorspielen. Neu, hier im besten Mix jetzt, Clock Clock.

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1: Ich bin Tine Klimach. Russland und die Ukraine wollen offenbar gegenseitige Angriffe auf Energieanlagen stoppen. Das schreibt US-Präsident Donald Trump auf seiner Plattform Truth Social. Aus Moskau und aus Kiew gibt es dafür bislang allerdings keine Bestätigung.
2: Trump steht hier zu Hause wegen astronomischer Benzin- und Dieselpreise schwer unter Druck. Dass in erster Linie sein Iran-Krieg und die beeinträchtigte Schifffahrt durch die Straße von Hormuz daran schuld sind, versucht Trump außen vor zu lassen. Er schießt sich auf Kiew und Moskau ein. Der Beschuss der dortigen Energieanlagen sei für die Ölknappheit verantwortlich. Am Wochenende hatte Trump den ukrainischen Präsidenten Zelensky gedrängt, die Angriffe auf russische Energieanlagen zu stoppen. Aus den USA, Tina Eck.
1: Tanken wird immer teurer. Der Preis für Super E10 ist übers Wochenende auf ein neues Rekordhoch gestiegen. Im bundesweiten Tagesdurchschnitt kostete ein Liter am Sonntag 2,27 Euro, teilte der ADAC mit. Diesel verteuerte sich demnach sogar auf 2,40 Euro pro Liter.
3: Diesel ist auch nicht mehr weit von seinem Rekordhoch aus April entfernt. In den vergangenen zwei Wochen sind die Spritpreise kräftig gestiegen. E10 war Ende August noch gut 12 Cent billiger, Diesel etwa 20 Cent. Und die Aussichten sind nicht gut, denn die Ölpreise haben zum Wochenstart nach den Entwicklungen im Nahen Osten weiter zugelegt. Grund dafür sind unter anderem abgesagte Gespräche über die Straße von Hormuz und die Abschaltung einer wichtigen Ölpipeline in Saudi-Arabien nach Drohnenangriffen. David Riemer, Nachrichtenredaktion.
1: Mit einer riesigen Aschewolke sorgt der Vulkan Ätna wieder für erhebliche Behinderungen im Flugverkehr von und nach Sizilien. Der Flughafen der 300.000 Einwohnerstadt Catania wurde für Starts und Landungen vorübergehend gesperrt, zunächst bis zum Abend. Mehr als 50 Flüge fielen aus oder mussten auf andere Flughäfen umgeleitet werden. Die Aschewolke reicht etwa 4 Kilometer hoch in den Himmel. Die Britpop-Band Oasis tritt erstmals wieder in Deutschland auf. Die Gruppe um die Brüder Liam und Noel Gallagher kündigte in sozialen Medien für den nächsten Juli 2 Konzerte in der Münchner Allianz Arena an. Bis zum 17. September um 17 Uhr können sich Oasis-Fans online für den Ticketverkauf registrieren.
0: Das Wetter im RSG-Land.
4: Heute Abend zeigt sich das Wetter in NRW nochmal von der angenehmen Seite. Meist freundlich und trocken. Auch die Nacht bleibt ruhig, trocken und nur leicht bewölkt. Tiefstwerte dabei um die 13 Grad. Am Dienstag wird es nochmal sommerlich warm mit bis zu 28 Grad und viel Sonne. Gegen Abend steigt dann das Gewitterrisiko.
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4: Mit der A2 Dortmund Richtung Hannover. Zwischen Bielefeld-Ost und Ostwestfalen-Lippe 2 Kilometer Stau, dauert 20 Minuten länger. Euch allen unterwegs eine gute und sichere Fahrt.
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4: Ja, das ist auch mal ein extravagantes Hobby. Ein Sammler hat jetzt bei einer Asterix- und Obelix-Auktion sich das Originaltitelbild von Asterix bei den Briten gesichert. Ja, für stolze 1,474 Millionen Euro. Meine Güte, also ich würde mal sagen, wahrscheinlich hat sich der Verkäufer danach auch gedacht. Die spinnen, die Sammler.
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4: Leo Arrigi hier, einen schönen Abend euch.

0: Cher mit dem Schub-Schub-Song für diesen Montagabend. Und da müssen wir mal über Frank Ocean reden. Wirklich krasser Künstler. Ich habe das Gefühl, in Deutschland kriegt er zu wenig Anerkennung und die wenigsten Leute wissen eigentlich, was er für krasse Musik gemacht hat. Auch eine interessante Geschichte, ist nach L.A. gezogen in den 2000ern, hat sich da durchgeschlagen mit Jobs bei Subway und anderen Burgerketten, nachts Musik geschrieben. Kanye West hat ihn dann irgendwann entdeckt und dann hat er für Kanye geschrieben und dann ist er aber irgendwann auch selbst zu den Labels gegangen, hat selbst Musik herausgebracht. Wahnsinnig krass. Brad Pitt hat mal gesagt, dieses Album Blond, ein ganz bekanntes von ihm, hat ihn durch eine sehr, sehr schwere Zeit begleitet. Ist übrigens 10 Jahre alt geworden und bisher das letzte Album von Frank Ocean. Wir warten alle auf neue Musik. Also wirklich ein toller Typ, der es, wie ich finde, wie keins weiter hinbekommt, irgendwie diese Gefühle zu beschreiben von man ist verliebt, aber es wird nicht erwidert oder man ist verliebt und es fühlt sich irgendwie komisch und doof an und man schwirrt irgendwie so, ohne dass man es richtig sagen kann, durchs Leben. Also ich finde, der kann das ganz, ganz toll in Musik packen. Ich habe einen Song von Frank Ocean dabei für diesen Abend und das ist jetzt gar nicht so eine traurige Nummer, also beziehungsweise der Text doch ein bisschen, klingt aber ganz wunderschön. Lost.
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0: Das Wetter im RSG-Land.
1: Zum Abend bleibt es in NRW freundlich, dazu Sonne und Wolken im Wechsel. In der Nacht passiert wettertechnisch nicht viel. Trocken, leicht bewölkt und Temperaturen gehen runter auf rund 13 Grad. Der Dienstag morgen bringt dann nochmal richtig Sommerfeeling mit Sonne. Und bis zu 28 Grad sind angesagt. Am Abend können dann allerdings Gewitter durchziehen.
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1: So, mit einem Stau auf der A2 Dortmund Richtung Hannover zwischen Bielefeld-Ost und Ostwestfalen-Lippe. 2 Kilometer, Viertelstunde kommt da oben drauf für euch. Euch allen unterwegs eine gute und sichere Fahrt. Wir freuen uns doch alle total über das schöne Wetter. Morgen 28 Grad sind nochmal angesagt. Nee, es waren 27. Gut, da wollen wir schon korrekt sein. 27 Grad. Aber trotzdem, für Mitte September irgendwie nochmal so schön sommerlich. Wir wollen die Grillzange schwingen und ich finde, das kann man mit keinem anderen Song so gut wie Justin Bieber. Can't Stop the Feeling. Ich weiß nicht, da sehe ich immer irgendwie einen Familienvater vor meinem inneren Auge, der die Grillzange schwingt und mit seinen Hüften wippt zu diesem Lied. Leo Arigi hier, einen schönen Abend euch.
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0: Meatloaf, I'd do anything for love.
1: Was machen Sie beruflich?
2: Ich bin Tatortreiniger.
3: Ja, ich habe schon immer gern mit Blut und Tod zu tun gehabt und dann habe ich mein Hobby zum Beruf gemacht.
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5: Bjarne Mädel als Schotti in der Kultserie Der Tatortreiniger. Ja, dass es beim Job im Regelfall nicht ganz zu viel zu lachen gibt, erlebt jetzt Eileen Thesel in der neuen Serie Serial Cleaner. Die gibt's ab sofort in der ZDF-Mediathek. Jörg Albrecht hat sie schon geguckt.
6: Schau mal einer an.
7: Ich bin nur die Putzfrau.
8: Die sich dummerweise zur falschen Zeit am falschen Ort aufhält. Ex-Dortmund-Tatort-Kommissarin Eileen Thesel ist Theresa, die in einem Hotelkomplex Zeugin eines Mordes wird. Aus Angst um ihr Leben bietet sie den Tätern ihre Hilfe an.
7: Ich kann das sauber machen, bevor das Blut in den Boden sickert. Dann kann euch niemand nachweisen, was hier passiert ist.
8: Und so wird Theresa zur Tatortreinigerin.
7: Kann ich jetzt gehen?
8: Fragt sie, als sie mit der Beseitigung der Spuren fertig ist. Doch schon bald sieht sie einen der Männer aus der Tatnacht wieder.
9: Du hast vergessen abzuschließen.
7: Ganz sicher nicht.
8: Vincent, Sohn aus einer mafiösen Unternehmerfamilie, wartet auf Theresa in ihrer Wohnung.
7: Ich hab gemacht, was du wolltest. Ich hab geschwiegen. Was willst du noch von mir?
9: Dass du weiter für mich arbeitest.
8: So will er Theresa nicht nur im Auge behalten. Ein Auge hat Vincent auch auf sie geworfen. Als er dann auch noch mit einem Scheck dafür sorgt, dass Theresas schwerkranke Tochter an einer klinischen Studie teilnehmen kann, begibt sich Theresa in ein gefährliches Abhängigkeitsverhältnis.
7: Du hast gesagt, dass mir nichts passiert, wenn ich für dich arbeite. Mir darf nichts passieren. Ich muss für Luca da sein.
8: Interessiert nur Vincents unberechenbaren Bruder nicht. Der will die Zeugin loswerden. Gespielt wird er von Rick Ocon und damit einem weiteren bekannten Gesicht aus dem Dortmund-Tatort.
10: Ich hätte das schon im Club durchziehen sollen. Also komm, verpiss dich.
9: Wer beseitigt diesmal die Spuren?
8: Wer Netflix hat, kennt vielleicht die US-Serie The Cleaning Lady. Die erzählt dieselbe Geschichte wie jetzt Serial Cleaner. Beide sind Remakes eines argentinischen Originals. Und auch in der deutschen Version funktioniert der spannende und emotionale Mix aus Thriller und Familiendrama. Mit Serial Cleaner hat Eileen Thesel nach Unbroken ihre zweite starke Serie am Start.

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1: Ich bin Diana Kramer. Autofahrer in Deutschland kämpfen mit erneut gestiegenen Spritpreisen. Erste Stimmen waren schon vor 3 Euro pro Liter. Das gibt Forderungen nach einem Spritpreisdeckel neue Nahrung.
2: Der Tankstelleninteressenverband warnt schon vor Spritpreisen um 3 Euro pro Liter, wie es sie an Autobahnen teilweise schon gäbe. Der ADAC und auch der Tankstellenverband weisen aber auch darauf hin, dass die Weltlage allein die Preissprünge an der Tankstelle im Moment nicht vollständig erkläre. Da werde auch abkassiert. In jedem Fall werden die Spritpreise gerade zum Politikum. Die wahlkämpfende Manuela Schwesig etwa, Mecklenburg-Vorpommerns Ministerpräsidentin, rät zu einem Spritpreisdeckel. Und auch Bayerns Ministerpräsident Söder fordert neue staatliche Entlastungsmaßnahmen. Ronny Tochau, Nachrichtenredaktion.
1: Europa will im Ringen um die Arktis stärker mitmischen. Bundeskanzler Friedrich Merz und Vertreter 11 weiterer Länder haben sich bei einem Gipfel in Finnland darauf verständigt, das Engagement der EU auszubauen. Merz sagt, der Hohe Norden ist inzwischen der kritischste Bereich für Europas Sicherheit.
3: Die größte Bedrohung sehen die Gipfelteilnehmer in Russland. Deshalb wollen sie den Norden besser überwachen, mehr Informationen austauschen und wichtige Anlagen an Land und auf See schützen. Gleichzeitig geht es ums Geschäft. Durch das schmelzende Eis entstehen neue Schifffahrtsrouten. Außerdem lagern in der Region wichtige Rohstoffe. Und Europa will dort auch praktisch beweglicher werden. Finnland wirbt für mehr Eisbrecher. Kanzler Merz unterstützt das und sagt, die braucht nicht nur der Norden, sondern ganz Europa. Zoe Tassovali, Nachrichtenredaktion.
1: Russland und die Ukraine wollen laut US-Präsident Donald Trump auf Angriffe auf gegnerische Energieanlagen verzichten. Das teilt er auf seiner Plattform Truth Social mit. Aus Moskau und Kiew lag keine Bestätigung dafür vor. Der ukrainische Präsident Zelensky hatte zuvor aber erklärt, er wolle sich Ende dieser Woche mit Trump in New York zu dem Thema treffen. Die Abstimmung über das neue Design der neuen Euro-Banknoten geht auf die Zielgerade. Noch bis einschließlich kommenden Montag können sich Europäer an einer Online-Umfrage der Europäischen Zentralbank dazu beteiligen. Die neuen Euroscheine sollen neben einem neuen Design auch zusätzliche Sicherheitsmerkmale erhalten, um Kriminellen das Herstellen von Falschgeld weiter zu erschweren.
0: Das Wetter im RSG-Land.
4: Ein freundlicher Abend bei uns in Nordrhein-Westfalen mit nur wenigen Wolken am Himmel. Nachts bleibt es trocken und überwiegend klar bis leicht bewölkt. Dazu gehen die Temperaturen runter auf etwa 13 Grad. Morgen gibt es noch mal viel Sonne am Dienstag und sommerliche 28 Grad. Später wird es dann unbeständiger und es kann gewittern.
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4: Mit der A2 Dortmund Richtung Hannover, zwischen Bielefeld-Ost und Ostwestfalen-Lippe, 2 Kilometer, dauert eine Viertelstunde länger. A3 Oberhausen Richtung Köln, zwischen Mettmann und Solingen, 1 Kilometer, kommt 10 Minuten für euch oben drauf. Und die A4 Köln Richtung Olpe, zwischen Eckenhagen und Krombach, 3 Kilometer, 5 Minuten. Euch allen unterwegs eine gute und sichere Fahrt.
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4: Wird Hollywood-Brüder wohl weniger Sex im Kino in den letzten Jahren? Na meine Güte, dem wollen wir doch entgegenwirken mit heiser Musik.
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4: Ja, eine schlechte Überleitung pro Sendung, ich sag's immer wieder. Es ist erlaubt, hier kommt sie, Al King, Access Adults. Ich bin Leo Arigi, hi zusammen.

0: Wenn ich die Musik hier so höre, irgendwie jetzt am Meer liegen, Cocktail in der Hand. Keine Termine, das wäre schon geil, oder?
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0: Ja, ja, der Wunscherfüller ist wieder da. Ab nächsten Montag erfüllen wir wieder eure Wünsche, ob groß, klein, außergewöhnlich, ganz egal. 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Laura Potting ist da. Was wünschst du dir so im Leben?
2: Ruhe und Frieden vor allem. Und ein Date mit Kevin Costner. Und ein Babyesel.
0: Ja, zum Glück darfst du ja nicht mitmachen. Aber unsere Hörerinnen und Hörer, was können die sich denn alles so wünschen?
2: Alles. Also wirklich, ihr könnt da frei wählen. Falls ihr einen ganz persönlichen Wunsch habt, her damit. Oder wenn ihr sagt, puh, oh, jetzt so konkreten Wunsch fällt mir gar nicht ein. 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
0: 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Kannst du empfehlen?
2: Ja, also ich sag mal so, das ist schon geil, sowas zu haben. Aber ihr müsst das wirklich, wirklich wollen. Das ist schweineviel Lernerei. Also so richtig. Ihr müsst dann auch so Navigation lernen. Und zwar also ne, nicht so mit Google Maps und so, sondern so richtig auf Karte und so.
0: Wow.
2: Also das ist krass, krass viel.
0: Okay, wer darauf keinen Bock hat, kann Pole Dance Kurs machen oder zu Apache aufs Konzert. Und eine Ballonfahrt haben wir auch.
2: Ja, und ich sag's euch, ich durfte schon mal eine machen, ist schon eine Weile her, aber das war so schön, das war so schön. Und ja, ich wurde danach in den Adelsstand der Ballonfahrer gehoben.
0: Aha.
2: Da wird dir so eine Haarsträhne dann nach der Ballonfahrt angezündet, mit Sekt übergossen und dann bekommst du deinen Ballonfahrernamen.
0: Mein Gott.
2: Und ich glaube mich zu erinnern, dass die Regel damals zumindest war, immer wenn dich jemand nach diesem Namen fragt und du kannst ihn dann nicht nennen, dann musst du ein Bier ausgeben.
0: Also gut, was ist dein Name? Was ist dein Name?
2: Tja, das ist jetzt dein Pech. Ich kenne meinen Namen nämlich noch. Freifrau Laura, beherzt zu packende Korbrandklammerin zu Aalen, getragen im feuchten Luftmeer bis hin zu der seichten Wiesen zu Schönau. Das ist mein Name.
0: Ja, okay, ich habe jetzt schon den Faden verloren. Egal, Leute, wünscht euch was. Wir machen das klar ab Montag bei uns.
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0: Das Wetter im RSG-Land.
1: Heute Abend freundlich in NRW mit ein paar Wolken nur. In der Nacht bleibt es trocken und meist nur leicht bewölkt bei Tiefstwerten um die 13 Grad. Der Dienstag morgen wird dann nochmal richtig warm mit viel Sonne. Bis zu 28 Grad sind angesagt. Zum Abend hin ziehen dann allerdings Gewitter auf.
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1: Die A45 Gießen Richtung Hagen zwischen Kreuz Olpe Süd und Meinerzhagen 3 Kilometer 5 Minuten und A45 Hagen Richtung Gießen zwischen Drolzhagen und Olpe dichter Verkehr 10 Minuten. Euch allen unterwegs eine gute und sichere Fahrt. Nico Santos hat neue Musik draußen, Why Don't You Stay, so heißt die aktuelle Single. Und ich muss sagen, ich bin Fan, ich mag die sehr gerne. Mit so einem schönen Drumbeat, dann noch so ein netter Chor drüber, der so la la la macht. Das ist ganz nett. Aber also ehrlicherweise, wenn der Nico Santos anfängt zu singen, da musste ich zweimal hinhören. Ist das wirklich unser Nico? Aber doch, er singt ja sehr tief. Also ich bin großer Fan. Neu für euch, jetzt Nico Santos. Ich bin Leo Arregui.
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0: Sarah Larsson hat ja letztens noch den Grammy abgelehnt. Man hatte sie nominieren wollen als beste Newcomerin. Aber sie hat gesagt, hey Leute, ich bin seit über 10 Jahren im Geschäft. Nichts hier mit Newcomerin. Na gut, wir reden jetzt über eine echte Newcomerin und die kommt aus Deutschland. Nennt sich Hanna Rautzenberg. Also was heißt nennt sich? Sie heißt wirklich so. Hanna Rautzenberg. Aus Leipzig kommt sie, singt auf Englisch. Genre ist irgendwie so eine Mischung aus Indie, Pop und Folk und hat eine neue Single draußen, die nennt sich London 3 AM.
1: In meiner neuen Single London 3 AM geht es basically um einen komplett überdramatischen Heartbreak nach einem One-Night-Stand mit einem London-Boy und alle Emotionen, die da dazugehören.
0: Ja, so einfach kann es sein und da ist dann plötzlich so ein Song geboren, der das auch gut rüberbringt. One-Night-Stand mit einem London-Boy. One-Night-Stand mit einem London-Girl hätte ich ja auch mal gerne. Das stelle ich mir schon toll vor. Wir hören uns erstmal an, wie es mit dem Jungen klingt.
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0: Singt hier Hanna Rautzenberg für uns, ganz neu.

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1: Ich bin Diana Kramer. Russland und die Ukraine wollen offenbar gegenseitige Angriffe auf Energieanlagen stoppen. Das schreibt US-Präsident Donald Trump auf seiner Plattform Truth Social. Aus Moskau und Kiew gibt es dafür bislang allerdings keine Bestätigung.
2: Trump steht hier zu Hause wegen astronomischer Benzin- und Dieselpreise schwer unter Druck. Dass in erster Linie sein Iran-Krieg und die beeinträchtigte Schifffahrt durch die Straße von Hormuz daran schuld sind, versucht Trump außen vor zu lassen. Er schießt sich auf Kiew und Moskau ein. Der Beschuss der dortigen Energieanlagen sei für die Ölknappheit verantwortlich. Am Wochenende hatte Trump den ukrainischen Präsidenten Zelensky gedrängt, die Angriffe auf russische Energieanlagen zu stoppen. Tina Eck, USA.
1: Die hohen Spritpreise sorgen auch hierzulande weiter für Debatten. Auch CSU-Chef Markus Söder fordert nun neue Entlastungsmaßnahmen. Die Bundesregierung müsse sich dringend zusammensetzen und darüber reden, wie man die extrem hohen Benzin- und Dieselpreise senken und erträglich machen könne, sagte Söder nach einer Klausurtagung des CSU-Vorstands in München. Auf welchem Weg und wie stark die Preise gesenkt werden sollten, sagte Söder aber nicht. Mecklenburg-Vorpommerns Ministerpräsidentin Manuela Schwesig forderte die Einführung eines Spritpreisdeckels. Bundesinnenminister Alexander Dobrindt will den Schutz der Bevölkerung im Ernstfall neu organisieren. Statt neuer Bunker sollen vor allem Tiefgaragen und Tunnel als Schutzräume dienen.
3: Egal, wo man gerade unterwegs ist, braucht man bei Katastrophenalarm vielleicht einen Schutzraum. Innenminister Dobrindt plädiert dafür eine digitale Info, die jedem zum Beispiel in der Nina-Warn-App anzeigt, welche Tunnel, welche Tiefgarage, welche Bahnstation oder ähnliches in der Nähe sind. Nicht sinnvoll findet der Innenminister den Bau neuer Bunker. Das sei ein veraltetes Konzept aus dem Kalten Krieg, das viel Geld koste, aber wenig Schutz bringe. Die Kommunen kritisieren, dass noch viele Fragen ungeklärt seien, etwa wer koordiniert bei Naturkatastrophen oder hybriden Angriffen die Evakuierungen. Onni Tochau, Berlin.
1: Die Britpop-Band Oasis tritt erstmals wieder in Deutschland auf. Die Band um die Brüder Liam und Noel Gallagher kündigte in sozialen Medien für Juli 2027 zwei Konzerte in der Münchner Allianz Arena an. Bis diesen Donnerstag um 17 Uhr können sich Oasis-Fans online für den Ticketverkauf registrieren.
0: Das Wetter im RSG-Land.
4: Zum Abend bleibt es in NRW freundlich, dazu Sonne und Wolken im Wechsel. In der Nacht passiert wettertechnisch nicht viel. Trocken, leicht bewölkt und Temperaturen gehen runter auf rund 13 Grad. Der Dienstag morgen bringt dann nochmal richtig Sommerfeeling mit Sonne. Und bis zu 28 Grad sind angesagt. Am Abend können dann allerdings Gewitter durchziehen.
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4: Alles frei, keine Meldungen, euch unterwegs eine gute und sichere Fahrt.
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4: Nur Menschen haben echtes Rhythmusgefühl, hat man jetzt in einer neuen Studie herausgefunden, der Uni Budapest und Amsterdam. Ja, die wollten das mal wissen, ob zum Beispiel auch Tiere Rhythmusgefühl haben. Aber wohl nicht, also nur wir Menschen können so richtig schön im Takt klatschen, zusammen tanzen oder musizieren. Und das können wir doch jetzt mal ganz gemeinsam machen. Also unser Rhythmusgefühl testen mit der Nummer hier von Phil Collins. Don't lose my number.
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4: Ich bin Leo Arigi. Einen schönen Abend euch.

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0: Teddy Swims für diesen Montagabend. Mr. Know-It-All.
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1: Das Wetter im RSG-Land.
2: Heute Abend zeigt sich das Wetter in NRW nochmal von der angenehmen Seite. Meist freundlich und trocken. Auch die Nacht bleibt ruhig, trocken und nur leicht bewölkt. Tiefstwerte dabei um die 13 Grad. Am Dienstag wird es nochmal sommerlich warm mit bis zu 28 Grad und viel Sonne. Gegen Abend steigt dann das Gewitterrisiko.
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2: Und da ist alles frei auf den Straßen, euch unterwegs. Eine gute und sichere Fahrt. So, da schließt sich doch ein Kreis. Ich bin heute in den Sender gekommen, habe mich mit einem Kollegen unterhalten und er erzählte mir, ja, ich war übers Wochenende mit meiner Freundin an der Nordsee. Wir waren in Eckernförde unter anderem und hatten da eine ganz tolle Zeit. So, herzlichen Glückwunsch übrigens nochmal an die beiden zum Zweijährigen. Und jetzt spiele ich Michael Schulte hier im besten Mix mit 5 AM. Und wo ist der geboren? Ja, ganz genau, in Eckernförde.
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2: Leo Arigi hier, schönen Abend euch.

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0: Coldplay für diesen Montagabend. Ihr habt es bestimmt schon mitbekommen, diese Woche wird's magisch bei uns.
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0: 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Chris und Andreas zaubern in ihrem House of Magic nur für euch. Ja, nur etwa 50 Gewinner werden mit dabei sein. Und mit ein bisschen Glück seid ihr das. Also bewerbt euch online bei uns und dann könnt ihr hautnah erleben, ja, wie zwei Magier so arbeiten. Magier sein, das wäre ja auch schon geil, oder? Irgendwie so eine Superkraft haben, wenn wir an Superkräfte denken, dann ja irgendwie immer an die Klassiker, oder? Keine Ahnung. Fliegen, unsichtbar sein, mega stark. Aber wenn ich ehrlich bin, die sind ja irgendwie doch auch abgedroschen. Hier in 3 Sekunden die Wohnung komplett aufräumen können, das wäre doch was. Oder jeden beliebigen Gegenstand orten, wie viel Zeit ich da sparen würde. Wir haben euch mal gefragt, welche außergewöhnliche Superkraft ihr gerne hättet.
2: Meine Superkraft wäre, wenn ich mich entscheiden müsste, dass ich mich in jedem Land direkt verständigen könnte und jede Sprache sprechen könnte.
3: Teleportieren vielleicht?
4: Wo würdest du dich hin teleportieren?
3: Keine Ahnung, wenn ich in der Schule bin, nach Hause.
5: Räume quetschen. Also stell dir vor, ich wäre so Spider-Man oder Spider-Woman, so der Feind kommt in den Raum rein und ich schnipp's einmal mit dem Finger und dann wird's zerquetscht vom Raum. So,
6: dass nicht alles so stark an mich rantritt, dass ich da einfach ein bisschen mehr bei mir bleibe.
7: Mit Tieren sprechen.
8: Mit welchem am liebsten?
7: Mit Hunden wahrscheinlich, weil ich bin Hundefreund.
9: Ich habe auf die Frage schon immer eine Antwort und zwar eigentlich Zeitkontrolle. Zeit ist das, was man halt einfach nicht hat und wenn man das kontrollieren könnte, kann man machen alles, was man will.
0: Und jetzt habe ich noch was für euren Superheldennamen, also quasi einen Superheldennamen. Generator. Ihr nehmt einmal euer Sternzeichen plus die erste Farbe, die ihr seht, wenn ihr euch jetzt umguckt. Das ist ab jetzt euer Heldenname oder auch Schurkenname, je nachdem. Ich mache das auch mal gerade kurz. Also rot sehe ich jetzt direkt hier vor mir das Lichtlein am Mikrofon. Das leuchtet mich rot an. Und ich bin Widder. Also Widderrot. Das klingt doch nett.
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1: Ich bin Diana Kramer. Die Spritpreise haben erneut ein neues Allzeithoch erreicht und auch Öl und Gas zum Heizen werden wieder teurer. Noch teurer, denn schon im vergangenen Jahr konnten viele Menschen hier in Deutschland Gas und auch Strom nicht bezahlen. Rund 3,8 Millionen Haushalte waren 2025 bei Rechnungen von Energieversorgern im Zahlungsverzug, teilte das Statistische Bundesamt mit.
2: Den Kühlschrank auffüllen oder doch eher die Stromrechnung zahlen? Diese Frage stellen sich viele, vor allem Leute, die zur Miete wohnen, sagen die Statistiker. In diesem Jahr gibt es bei den Energiepreisen aber immerhin eine leichte Entspannung, zumindest was Strom betrifft, Erdgas oder auch Fernwärme. Heizöl dagegen ist deutlich teurer geworden als im Vorjahr und auch andere Kosten steigen, Wasser zum Beispiel oder auch die Müllabfuhr. Claudia Wächter, Nachrichtenredaktion.
1: Russland und die Ukraine wollen nach Darstellung von US-Präsident Donald Trump auf Angriffe auf gegnerische Energieanlagen verzichten. Das teilte Trump auf seiner Plattform Truth Social mit, ohne weitere Details zu nennen. Weder Kiew noch Moskau haben bisher offiziell reagiert. Die Ukraine flog in den vergangenen Monaten schwere Angriffe gegen die russische Erdölindustrie und sorgte damit zeitweise für Engpässe auf dem Treibstoffmarkt in Russland. Moskau antwortete mit gezielten Angriffen auf Anlagen in der Ukraine und nahm auch Tankstellen ins Visier. Zum Auftakt des europäischen Arktis-Gipfels hat Bundeskanzler Friedrich Merz die NATO-Verbündeten zum Zusammenhalt gegen wachsende Bedrohungen aufgerufen. Hier im hohen Norden Europas könne man sehen, wie gefährdet der Frieden in Europa ist, sagte Merz in Finnland.
3: Wir sind Teil des Nordens, wir sind Anrainer am Atlantik, wir sind Anrainer der Ostsee und damit sind wir Teil dieses strategisch gefährdeten Teils Europas. Ich nehme es ausgesprochen ernst, was wir hier zurzeit erleben.
1: Bundeskanzler Friedrich Merz. In Hannover dreht sich in den kommenden Tagen alles um Lastwagen, Transporter und Lösungen für Logistiker. Am Vormittag öffnet die Nutzfahrzeugmesse IAA Transportation. Im Mittelpunkt der Messe stehen alternative Antriebe wie elektrische und wasserstoffbetriebene Lastwagen, daneben auch digitale Technologien und autonomes Fahren.
0: Das Wetter im RSG-Land.
4: Das ist eine relativ entspannte Nacht, kaum bewölkt und es wird auf jeden Fall nicht regnen. Temperaturen so zwischen 13 und 17 Grad, etwas weiter oben im Bergland Eifel-Sauerland nur 11 Grad. Nachher starten wir erstmal relativ heiter in diesen Dienstag. Richtung Abend wird es dann aber stärker bewölkt und dann können halt auch Schauer und Gewitter aufziehen. Was aber spannend ist, es wird nachher richtig heiß mit bis zu 28 Grad. Bekommen wir nochmal so einen Spätsommertag.
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5: A3 Köln-Oberhausen zwischen Leverkusen-Opladen und Dreieck Langenfeld. 1 Kilometer Stau, 10 Minuten Zeitverlust. Und A448 Dortmund-Witten-Bochum-West zwischen Kreuz Dortmund-Witten und Witten-Annen. 2 Kilometer stockender Verkehr. Wir wünschen allen unterwegs gute Fahrt.
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4: Ihr seid die Ersten in diesem frühen Dienstag und das wird belohnt mit richtig guter Musik, richtig viel Abwechslung dabei, zum Beispiel aus den 90ern, Rockmusik, Aerosmith, Crying, sehr, sehr coole Nummer. Shawn Mendes holt die Gitarre raus, There's Nothing Holding Me Back und wir starten mit Miley Cyrus und Flowers. Kommt gut durch diese Nacht, wir sind an eurer Seite.
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0: Da gewinnst du mal das erste Mal die US Open und merkst es nicht mal. Der deutsche Tennisstar Alexander Zverev hat die US Open gewonnen. 1989 hat die zuletzt ein Deutscher gewonnen, und zwar Boris Becker. Der fand diese Szene, als Zverev gar nicht merkte, dass er die US Open gewonnen hat, auch schon sehr kurios und meinte so, ey, das ist die Szene des Jahres. Was war da los? Ich nehme euch mal mit. Zverev hat einfach im Kopf falsch mitgezählt. Und als er gewonnen hat, wollte er erst nochmal weiterspielen, Aufschlag machen. Dann schaute er auf die Anzeigentafel und hat dann gemerkt, ach so, ich habe gewonnen. Aber er war glücklich.
1: Ich bin glücklich, dass ich zweifacher Grand Slam-Sieger bin. Das ist die Hauptsache. Ich bin glücklich, dass ich in Paris die Trophäe hochgehalten habe. Ich bin glücklich, dass ich hier die Trophäe hochgehalten habe. Und das ist für mich die Hauptsache.
0: Und richtig emotional wurde es, als Zverev nach dem Match seiner Mama dankte und auch nochmal erzählte, wie sie reagierte, als er mit 4 Jahren die Diagnose Diabetes bekam. Und der Arzt sagte, ja, das mit dem Sport, das ist jetzt schon eher schwierig und limitiert wahrscheinlich. Aber seine Mama sagte zu ihm, ja, also zu dem Arzt, mein Sohn, der kann sein, wer er will, trotz der Krankheit.
2: When your 4-year-old son gets diagnosed with diabetes, and doctors in the office tell you that life and sports will be very, very limited for that child. It takes a very, very strong mother to walk out of those offices and to say, my son will be whatever he wants to be.
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0: Das Wetter im RSG-Land.
1: Eine relativ unspektakuläre Nacht, die da vor uns liegt. Kaum Wolken, Regen wird es auch keinen geben. Das Ganze bei Temperaturen zwischen 13 und 17 Grad. Nachher wird es dann heiter bis wolkig. Richtung Abend nehmen dann die Wolken zu. Es wird Schauer geben, teilweise auch lokal Starkregen ist dann am Abend möglich und Gewitter. Trotzdem wird das ein Spätsommertag mit bis zu 28 Grad.
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2: A40 Duisburg-Venlo zwischen Kempen und Wankum. 4 Kilometer Stau, 40 Minuten Zeitverlust. Und A448 Dortmund-Witten-Bochum-West zwischen Kreuz Dortmund-Witten und Witten-Annen. 2 Kilometer stockender Verkehr. Wir wünschen allen unterwegs gute Fahrt.
1: Der Dienstag, und ihr habt es gehört, der wird nachher noch richtig heiß. Bis zu 28 Grad. Dann brauchen wir auch heiße Musik. Wheaters, Teenage Dirtbag, echter 2000er, damit starten wir. Und ich habe auch noch aus den 90ern dabei John Osborne mit One of Us und Wismack, Show Me Love. Diese drei Hits jetzt bei uns.
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0: eine schöne Nacht mit uns. Ich weiß nicht, um diese Uhrzeit so ein Wein, ja gut, ist in der Woche, aber ich sag mal so, Atze Schröder hat den Iron Maiden Wein gefunden und ich finde, er sollte euch davon erzählen.
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3: Ja, nee, ist klar.
4: Holt den Korkenzieher raus. Iron Maiden haben einen eigenen Rotwein. Hier, wurde mir heute in der Werbung angezeigt. Hier, ich lese mal vor. Der erstklassige Iron Maiden Darkest Red aus dem Jahrgang 2023 begeistert als vergoldete Rotwein-Cuvée, die passend zur Musik der Rocklegenden entstanden ist. Ja, nee, ist klar. Ausgerechnet Iron Maiden, die vor 30 Jahren vorm Zähneputzen schon mit Terpentin und Stacheldraht gegoogelt haben. Die Jungs, die Bienen kauen, wenn sie Honig wollen. Und die Nägel grundsätzlich mit der flachen Stirn in die Betonwand kloppen. Ja, ausgerechnet die machen jetzt einen auf Sommelier. Ja, was heißt das denn jetzt für mich als Iron Maiden-Fan? Muss ich demnächst im Smoking zum Konzert gehen? Ja, die treten dann auch nicht mehr in Wacken auf, sondern nur noch auf der Weihnachtsfeier der Winzergenossenschaft Südtirol oder beim traditionellen Austernessen auf Sylt. Ja, sie ja Dekadenz verpflichtet. Aber ein eigener Wein? Whisky hätte ich ja verstanden, aber Wein? Nee, das ist doch nicht mehr mein Heavy Metal. Mein Lieblingsrotwein ist und bleibt jedenfalls Jägermeister. Und daran wird keine Metalband dieser Welt was ändern. Iron Maiden Wein. Der hat vorne Spiel, hinten Charakter und möpselt im Abgang.
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1: Ich bin Diana Kramer. Egal ob vor oder nach 12 Uhr, die Spritpreise sind für Autofahrer hier in Deutschland eine echte Herausforderung. Nachdem es auch zum Wochenstart weiter nach oben ging, werden Forderungen nach einem Eingreifen der Bundesregierung lauter.
2: Der Tankstelleninteressenverband warnt schon vor Spritpreisen um 3 Euro pro Liter, wie es sie an Autobahnen teilweise schon gäbe. Der ADAC und auch der Tankstellenverband weisen aber auch darauf hin, dass die Weltlage allein die Preissprünge an der Tankstelle im Moment nicht vollständig erkläre. Da werde auch abkassiert. In jedem Fall werden die Spritpreise gerade zum Politikum. Mecklenburg-Vorpommerns Ministerpräsidentin Emanuela Schwesig rät zu einem Spritpreisdeckel. Und auch Bayerns Ministerpräsident Söder fordert neue staatliche Entlastungsmaßnahmen. Ronny Tochau, Nachrichtenredaktion.
1: Nach der Ankündigung von US-Präsident Donald Trump über eine Feuerpause zwischen der Ukraine und Russland bei ihren Angriffen auf Energieanlagen hat der ukrainische Präsident Zelensky betont, es handle sich um einen Vorschlag. Die Ukraine sei aber bereit, diese Deeskalation zu unterstützen, wenn auch Russland seine Angriffe auf kritische Infrastruktur einstelle. Bislang sei allerdings kein echter Willen Moskaus zu erkennen, den Krieg zu beenden, so Zelensky. Die EU will sich im Ringen um die Arktis stärker engagieren. Darauf haben sich Kanzler Friedrich Merz und Vertreter 11 weiterer Länder bei einem Gipfel in Finnland verständigt. Laut Merz sei der hohe Norden inzwischen der kritischste Bereich für Europas Sicherheit.
3: Die größte Bedrohung sehen die Gipfelteilnehmer in Russland. Deshalb wollen sie den Norden besser überwachen, mehr Informationen austauschen und wichtige Anlagen an Land und auf See schützen. Gleichzeitig geht es ums Geschäft. Durch das schmelzende Eis entstehen neue Schifffahrtsrouten. Außerdem lagern in der Region wichtige Rohstoffe. Und Europa will dort auch praktisch beweglicher werden. Finnland wirbt für mehr Eisbrecher. Kanzler Merz unterstützt das und sagt, die braucht nicht nur der Norden, sondern ganz Europa. Zoe Tassovali, Nachrichtenredaktion.
1: Zum Sport. Fußball-Zweitligist Hannover 96 hat sich von seinem Trainer Christian Titz getrennt. Das gab der Verein 3 Tage nach der Niederlage beim 1. FC Nürnberg bekannt. Hannover steht nach 5 Spielen mit 4 Punkten auf Tabellenplatz 15. Die Niedersachsen wollen zeitnah einen Nachfolger präsentieren. Als Topfavorit gilt Sandro Wagner.
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4: Wir bekommen ja nachher einen richtig, richtig schönen und warmen Tag nochmal mit 28 Grad. Jetzt in der Nacht messen wir so 13 bis 17 Grad. Ein paar Wolken sind unterwegs, aber nicht viel. Regen gibt's auch gar keinen. Und dann freuen wir uns auf diesen Spätsommertag, der dann auch nachher erstmal relativ gut beginnt mit ein bisschen Sonnenschein, heiter bis wolkig das Ganze. Und nachher Richtung Abend ziehen dann aber immer mehr Wolken rein. Die bringen Regenschauer mit, teilweise auch Gewitter und lokal, also örtlich, kann auch Starkregen dabei sein. Und Temperaturen, wie gesagt, bis 28 Grad.
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5: A43 Recklinghausen-Wuppertal zwischen Witten, Herbedde und Sprockhövel. Dichter Verkehr, 10 Minuten Zeitverlust. Wir wünschen allen unterwegs gute Fahrt.
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4: Bald geben sie 10 Shows in Düsseldorf. Die Backstreet Boys sind zurück. Und es ist wirklich Wahnsinn, was die für einen Konzertmarathon bei uns hier in NRW geben. Larger than life, gleich direkt nach Iggy Kelly und One Republic. Schöne Nacht mit uns.
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0: Wenn du zaubern kannst, wie, was weiß ich, Bibi Blocksberg, dann frage ich mich, warum bleibt bei Bibi Blocksberg so viel Potenzial immer liegen? Ich meine, in Bibi und Tina, ja, die mit den Pferden da immer, ja, die hat den Pferdestall nicht einmal sauber gezaubert. Das ist
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0: Das Wetter im RSG-Land.
1: Das ist eine relativ entspannte Nacht, kaum bewölkt und es wird auf jeden Fall nicht regnen. Temperaturen so zwischen 13 und 17 Grad, etwas weiter oben im Bergland Eifel-Sauerland nur 11 Grad. Nachher starten wir erstmal relativ heiter in diesen Dienstag. Richtung Abend wird es dann aber stärker bewölkt und dann können halt auch Schauer und Gewitter aufziehen. Was aber spannend ist, es wird nachher richtig heiß. Mit bis zu 28 Grad bekommen wir nochmal so einen Spätsommertag.
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2: A43 Recklinghausen-Wuppertal zwischen Bochum-Witten und Sprockhövel. 1 Kilometer Stau, 16 Minuten Zeitverlust. Wir wünschen allen unterwegs gute Fahrt.
1: Genießt diesen frühen Dienstag. Ihr seid wahrscheinlich noch mittendrin in eurer Nachtschicht. Kein Problem, wir sind bei euch, auch wenn ihr gerade im Auto unterwegs seid und nicht schlafen dürft. Oder wenn ihr einfach nicht schlafen könnt, ist auch kein Problem. Wir sind an eurer Seite mit neuer Musik, gleich Chris de Sarandi, Good Old Days, vor noch Anastasia, One Day in Your Life. Schönen Dienstag.
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0: sorge ja sehr gerne für gute Laune bei euch. Jetzt haben wir aber ein Thema, das ist uns auch sehr, sehr wichtig. Demokratie.
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0: Das ist unser Motto in dieser Woche. Das ist eine Aktionswoche, nicht nur von uns, sondern von ganz vielen Medientreibenden. Dabei wollen wir euch zeigen, wie Journalismus bei uns eigentlich funktioniert. Zum Beispiel, wie entscheidet sich, welches Thema es am Ende in unsere Nachrichten und ins Programm schafft. In der Politik zum Beispiel versuchen ja jeden Tag Politiker, Parteien und Verbände mit ihren Themen bei uns im Radio vorzukommen. José Nasyandi aus unserem Landtagsstudio. José, wie entscheidest du, was schafft es ins Radio und was nicht? Was muss ein Thema mitbringen, damit du sagst, darüber sollten wir unsere Hörerinnen und Hörer informieren?
2: Ja, da gibt es im Grunde drei wichtige Kriterien. Erstens, ist das neu? Zweitens, ist das bedeutsam für die Menschen, die uns zuhören? Und drittens, gibt es einen konkreten Nutzen aus dieser Information? Und natürlich schauen wir auch auf die Quellen. Stimmt das überhaupt, was da erzählt wird? Das prüfen wir nach. Gerade im politischen Betrieb werden oft Themen sehr groß gemacht, bei denen man sich am Ende fragen muss, ist das denn wirklich auch so groß? Das heißt, im Umkehrschluss, nur weil jemand besonders laut oder präsent ist, heißt das noch lange nicht, dass seine Geschichte bei uns auch ein Thema wird. Und ganz wichtig, wir entscheiden solche Dinge immer im Team.
0: Und wie sorgt ihr dafür, dass dabei nicht nur die Stimmen derjenigen zu hören sind, die besonders viel Aufmerksamkeit bekommen wollen?
2: Ja, da versuchen wir immer genau hinzuschauen und auch unterschiedliche Perspektiven zu finden. Immer vor dem Hintergrund, ist das für die Menschen, die uns zuhören, mit den unterschiedlichen Lebensumständen gerade wirklich wichtig. Gerade bei politischen Themen gibt es ja selten nur eine Sichtweise. Wir sprechen deshalb nicht einfach das nach, was Politiker oder Parteien uns erzählen, sondern wir fragen nach, wir prüfen Informationen, wir sind vor Ort, sprechen mit den Akteuren und wir suchen auch weitere Stimmen. Das ist ja für mich ein wichtiger täglicher Teil meiner Arbeit. Unterm Strich geht es darum, uns allen dabei zu helfen, dass wir uns selbst ein Bild von der Lage machen können.
0: Also wir machen mit bei der Aktionswoche Demokratie braucht viele Stimmen, denn wir sind eine davon.
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0: Ich bin Diana Kramer. Russland und die Ukraine wollen offenbar gegenseitige Angriffe auf Energieanlagen stoppen. Das hat zumindest US-Präsident Donald Trump auf seiner Plattform Truth Social angekündigt. Aus Moskau und Kiew gibt es dafür bislang keine Bestätigung.
1: Trump steht hier zu Hause wegen astronomischer Benzin- und Dieselpreise schwer unter Druck. Dass in erster Linie sein Iran-Krieg und die beeinträchtigte Schifffahrt durch die Straße von Hormuz daran schuld sind, versucht Trump außen vor zu lassen. Er schießt sich auf Kiew und Moskau ein. Der Beschuss der dortigen Energieanlagen sei für die Ölknappheit verantwortlich. Am Wochenende hatte Trump den ukrainischen Präsidenten Zelensky gedrängt, die Angriffe auf russische Energieanlagen zu stoppen. Tina Eck, USA.
0: Die hohen Spritpreise sorgen hierzulande weiter für Debatten. Auch CSU-Chef Markus Söder fordert inzwischen neue Entlastungsmaßnahmen. Die Bundesregierung müsse sich dringend zusammensetzen und darüber reden, wie man die extrem hohen Benzin- und Dieselpreise senken und erträglich machen könne, sagte Söder. Auf welchem Weg und wie stark die Preise gesenkt werden sollten, ließ er aber offen. Mecklenburg-Vorpommerns Ministerpräsidentin Manuela Schwesig forderte die Einführung eines Spritpreisdeckels. Bundesinnenminister Alexander Dobrindt will den Schutz der Bevölkerung im Ernstfall neu organisieren. Statt neuer Bunker sollen vor allem Tiefgaragen und Tunnel als Schutzräume dienen.
2: Egal, wo man gerade unterwegs ist, braucht man bei Katastrophenalarm vielleicht einen Schutzraum. Innenminister Dobrindt plädiert dafür eine digitale Info, die jedem zum Beispiel in der Nina-Warn-App anzeigt, welche Tunnel, welche Tiefgarage, welche Bahnstation oder ähnliches in der Nähe sind. Nicht sinnvoll findet der Innenminister den Bau neuer Bunker. Das sei ein veraltetes Konzept aus dem Kalten Krieg, das viel Geld koste, aber wenig Schutz bringe. Die Kommunen kritisieren, dass noch viele Fragen ungeklärt seien, etwa wer koordiniert bei Naturkatastrophen oder hybriden Angriffen die Evakuierungen. Onni Torau, Berlin.
0: Die Britpop-Band Oasis tritt erstmals seit 2009 wieder in Deutschland auf. Die Band um die Brüder Liam und Noel Gallagher kündigte in sozialen Medien für Juli 2027 zwei Konzerte in der Münchner Allianz Arena an. Bis diesen Donnerstag um 17 Uhr können sich Oasis-Fans online für Tickets registrieren.
3: Das Wetter im RSG-Land.
4: Eine relativ unspektakuläre Nacht, die da vor uns liegt. Kaum Wolken, Regen wird es auch keinen geben. Das Ganze bei Temperaturen zwischen 13 und 17 Grad. Nachher wird es dann heiter bis wolkig. Richtung Abend nehmen dann die Wolken zu. Es wird Schauer geben, teilweise auch lokal Starkregen ist dann am Abend möglich und Gewitter. Trotzdem wird das ein Spätsommertag mit bis zu 28 Grad.
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5: A57 Krefeld-Nimwegen. Zwischen Goch und Kleve ein Kilometer Stau. Wir wünschen allen unterwegs gute Fahrt.
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4: Was habt ihr uns die Bude eingerannt? Für die Toten Hosen, die geben für die Aktion Lichtblicke ein Konzert. Da werden wir mit euch gemeinsam nochmal Spenden sammeln für die gute Sache, nämlich für Familien hier in NRW, denen es nicht so gut geht. Und die Toten Hosen haben gesagt, na klar geben wir euch dann nochmal ein Konzert auf unserer Abschiedstour sozusagen, ja. Aber dieses Konzert findet ja nur vor 1300 Leuten knapp statt. So, die Karten sind natürlich alle schon weg, weil wir sie ja verschenkt haben, nur an unsere Hörer. Bringt bitte ein bisschen Geld mit. Für die Spende, für Lichtblicke. Deswegen machen die Toten Hosen das ja auch. Die Toten Hosen hören wir gleich mit Nur nach vorn. Neuer Song. Vorher noch Bebe Rexha und Ace of Base.
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